0: 19 bis 14 Grad. Tagsüber dann viel Sonne und trocken. Im Tagesverlauf sind aber auch einzelne Unwetter möglich bis 31 Grad. Ja, und der Donnerstag, der sieht dann sonnig und schön aus bis 33 Grad.
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2: Zurzeit liegen uns keine Meldungen vor. Wir wünschen allen unterwegs gute Fahrt.
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0: Die Polizei hat in Lippstadt ein Wohnmobil aus dem Verkehr gezogen. Es hatte einfach keine Windschutzscheibe. Und nicht nur das Teil hatte einfach gar keine Scheiben, natürlich. Und ich liebe den Kommentar der Polizei dazu. Der rollende Schrotthaufen sei von der Verkehrssicherheit in etwa so weit entfernt wie die deutsche Fußballnationalmannschaft vom WM-Titel 2006.

0: Okay, Moment mal kurz. Verstehe ich das richtig? Ich schaffe 15 Liegestütz. Und wenn ich an Bitterschokolade rieche, dann schaffe ich 20. Kollege Sascha Fassbender, ist das so? Ist das so?
1: Es ist genau so. Es klingt komplett bescheuert. Es scheint aber zu funktionieren. Eine Studie von Forschenden in Malaysia zeigt, wenn du beim Sport an Schoki riechst, leistest du mehr, als wenn du nicht dran riechst. Bei Bitterschokolade ist der Effekt noch mal größer als bei Vollmilchschokolade.
0: Was? Warum?
1: Keine Ahnung, absolut kein Plan.
0: Wie kommt man denn da drauf, sowas zu untersuchen? Und was, also gilt das auch dafür, wenn ich die Schokolade dann esse? Und passiert das auch, wenn ich an Wurst rieche? Geht das auch?
1: Lass uns doch eine Studie dazu machen. Kein Scherz, die Studie zeigt, Schoki-Duft sorgt irgendwie für eine Leistungssteigerung. Aber warum? Ob es psychologisch oder biologisch ist oder beides nicht? Darauf gibt es Stand jetzt zumindest noch keine Antwort. Und das sollen dann weitere Studien rausfinden.
0: Ich glaube, die Leute haben einfach zu viel Zeit. Ganz, wie kam das, frage ich mich. Saßen die da alle im Meeting und einer so, ey, wie wär's, wenn wir jetzt einfach mal in der Studie an Schokolade schnüffeln? Und alle so, geniale Idee. So, aber Schoki ist ja noch nichts, ne? Da haben Leute noch ganz andere Ideen zu Studien gehabt, muss man sagen.
1: Oh ja, da gibt es sogar einen extra Nobelpreis für, den Ig Nobelpreis, also eine unwürdige oder auch satirische Auszeichnung. Zum Beispiel haben Forschende an der Uni Bonn rausgefunden, echte Pflanzen imitieren unechte Plastikpflanzen, wenn sie daneben stehen.
0: Was heißt denn imitieren? Plastikpflanzen machen ja jetzt nicht so wahnsinnig viel.
1: Eben. Richtig.
0: Okay, ich habe Fragen. Also wenn du jetzt eine Plastikpflanze hast, die sprechen kann und tanzen, ne? Imitiert der Fikus nebenan das dann auch?
1: Ich weiß es nicht.
0: Was weißt du denn eigentlich?
1: Ich weiß auf jeden Fall, dass es ganz, ganz viele Studien zu Sachen gibt, die eklig sind oder unter die Gürtellinie gehen oder beides.
0: Komm, mach es kurz und schmerzlos.
1: Also, Forschende haben entdeckt, weibliche Seeschnecken können Penisse auf dem Kopf bekommen, Säugetiere können durch den Anus atmen und bei Männern gibt es einen Zusammenhang zwischen Fingerlänge und Penislänge.
0: Der da wäre?
1: Datenschutz.
0: Unfassbar.
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0: Swift. 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

0: Das Wetter.
1: Trocken, kaum Wolken. So sieht das gerade aus bei uns. Dazu Temperaturen um die 19 bis 14 Grad. Tagsüber bis 31 Grad dann. Dazu viel Sonne. Es sind heute aber auch einzelne Hitzegewitter und Unwetter drin mit Starkregen, aber wirklich nur vereinzelt. Ja, und am Donnerstag dann viel Sonne bis 33 Grad.
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2: Zurzeit liegen uns keine Meldungen vor. Wir wünschen allen unterwegs gute Fahrt.
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1: Einen schönen frühen Mittwoch wünsche ich euch. Ich hoffe, ihr kommt gut durch die Nacht mit uns. Ich habe jetzt Musik für euch von Anastasia. Das ist Paid My Dues.

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0: so schön. Joshua Caddison mit Jesse. Mit Jesse wollte ich sagen. Auch für mich ist dieser Mittwoch noch sehr früh. Einen wunderschönen guten Morgen. Leute, da sind mir doch eben vor Schreck glatt die Spaghetti aus dem Mund gefallen. Der Parmesan wird knapp. Ja, durch die krasse Hitze geben die Kühe, die für den Parmesan stehen, weniger Milch. Und das bedeutet, wenn die Hitzewellen durch den Klimawandel krasser werden, dann könnte Parmesan deutlich teurer werden und auch qualitativ schlechter, sagen die Bauern. Vielleicht ist es jetzt der Ruck, vielleicht ist das wirklich dieser Ruck, der jetzt durch die Menschheit geht, dass wir was gegen den Klimawandel tun müssen. Wenn der Parmesan in Gefahr ist, dann müssen wir reagieren.
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1: Ich bin Diana Kramer. Spanien steht im Endspiel der Fußball-Weltmeisterschaft. Die Europameister besiegten im ersten Halbfinale Frankreich mit 2:0. Die Spanier spielen damit am Sonntag gegen den Sieger der Partie England gegen Argentinien um den Titel. Das zweite Halbfinale findet heute Abend statt. Die schwarz-rote Bundesregierung steckt weiter im Umfragetief. Laut aktuellem Trendbarometer von RTL und NTV sind 82% der Bundesbürger mit der Arbeit der Regierungskoalition unzufrieden. Besonders schlecht schneidet Bundeskanzler Friedrich Merz ab. Mit ihm sind sogar 85% unzufrieden.
2: Der Frust ist offenbar auch in den eigenen Reihen groß. Selbst unter den Anhängern von CDU und CSU ist mehr als die Hälfte mit der Regierungsarbeit unzufrieden. Bei der SPD sind es sogar fast 3/4. Dabei versucht die Koalition gerade mit einer ganzen Reihe von Reformen gegenzusteuern, etwa bei Gesundheit, Heizen und Rente. Auch Steuerentlastungen für kleine und mittlere Einkommen sind geplant. Bislang schlägt sich das in den Umfragewerten aber nicht nieder. Zoe Tassovali, Redaktion.
1: 5 Jahre nach der Flutkatastrophe hat das Ahrtal der Opfer gedacht. Bei einer Gedenkveranstaltung in Bad Neuenahr-Ahrweiler erinnerte eine Schweigeminute an die mindestens 135 Toten. Der rheinland-pfälzische Ministerpräsident Gordon Schnieder fand anschließend deutliche Worte zum damaligen Versagen des Staates.
3: Es ist das Versprechen und die Zusage des Staates, seine Bürgerinnen und Bürger zu schützen. Dieses Versprechen wurde nicht eingehalten. Der Staat hat in dieser Frage und in dieser Nacht versagt. Dafür bitte ich als Ministerpräsident um Entschuldigung.
1: Der Ministerpräsident von Rheinland-Pfalz, Gordon Schnieder. Die Polizei sucht in Würzburg und Umgebung einen Mann mit einer Waffe und ist im Großeinsatz. Sie warnte davor, Anhalter mitzunehmen. Am Abend waren in Würzburg mehrere Schüsse gemeldet worden. Laut Polizei wurde mit scharfer Munition auf Gebäudewände und die Tür eines Wohnhauses geschossen. Verletzt worden sei niemand, heißt es. Nach dem mutmaßlichen Schützen läuft eine Großfahndung.
0: Das Wetter.
4: Der Tag heute bringt wieder viel Sonne und es bleibt trocken bei bis zu 31 Grad. Im Süden von NRW kann es aber auch im Verlauf des Tages dann zu Hitzegewittern kommen.
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5: Zurzeit liegen uns keine Meldungen vor. Wir wünschen allen unterwegs gute Fahrt.
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4: Hallo zusammen, einen schönen, sehr frühen guten Morgen wünsche ich euch. Johanna Tänzer ist hier und Leute, wir sind uns ja wohl alle einig mit einem Espresso von Sabrina Carpenter. Klappt das mit diesem Start in den Tag ja wohl deutlich besser.
6: Nein.

0: eine schöne Nacht mit uns. Leute, er ist einer der größten Comedy-Talente der letzten Jahre. Toni Bauer aus Duisburg. Genauer gesagt ja aus Marxloh. Und dieses Jahr ist er das erste Mal bei unserer Comedy-Camp-Tour im Herbst dabei. Toni hat sich ja schon bei Let's Dance in unsere Herzen getanzt, Leute. Und ja, er tourt in ganz Deutschland, Österreich und der Schweiz rum. Normalerweise tritt der Duisburger gar nicht in seiner Heimatstadt auf, aber für uns kommt er extra am 14. Oktober ins Theater am Marientor und dafür macht er sich schon mal richtig fit.
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3: Ich war noch nie im Fitnessstudio. Ich bin das erste Mal mit denen im Fitnessstudio gegangen, Alter. Wir gehen da rein, wir sahen aus wie Chip und Chap. Ist das denn? Ehrlich, da waren Leute, warte schon mal im Fitnessstudio, da waren Menschen, die stehen irgendwo in der Ecke, haben keinen Hals, nur Nacken. Die stehen da, fressen rohen Brokkoli, am, am, am, am. Ich bin zu einem hingegangen, ich sag, Junge, was machst du hier? Du hast gewonnen, Alter. Bist du doof? Geh mal nach Hause. Was ist das? Der hatte schöne, breite Oberkörper, aber nicht so viel an den Beinen gearbeitet. Wisst ihr,

0: Ehrlich. Die Beine konnten Oberkörper nicht halten. Als er losgelaufen ist, hat er angefangen zu zittern. Ich schwör, was denn, Junge? Hätte er kurze Hose angezogen, hätte er ausgesehen, als würde er schweben.
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0: Hi, ich bin Kaya Jana und ich möchte heute was zu Delfinarien sagen. 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Keine Chance. 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

0: Das Wetter.
1: Der Tag heute bringt wieder viel Sonne und es wird heiß bei bis zu 31 Grad. Vereinzelt kann es dann aber örtlich auch zu Hitzegewittern kommen.
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2: Zurzeit liegen uns keine Meldungen vor. Wir wünschen allen unterwegs gute Fahrt.
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1: Hallo, hallo. Schön, dass ihr dabei seid in dieser Nacht zum Mittwoch. Johanna Tänzer ist hier und wir düsen jetzt mal gerade zurück ins Jahr 2002. Da war dieser Song hier ganz groß. Eminem, Lose Yourself.
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1: Ich bin Diana Kramer. Spanien steht im Finale der Fußball-Weltmeisterschaft. Die Europameister besiegten im Halbfinale Frankreich souverän mit 2:0.
2: Ein verdienter Sieg der Spanier, die Frankreichs hochgelobte Offensive um Superstar Mbappé fast durchgängig kontrollieren. Schon nach 22 Minuten die Führung durch Oyarzabal per Strafstoß. Porro besorgt nach 58 Minuten den zweiten Treffer. Spanien liefert auf den Punkt die beste Turnierleistung ab und kann nun entspannt verfolgen, ob sich heute im anderen Halbfinale Messis Argentinier oder England um Kane und Bellingham durchsetzt. Thomas Thonfeld, Sportredaktion.
1: 4 von 5 Bundesbürger sehen die Bundesregierung durch die jüngsten beschlossenen und angestoßenen Reformen nicht gestärkt. In einer YouGov-Umfrage für die dpa gaben 47% an, die Regierung gehe geschwächt in die Sommerpause. Nur 10% sehen die Regierung gestärkt, 33% sehen keine Veränderung. Heute will sich Bundeskanzler Friedrich Merz in Berlin bei der traditionellen Sommerpressekonferenz zu aktuellen Themen der Innen- und Außenpolitik äußern. Die USA haben ihre Blockade von iranischen Häfen wieder aufgenommen. Damit sollen Schiffe daran gehindert werden, iranische Häfen oder auch Küstengebiete anzusteuern oder zu verlassen. US-Präsident Donald Trump hatte die Wiederaufnahme der Blockade am Montag angekündigt.
3: Seeblockade, Angriffswellen, iranische Vergeltungsschläge und steigende Ölpreise. Der Konflikt eskaliert. In einem TV-Interview drohte Trump erneut mit der Bombardierung von Brücken und Kraftwerken im Iran nächste Woche. Zunächst sollen die massiven Angriffe auf Irans militärische Infrastruktur weitergehen. So lange, bis ich sage, dass es reicht, sagte Trump dem TV-Sender Fox. Von einer Gebühr in der Straße von Hormuz war er wieder abgerückt. Nun sollen die Golfstaaten mit Investitionen und Handel die Kosten für die Sicherung der Meerenge stemmen. Tina Eck, USA.
1: Heftige Unwetter haben am Abend die Region Nürnberg schwer getroffen. Nach Angaben der Feuerwehr gingen innerhalb von 5 Stunden fast 3000 Notrufe ein. Die Einsatzkräfte rückten zu rund 1000 Einsätzen aus, vor allem wegen umgestürzter Bäume und vollgelaufener Keller. Mehrere Personen wurden verletzt. Wegen des Unwetters musste auch der Flughafen Nürnberg am Abend vorübergehend den Betrieb einstellen.
4: Das Wetter.
5: Das ist recht schnell erzählt. Der Tag heute wird wieder sommerlich schön und heiß. Die Temperaturen gehen auf 27 bis 31 Grad hoch. Und im Verlauf des Tages kann es aber dann vereinzelt auch zu Hitzegewittern kommen.
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6: Zurzeit liegen uns keine Meldungen vor. Wir wünschen allen unterwegs gute Fahrt.
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5: Hallo zusammen, Johanna Tänzer ist hier. Herzlich willkommen an diesem ganz, ganz frühen Mittwochmorgen. Und in den starten wir mit einem richtig schönen 80er. Das sind Ultravox mit Dancing with Tears in My Eyes. Guten Morgen.

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0: aus Bottrop. Da hat sich jetzt ein Rotkehlchenpaar in einem Getränkemarkt eingenistet. Ja, die haben sich da schön gemütlich gemacht. Und zwar schon zum dritten Mal. Brüten wieder. Die scheinen sich da richtig wohl zu fühlen. Aber Herr und Frau Rotkehlchen, die sind schon auch wählerisch, was die Getränke angeht, ja. Das erste Nest haben sie sich nämlich in einem Bierkasten gemacht. Das nächste war dann in einem Cola-Kasten. Und jetzt brüten sie ihre Küken gerade in einem Wasserkasten aus. Das ist schlau, wisst ihr? Das ergibt ein bisschen mehr Sinn. Jetzt bei der Hitze, bei den Temperaturen, ja, ja. Da sind die halt auch direkt an der Quelle. Und Leute, die Küken wachsen auch direkt mit dem richtigen Trinkverhalten auf.
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0: Das Wetter.
1: Der Tag heute bringt wieder viel Sonne und es bleibt trocken bei bis zu 31 Grad. Im Süden von NRW kann es aber auch im Verlauf des Tages dann zu Hitzegewittern kommen.
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2: Zurzeit liegen uns keine Meldungen vor. Wir wünschen allen unterwegs gute Fahrt.
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1: Hallo, guten Morgen zusammen. Na, wer von euch war das? Wer hat den Käse geklaut? Leute, zwischen Bayern und Frankreich sind einfach 20 Tonnen Emmentaler Käse von der Käserei verschwunden. Die sind einfach niemals in Frankreich angekommen. Hatten alles einen Wert von 80.000 Euro, also ist nicht wenig. Und ich frage mich aber an der Stelle immer, was macht man bitte mit 20 Tonnen Käse? Also warum klaut man das? Also ich weiß, beim Überbacken kann man niemals genug Käse nehmen, aber das ist selbst mir zu viel.

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0: Shira and Burna Boy, Die Die. Hallo, guten Morgen. Leute, die folgende Situation kennen wir, glaube ich, alle. Wir sind im Auto unterwegs und da kommt irgendwann der Moment so, dann hältst du es einfach nicht mehr aus. Dann bringt es alles nichts, dann musst du mal runterfahren. Ab auf die Raststätte, Rastplatz, ja. Und die sind laut ADAC fast alle in einem miserablen Zustand, zeigt ein aktueller Test. Mein Kollege Robert Jans hat mal den schlechtesten Rastplatz in NRW für uns besucht.
1: Geh zum Radio, haben sie gesagt. Da triffst du prominente Menschen, bist bei Konzerten im Backstage. Ja, und wo bin ich? Ich bin hier gerade auf dem Rastplatz Wittenhorst an der A3, nahe der Grenze zu den Niederlanden. Das ist also laut ADAC der offiziell schlechteste Rastplatz in Nordrhein-Westfalen. Also mein erster Eindruck, so dramatisch ist das ja gar nicht. Es gibt 3 Tische mit so Bänken, es gibt sogar extra Bänke mit Sicht auf die Autobahn. Da sitze ich jetzt auch gerade. Und es hat auch so ein bisschen was Meditatives, wenn man hier die Autos beobachtet. Und wenn man ganz tief einatmet, dann ist das wahrscheinlich gar nicht mal so gesund. Also ich glaube, ein Luftkurort wird dieser Rastplatz Wittenhorst hier nicht mehr. Aber muss er ja auch gar nicht sein. Und da vorne steht auch jetzt jemand, da stehe ich jetzt auch. Und zwar mal auf und geh mal rüber.
2: Spontan sieht es nicht anders aus als an anderen Rastplätzen, wie man es kennt auch. Hier sind Bänke, hier sind Mülltonnen. Der Müll liegt nicht übermäßig rum. Das WC funktioniert hoffentlich. Schon in Ordnung eigentlich.
1: Ich würde sagen, wir gucken uns jetzt auch mal das Herzstück des Rastplatzes an. Die Toilette. Ist so ein kleines Häuschen, wie man das so kennt, auch von außen, jetzt nicht dreckig. Also geruchsmäßig, was sagst du?
2: Riecht erstmal nicht schlimm.
1: Nee, ne? Und optisch?
2: Ist alles sauber. Könnte auch fast gerade gereinigt worden sein, so wie es hier aussieht.
3: Ich komme aus Holland, ich muss hier einen Zwischenstopp, weil ich mal Pipi machen muss. Und hier wird jeden Morgen gereinigt.
1: Wir können ja einfach den Spieß umdrehen und sagen, wir küren diesen Rastplatz Wittenhorst jetzt einfach zum schönsten Rastplatz.
3: Dann machen wir so ein Zwischending. Ist ein guter Rastplatz.
1: Der Rastplatz Wittenhorst, angeblich der schlechteste Rastplatz in Nordrhein-Westfalen. Da sind wir hier alle auf dem Rastplatz, aber nicht mit einverstanden, wir 3. Also es ist wunderschön hier, kommt alle hierher.
0: Ja, vielleicht beim nächsten Mal nicht.
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1: Ich bin Diana Kramer. Für Bundeskanzler Friedrich Merz steht heute Mittag der letzte Termin vor der parlamentarischen Sommerpause an. Bei der traditionellen Sommerpressekonferenz stellt er sich in Berlin den Fragen der Journalisten zu aktuellen Themen.
2: Vor einem Jahr ging die Koalition noch ziemlich zerstritten in die Sommerpause. Grund war damals der Streit um die Verfassungsrichterwahl. Diesmal will Merz zeigen, Schwarz-Rot hat sich zusammengerauft und bringt Reformen auf den Weg. Doch die Journalisten dürften auch da nachhaken, wo es für den Kanzler unbequem wird. Etwa bei den anstehenden Landtagswahlen oder den Kriegen in der Ukraine und im Iran. Auch dass Merz immer unbeliebter wird, könnte Thema werden. 85% der Menschen sind laut einer aktuellen Umfrage von RTL und NTV mit ihm unzufrieden. Zoe Tassovali, Redaktion.
1: US-Präsident Donald Trump hat dem Iran erneut mit Angriffen auf die zivile Infrastruktur des Landes gedroht. Nächste Woche würden alle Kraftwerke und Brücken zerstört, es sei denn, sie kommen an den Verhandlungstisch zurück, sagte er in einem Interview des US-Senders Fox News. Die Attacken würden weitergehen, bis er sage, dass es genug ist, sagte Trump. In der Europaregion der Weltgesundheitsorganisation sind mehr als 500.000 Kinder komplett ohne Impfschutz. Das geht aus einem aktuellen Bericht der WHO hervor. Zur WHO-Europaregion gehören über 50 Länder, darunter auch die Türkei, Russland und Israel.
3: Ungeimpfte Kinder, das kommt vor allem in Konfliktgebieten vor, wo Impfprogramme ausfallen. Und manche Länder haben wegen gekürzter Entwicklungshilfe nicht genügend Geld dafür. Besorgt ist die WHO aber auch über Impfskepsis, geschürt durch Falschinformationen über angebliche Risiken. Dabei haben Impfungen nach WHO-Angaben in den vergangenen 50 Jahren 150 Millionen Menschenleben gerettet. Auch in Deutschland gibt es Kinder, die keine einzige Impfung erhalten haben. Rund 21.000 nach Angaben der Organisationen. Aus Genf, Christiane Ulrich.
1: Zum Sport: bei der Fußball-WM steht der erste Finalist fest. Spanien hat im Halbfinale Frankreich mit 2:0 besiegt. Im Endspiel am Sonntag treffen die Spanier auf den Sieger des zweiten Halbfinals, England gegen Argentinien, das heute Abend ausgetragen wird.
0: Das Wetter.
4: Der Tag heute bringt wieder viel Sonne und es wird heiß bei bis zu 31 Grad. Vereinzelt kann es dann aber örtlich auch zu Hitzegewittern kommen.
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5: Zurzeit liegen uns keine Meldungen vor. Wir wünschen allen unterwegs gute Fahrt.
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4: Ja, hallo, da seid ihr ja wieder. Na, alles gut? Johanna Tänzer ist hier, wünsche euch einen schönen Start in diesen sehr frühen Mittwochmorgen. Das sind Hertz and Purple Disco Machine mit Wonderful Life 20.

0: Bon Jovi, Bed of Roses. Also mir wäre ein klimatisiertes Bett sehr viel lieber als eins mit Rosen belegt.
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0: So, ich hoffe, ihr seid auf jeden Fall gut durch diese Nacht gekommen. War ja wahrscheinlich wieder ordentlich heiß. Passenderweise geht's heute auch um Hitze im NRW-Landtag, ne, Claudia Lörr?
2: Ja, genau. Heute gibt's eine Aktuelle Stunde in Düsseldorf. Da geht es um Hitzeschutz in Nordrhein-Westfalen. Die SPD fordert ein sogenanntes Hitzekabinett. Darin enthalten sein sollen alle Minister, die irgendwie damit zu tun haben. Und die sollen dann ein landesweites und übergreifendes Hitzeschutzkonzept verabschieden. Da geht's natürlich vor allem um Krankenhäuser, Pflegeeinrichtungen, Schulen und Kitas. Also Hitzeschutz wird da jetzt zur Chefsache.
0: Übermorgen gibt es dann ja wieder Zeugnisse. Es ist jetzt leider nicht so für alle Kinder und Familien ein Tag, auf den man sich unbedingt freut. Nee. Nee,
2: viele gehen dann mit Bauchschmerzen rein, aber macht euch nichts draus. Wir machen euch Mut in diesen Tagen. Wir sammeln nämlich Zeugnisse von unseren Prominenten. Und heute nehmen wir uns das Zeugnis von unserem Bundeskanzler vor. Friedrich Merz, ja.
0: Oha.
2: Genau, der Kollege Kevin Zimmer hat nicht locker gelassen. Es war ein Stück Arbeit, aber er hat es recherchiert. Es war kein Einserschnitt, so viel darf ich verraten.
0: Den Rest hört er heute. Bin ich sehr gespannt drauf. Danke, Claudia.
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0: das Wetter.
1: Das ist recht schnell erzählt. Der Tag heute wird wieder sommerlich schön und heiß. Die Temperaturen gehen auf 27 bis 31 Grad hoch. Und im Verlauf des Tages kann es aber dann vereinzelt auch zu Hitzegewittern kommen.
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2: Zurzeit liegen uns keine Meldungen vor. Wir wünschen allen unterwegs gute Fahrt.
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1: Guten Morgen zusammen. Hi, Johanna Tänzer hier für euch. Bewegung an so einem ganz frühen Morgen ist ja eigentlich immer ganz gut, so um den Kreislauf in Schwung zu bringen und so, ne? Deswegen drehen wir jetzt hier eine Runde mit Justin Timberlake. What goes around, comes around.

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0: UB40 mit Kingston Town. Auch ein Song, der so richtig Bock auf die Sommerferien macht, ne? Guten Morgen zusammen.
1: Augenblick mal. Jetzt ist Urlaub. Angekommen am Ort der Entspannung muss ich mich erstmal umgucken. Schauen, was es so für Möglichkeiten gibt und einen Plan aufstellen, was in den nächsten Tagen alles gemacht werden soll. Verschiedene Ausflüge werden gebucht, Essensmöglichkeiten für die nächsten Tage gesucht, die Geschäfte in der Gegend online schon mal gecheckt, die besten Geheimtipps gegoogelt und nebenbei ist der erste Tag bald rum. Und am Ende der Woche frage ich mich manchmal, war jetzt Urlaub? Habe ich es geschafft, aus dem Hamsterrad des Organisierens und Machens mal wirklich rauszukommen und meiner Seele und meinem Körper die Ruhe zu gönnen, die sie gerade brauchen? Einfach mal in den Tag hineinleben und schauen, was so passiert, ist da manchmal vielleicht die entspanntere und spannendere Alternative. Die Bibel ist voll von solchen Menschen, die das Leben einfach mal passieren lassen. Ohne Plan, aber mit Vertrauen, lebend im Hier und Jetzt. So sendet Jesus seine FreundInnen aus und sagt ihnen sogar noch, nehmt nichts mit. Das ist eine ziemlich krasse Art der Offenheit, die er da von ihnen verlangt. Er schickt sie los. Nicht in den Urlaub, aber ins Leben. In ein Leben, das geschieht. Ganz ohne Druck. In Vertrauen und Offenheit. Vielleicht ist das doch so eine Art Urlaub, weil es mal kurz die Verantwortung von mir nimmt. Also, leg doch einfach mal die Pläne beiseite. Lebe, vertraue, hoffe.

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1: Mit Marc Weiß. Schönen guten Morgen. Die Wirtschaft in Deutschland schwächelt schon länger und wenn man sich in den Unternehmen umhört, woran das liegen könnte, dann wird ein Punkt immer wieder genannt: zu viel Bürokratie. Die Bundesregierung will Abhilfe schaffen, das hat sie schon vor langer Zeit versprochen. Sie kommt jetzt heute als sogenanntes Entlastungskabinett zusammen. Danny Hopper aus dem News-Team, da sollen Maßnahmen beschlossen werden, um mehr Bürokratie abzubauen.
2: Genau, Bundeskanzler Merz hatte dazu seinen Ministerinnen und Ministern eine klare Vorgabe mit auf den Weg gegeben. Er will keine Vorschläge für neue Gesetze sehen, sondern Vorschläge, welche alten Gesetze abgeschafft werden können. Die Bundesregierung hatte außerdem extra ein Portal zum Thema eingerichtet. Einfach machen heißt das. Da können Bürgerinnen und Bürger, Unternehmen oder Verbände unkompliziert melden, wo Verwaltungsprozesse zu kompliziert sind und verbessert werden sollten. Schon im Mai waren da mehr als 20.000 Vorschläge gesammelt worden. Mit KI-Unterstützung soll das Ganze ausgewertet werden, um dann zu schauen, was davon umgesetzt werden kann. Kritisiert werden ja immer wieder zu viele Dokumentations- und Berichtspflichten für Unternehmen, zu lange Genehmigungsverfahren, zum Beispiel bei Bauvorhaben, und auch eine zu langsame Digitalisierung. Denn viele Anträge müssen ja immer noch in Papierform mit handschriftlicher Signatur eingereicht werden. Bei der Sitzung heute geht es vor allem auch um das neue Gesetz für Daten und digitale Innovationen im Gesundheitswesen. Es soll den Gesundheitssektor und die Wirtschaft entlasten. Am Mittag will Bundesdigitalminister Wildberger über die Ergebnisse informieren.
1: Wollen wir hoffen, dass es hilft. Danny Hoppe mit Infos zum sogenannten Entlastungskabinett, das heute tagt. Vielen Dank. Jetzt die weiteren Themen in der Zusammenfassung. US-Präsident Trump hat dem Iran mit Angriffen auf die zivile Infrastruktur gedroht. Nächste Woche würden alle Kraftwerke und Brücken zerstört, es sei denn, sie kommen an den Verhandlungstisch und verhandeln. Das sagte Trump in einem Interview des US-Senders Fox News. Spanien steht im Finale der Fußball-WM. Der amtierende Europameister besiegte das favorisierte Frankreich im Halbfinale überraschend klar und verdient mit 2:0. Die Franzosen rund um die Superstars Mbappé und Dembélé fanden im gesamten Spiel kein wirksames Mittel gegen die Spanier. Fast jeder von uns hat wahrscheinlich das Gefühl, dass es im Supermarkt extrem teuer geworden ist. Und das ist nicht nur ein Gefühl, das ist Fakt. Die Lebensmittelpreise sind im Vergleich zum Jahr 2020 um über 36% gestiegen. Das meldet die Rheinische Post und beruft sich auf Informationen aus dem Landwirtschaftsministerium. Die Linken sehen hier dringenden Handlungsbedarf. Die Bundesregierung müsse in die Marktmacht der Supermarktketten eingreifen, heißt es aus der Bundestagsfraktion. Außerdem müsse die Mehrwertsteuer auf Grundnahrungsmittel nicht nur reduziert, sondern komplett gestrichen werden. Das fordert linken Politikerin Lattendorf. Und das waren die Nachrichten mit Marc Weiß.
3: Dankeschön, Marc. Das Radio Bergwetter. Scheint wieder die Sonne heute. Oft nur wenige Wolken unterwegs, die sind meistens harmlos. Örtlich ist mal ein Gewitter möglich, Gewitterrisiko ist aber gering. Temperaturen heute 29 Grad in Bergisch Gladbach, 27 Grad in Gummersbach. Und auch morgen scheint oft die Sonne. Temperaturen morgen bis 32 Grad. Radioberg-Verkehr, Vorsicht auf der 1, Dortmund Richtung Köln, zwischen Leverkusener Brücke und Köln-Niehl, Gefahr durch eine ungesicherte Unfallstelle auf dem rechten Fahrstreifen. Und wir haben auf der 1 Dortmund-Euskirchen dann auch Stau zwischen Kreuz Leverkusen und Kreuz Köln-Nord, 3 Kilometer, Stau plus 18 Minuten.
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3: Der Mittwochmorgen mit Volker Seiler, schönen Start wünsche ich, guten Morgen.

0: Feel Alive. Kamrat ist schon wach um 6:09. Ich brauche, glaube ich, noch so ein Käffchen. Aber dann geht das auch mit dem Start in den Mittwoch. Und der Blick nach vorn macht ja auch Mut. Freitag, ja, letzter Schultag, dann starten die Sommerferien. Problem nur davor, da gibt es ja noch Zeugnisse. Das ist für viele immer wieder ein nicht so richtig schöner Moment. Aber Kollege Kevin Zimmer will euch Mut machen. Denn es gibt genug Beispiele, dass man es trotz verkorkster Schulzeit und vielleicht auch nicht ganz so guter Zeugnisse schaffen kann. Heute anhand des Beispiels Friedrich Merz.
1: Vorab, damit wir uns nicht falsch verstehen, ich habe keine Ahnung, wie das Abiturzeugnis von Kanzler Friedrich Merz aussieht. Anscheinend weiß nur er das, wie er damals im Interview mit der Zeit klar machte.
2: Mein Abiturzeugnis liegt bei mir zu Hause im Tresor und da kommt es auch nicht raus.
1: Aber ich sag mal so, es fühlt sich schon so an, als ob es nicht so richtig genial war, ja? Man kann sich das gar nicht vorstellen. Ich meine, Merz, das ist der Mann, der heute sagt,
3: mit Work-Life-Balance lässt sich der Wohlstand unseres Landes, den wir heute haben, in Zukunft nicht erhalten.
1: Ja, und Work-Life-Balance klingt für viele rund um Merz wie kein Bock. Vermutlich, weil er es aus seiner Schulzeit selbst kennt.
2: Naja, sagen wir mal so, ich habe in der Tat in der Schule echte Motivationsprobleme gehabt.
1: Merz wechselte sogar das Gymnasium. Nicht ganz freiwillig, das war sogar ein richtiger Rebell. Schuld waren aber die anderen.
2: Ich hatte auch einen Freundeskreis, der mich da eher zusätzlich motiviert hat.
1: Was kann ich, meint er damit die junge Union? Auf jeden Fall hatte das Abiturzeugnis bekommen mit einem Schnitt von, na, ich probier's nochmal, na?
2: Meine Abiturnote bleibt.
4: Wir sind ganz gut im Schätzen.
2: Schluss.
1: Ja, das kriegen wir aus ihm nicht mehr raus. Es wird eine 3 Komma sein, vermute ich. Die Nachkommastelle, die kriegen wir aber auch noch raus. Da bin ich ja Journalist, deswegen 3,6. Ja, jetzt ist es amtlich ausgewürfelt. Böse Zungen behaupten übrigens, er will das nicht sagen, weil das Abiturzeugnis von Angela Merkel viel besser ist, ja? Die hat ein 1er-Abi. Wollen wir uns das vielleicht nochmal angucken?
2: Kein Bock.
1: Alles klar.
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Radio Berg ist hier. Wir gehen eine Runde Gassi. Musik von Pitbull war das. Und jetzt kommt Taylor Swift. Hier ist der beste Mix. Hier ist Opalite. Schönen Mittwoch mit uns. Schönen

0: Guten Morgen, 6.21 Uhr.
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0: Und das ist doch wieder ein perfekter Sommertag heute im Bergischen. Viel Sonne angesagt, Temperaturen 30 Grad, das heißt Freibadwetter. Und da haben wir im Bergischen ja die Qual der Wahl. Viele tolle Freibäder. Wir suchen euer absolutes Lieblingsfreibad hier im Bergischen. Auf der Checkliste steht zum Beispiel das Freibad in Wiel-Bielstein. Das hat laut der Badegäste auch abseits des Beckens viel zu bieten.
2: Oh, ich habe gesehen, man kann sich da Bücher ausleihen.
3: Ein Kneippbecken. Dann gibt es diesen Barfußpfad da hinten, die Tischtennisplatte,
4: das alljährliche Sommerfest, Mondscheinschwimmen, Spielbereich für die Kleinen.
0: Das hört sich schon mal toll an. Wiel-Bielstein, eins von 9 Freibädern im Bergischen, das wir beim Radio Berg Freibad-Check besucht haben. Die ganze Auswahl und die Beiträge zum Nachhören gibt's unter Aktionen online auf unserer Homepage auf radioberg.de. Und jetzt könnt ihr heute auf Insta abstimmen. Was ist denn euer Favorit, euer absolutes Lieblingsfreibad? Macht mit, stimmt ab bei uns auf Insta.
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0: Jenny from the Block. Jetzt kommt Sabine von der Beva. War es gestern wieder, ne?
1: Natürlich, war wunderbar.
0: Ja, so 6.30 Uhr.
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1: Mit Sabine Karnitz. Guten Morgen. Bundeskanzler Friedrich Merz und Frankreichs Präsident Macron kommen morgen für eine Übernachtung ins Schloss Bensberg nach Bergisch Gladbach. Ein Bündnis von Bürgerinnen und Bürgern nimmt das zum Anlass für eine Demo. In der Schlossstraße wollen die Teilnehmer morgen Abend unter anderem für einen starken Sozialplan und gute medizinische Versorgung demonstrieren. Merz' Besuch in Bensberg haben auch private Pflegedienste aus dem rheinisch-bergischen Kreis als Anlass genommen, um einen offenen Brief an den Bundeskanzler zu schreiben. Sie laden ihn gleichzeitig zum persönlichen Gespräch ein. Hintergrund ist das neue GKV-Bundesgesetz. In Kürten wird es heute spannend. Der Rat fällt die Entscheidung über eine der größten Investitionen der Gemeindegeschichte. Wie soll das Schulzentrum saniert werden? Es gibt eine Empfehlung der Verwaltung, den Neubau im Umfeld des bisherigen Standorts. Kostenpunkt rund 124 Millionen Euro. David Bosbach berichtet für Radio Berg.
3: Für ihre Empfehlung hat die Verwaltung die Untersuchung aller möglichen Varianten detailliert ausgewertet. Dabei ging es unter anderem um die Kosten, die Bauzeit und den Aufwand, zum Beispiel ob Klassen während der Bauzeit woanders untergebracht werden müssen. Unterm Strich steht nun die Empfehlung für den Neubau in der Nähe des aktuellen Standorts. Dabei kämen der Kunstrasensportplatz an der Olpner Straße und ein Gelände am Steinbruch nahe Waldmühle in Frage. Auch die Schulkonferenz hat sich für diese Variante ausgesprochen, unter anderem weil Schüler und Personal so am wenigsten belastet würden.
1: Und jetzt weitere Meldungen kurz und kompakt. Durch das schnelle Eingreifen der Feuerwehr konnte ein kleiner Waldbrand heute Nacht in Bergisch Gladbach-Herkenrath schnell gelöscht werden. Rund 30 Quadratmeter hatten gegen 22.50 Uhr Feuer gefangen. An der Konrad-Adenauer-Hauptschule in Wipperfürth sind neue naturwissenschaftliche Fachräume übergeben worden. In 17 Containermodulen stehen ab den Sommerferien ein Physik- und ein Chemieraum zur Verfügung. Die Container sind nötig, weil ein Gebäudeteil der Schule abgerissen wird. Sie haben außergewöhnlich viele Feuerwehrleute im Team. Zwei Unternehmen aus dem Oberbergischen dürfen sich über eine besondere Auszeichnung freuen. NRW-Innenminister Herbert Reul hat insgesamt 10 nordrhein-westfälische Firmen mit der Förderplakette Ehrenamt im Brand- und Katastrophenschutz ausgezeichnet. Darunter das Ingenieurbüro Rodermann aus Rade vom Wald und die Firma Martin Rea aus Bergneustadt. Beim Ingenieurbüro Rodermann sind 5 der 8 Angestellten bei der Freiwilligen Feuerwehr aktiv. Beim Automobilzulieferer Martin Rea in Bergneustadt engagieren sich 25 der 750 Mitarbeiter ehrenamtlich bei der Feuerwehr.
0: Dankeschön, Sabine. Hier ist das Radio Berg Wetter. Die Sonne scheint heute oft, nur wenige Wolken sind unterwegs. Örtlich ist auch mal ein Gewitter möglich. Gewitterrisiko ist aber relativ gering. Die Temperaturen erreichen heute 27 Grad in Wipperfürth, 29 Grad in Rösrath. Auch morgen oft sonnig, morgen bis 32 Grad.
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0: Radio Berg Verkehr, A1 Dortmund Richtung Euskirchen, zwischen Burscheid und Kreuzköln Nord, 4 Kilometer Stau, 17 Minuten plus. A3 Oberhausen Richtung Köln, zwischen Leverkusen Opladen und Kreuz Leverkusen, dichter Verkehr, 3 Minuten. A4 Olpe Richtung Köln, zwischen Köln Meerheim und Kreuz Köln Ost, dichter Verkehr, 5 Minuten. A4 Köln Richtung Aachen, zwischen Dreikeumer und Kreuz Köln Süd, 5 Kilometer Stau, 13 Minuten. Und A59 Bonn Richtung Köln, zwischen Troisdorf und Flughafen Köln-Bonn, 1 Kilometer Stau, in dem Bereich 6 Minuten plus. Blitzer hat die Polizei angekündigt heute zum Beispiel in Leichlingen, Johannesberg, in Wermelskirchen, Dabringhausen oder auch in Odenthal-Vosswinkel. Wenn ihr Staus, die wir nicht gemeldet haben, oder Blitzer gesehen habt, gerne Bescheid sagen. 02207 701 666, das ist unsere Nummer, zu erreichen über Telefon oder auch über WhatsApp.
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0: Das war doch sehr souverän, wie die Spanier gestern da das Halbfinale gespielt haben gegen die Franzosen 2-0. Wir blicken auf das Spiel gestern und blicken voraus auf das zweite Halbfinale heute zwischen Argentinien und England. Machen wir gleich hier. Ich bin Volker Seiler. Schönen guten Morgen.

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0: Schönen guten Morgen, Radio Berg ist hier. Der Mittwoch um 6:45.
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0: Ja, der erste Teilnehmer des Finales steht fest, Spanien. Der Europameister hat Frankreich mit 2:0 besiegt und das ziemlich klar, ziemlich deutlich. Thomas Thonfeld berichtet für Radio Berg. Thomas, 2:0, das war sehr souverän, was die Spanier da gezeigt haben. Souveräner als erwartet, oder?
2: Ja, das muss man sagen, denn dass die Spanier die hochgelobte französische Offensive derart beherrschen, das war vorher so nicht zu erwarten. Spanien mit einer ganz, ganz starken Mannschaftsleistung. Frankreich kam kaum zu Chancen. Die Tore der Spanier dagegen absolut verdient. Sowohl der Elfmeter von Oyarzabal nach 22 Minuten, als auch der schön herauskombinierte zweite Treffer durch Porro in Minute 58. Liefert der Europameister im Finale nochmal so eine Leistung ab, dann hat das Team gute Chancen, auch den WM-Titel zu holen.
0: Und der Gegner wird ja dann heute Abend ermittelt. Das zweite Halbfinale England gegen Argentinien. Das gilt offenbar als Hochrisikospiel. In Atlanta sind zusätzliche Sicherheitskräfte und Polizei im Einsatz. Warum ist das Spiel so brisant?
2: Na, zum einen fühlen sich die Engländer auch 40 Jahre danach immer noch durch das legendäre Handtor von Diego Maradona im WM-Viertelfinale von 1986 betrogen. Der Argentinier meinte hinterher ja, es sei die Hand Gottes gewesen, die den Ball ins englische Tor befördert habe. Zum anderen haben die beiden Länder ja 1982 einen Krieg um die Falklandinseln geführt. Und diese Gemengelage führt dazu, dass sich die Fangruppen jetzt nicht gerade vor gegenseitiger Zuneigung überschlagen.
0: Also hoffentlich bleibt es friedlich, aber ein schönes Spiel erwarten wir dann. Argentinien gegen England, Messi gegen Thomas Tuchel, dem deutschen Trainer der Engländer. Heute 21 Uhr Anpfiff, die ARD und Magenta TV übertragen. Thomas Thonfeld hatte die Infos vorab für uns. Dankeschön.
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FM von Michael Schulte um 6.53 Uhr. 1978 war das Original, der Hit für Susi Quattro und Chris Norman, Stumbling in der Version, nein, nicht von Helene Fischer, sondern von Cyril, jetzt hier bei Radio Berg.

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1: Mit Marc Weiß. Schönen guten Morgen. Im Konflikt zwischen den USA und dem Iran ist weiter keine Entspannung in Sicht. Im Gegenteil, US-Präsident Trump hat mit massiven Militärschlägen gegen die zivile Infrastruktur des Landes gedroht. Nächste Woche würden alle Kraftwerke und Brücken zerstört, falls Teheran nicht an den Verhandlungstisch zurückkehre. Das sagte Trump seinem Haussender Fox News. Infos dazu von Malte Albrecht.
2: Nächste Woche werde es für den Iran richtig schlimm, sagte Trump. Ähnliche Drohungen hatte er schon mal im April ausgesprochen, setzte sie dann aber doch nicht um. In der vergangenen Nacht haben die USA währenddessen ihre Seeblockade in der Straße von Hormuz wieder aufgenommen. Schiffe sollen so daran gehindert werden, iranische Häfen oder Küstengebiete anzusteuern oder zu verlassen. Gleichzeitig flog das US-Militär die vierte Nacht hintereinander wieder Luftangriffe. Getroffen wurden vor allem Raketenstellungen und Abwehrsysteme. Damit wollen die USA nach eigenen Angaben verhindern, dass der Iran Schiffe in der Meerenge angreift. Der Iran startete wiederum Vergeltungsangriffe gegen US-Ziele in Kuwait, Jordanien und Bahrain. Für die kommenden Nächte kündigte Trump weitere heftige Angriffe an. Auf die Frage, wie lange die Luftschläge im Iran dauern sollen, sagte er, sie werden so lange weitergehen, bis ich sage, dass es genug ist.
1: Infos von Malte Albrecht, vielen Dank. Jetzt weitere Themen in der Zusammenfassung. Das Kabinett will heute als sogenanntes Entlastungskabinett tagen und über Maßnahmen zum Bürokratieabbau beraten. Die Bundesregierung hatte sich in dem Rahmen schon mal im November getroffen und Schritte zur Entbürokratisierung beschlossen. Die sollen vor allem der Wirtschaft helfen. Die Lebensmittelpreise sind im Vergleich zum Jahr 2020 um über 36% gestiegen in Deutschland. Das meldet die Rheinische Post und beruft sich auf Infos aus dem Landwirtschaftsministerium. Damit liegt die Teuerung der Lebensmittel deutlich über der allgemeinen Inflation. Die lag bei, in Anführungsstrichen, nur 22%. Heftige Unwetter haben am Abend die Region Nürnberg schwer getroffen. Nach Angaben der Feuerwehr gingen innerhalb von 5 Stunden fast 3000 Notrufe ein. Die Einsatzkräfte rückten rund 1000 Mal aus, um umgestürzte Bäume zu beseitigen und vollgelaufene Keller leer zu pumpen. Es gab mehrere Verletzte. Spanien steht im Finale der Fußball-WM. Der amtierende Europameister besiegte das favorisierte Frankreich am Abend im Halbfinale überraschend klar und auch verdient mit 2:0. Auf wen die Spanier im Finale treffen, entscheidet sich dann heute Abend. Im zweiten Halbfinale treffen Argentinien und England aufeinander. Englands deutscher Trainer Tuchel macht vor allem Lionel Messi Kopfschmerzen. Er habe sogar schon überlegt, Messi ganz oldschool-like in Manndeckung zu nehmen, sagte Tuchel. Ob das tatsächlich passiert, sehen wir dann heute Abend ab 21 Uhr. Und das waren die Nachrichten mit Marc Weiß.
3: Dankeschön, Marc. Für Messi muss es doch eine 2-3-Mann-Deckung geben. Mal gucken, was da heute Abend passiert. Heute scheint oft die Sonne vor dem Spiel. Hier im Bergischen sind nur wenige Wolken unterwegs, wie es in den USA wird. Weiß ich nicht, aber wird auch ein schönes Spiel heute Abend. Aber wir genießen vorher den Sonnentag, den Sommertag mit Temperaturen von 29 Grad in Leichlingen, 28 Grad in Engelskirchen. Örtlich sind Gewitter möglich, das ist aber sehr lokal begrenzt und das Gewitterrisiko ist auch vergleichsweise gering. Die Aussichten auch morgen oft sonnig, dann bis 32 Grad. Radio Berg Verkehr, hier kommen die Staus und Blitzer fürs Bergische. Nur hier bei Radio Berg hört ihr die A1 Dortmund Richtung Euskirchen zwischen Burscheid und Kreuz Köln-Nord. 7 Kilometer Stau, 31 Minuten plus. A3 Köln Richtung Oberhausen zwischen Köln-Mühlheim und Kreuz Leverkusen. 3 Kilometer Stau, 7 Minuten. A3 Oberhausen Richtung Köln zwischen Dreieck-Langenfeld und Kreuz Leverkusen. 4 Kilometer Stau plus 9 Minuten. A4 Olpe Richtung Köln zwischen Gummersbach und Bielstein. 1 Kilometer Stau, 6 Minuten. A4 Olpe Richtung Aachen zwischen Bergisch Gladbach, Frankenforst und Köln-Eifel. Eiffeltor, insgesamt 8 Kilometer Stau, 29 Minuten. A59 Bonn Richtung Köln zwischen Troisdorf und Flughafen Köln-Bonn, 2 Kilometer Stau in dem Bereich 8 Minuten plus. Und eine WhatsApp von Gudrun, die meldet, glaube ich, einen Blitzer.
4: Ich wollte vor einem Blitzer warnen auf der Verlängerung des Mauspfades in Höhe der Autobahn A3, Ausfahrt Rad. In Fahrtrichtung Porz steht auf der linken Fahrbahn ein Blitzer und ja, da ist plötzlich von 70 auf 60 runter reduziert, also Vorsicht.
3: Dankeschön Gudrun für die Blitzerinfo, immer schön langsam fahren.
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3: Das wird lustig in Gummersbach. Hazel Brugger hat sich angesagt, Top-Comedian, und die hat ihr neues Programm im Gepäck. Und was sie da genau vorhat in Gummersbach und Freikarten gibt's gleich hier bei Radio Berg könnt ihr gewinnen. Davor gibt es noch Musik von Nico Santos, Ray of Light, und hier, das sind Cassandra Steen und Adel Tawil. Ich bin Volker Seiler. Guten Morgen wünsche ich.

0: Einen wunderschönen guten Morgen. Wir starten gemeinsam in diesen Mittwoch mit Radio Berg um gleich 7:11 und sprechen jetzt mit einer der erfolgreichsten Comedians seit vielen Jahren. Wir kennen sie unter anderem von der Heute-Show oder auch durch LOL mit Bulli Herbig und vielen anderen Gelegenheiten. Hazel Brugger. Und Hazel Brugger kommt im September nach Gummersbach und ist jetzt am Telefon. Hazel Brugger, schönen guten Morgen.
1: Ja, guten Morgen, Volker. Ich freue mich total.
0: Ja, ich mich auch. Sag mal, du klingst so fit, so gut gelaunt. Bist du ein Morgenmensch? Kommst du morgens gut raus?
1: Also ich bin ja super fröhlich immer schon morgens, ganz zum Leidwesen meines Mannes und meiner älteren Tochter. Aber die kleine Tochter und ich, wir sind früh morgens parat und abends dann müde. Aber wenn ich auf die Bühne gehe, dann bin ich einfach den ganzen Tag wach.
0: Ja, und du gehst ja immer mal wieder auf die Bühne. Dein aktuelles Programm heißt Good Evening Europe und das ist eine Anspielung auf die ganz große Bühne, auf den ESC, den du ja letztes Jahr moderiert hast, ne?
1: Genau, Good Evening Europe ist immer so der erste Satz, mit dem dann diese 200 Millionen Leute zu Hause an den Apparaten begrüßt werden.
0: Das ist meine Ansage, 200 Millionen Zuschauer. Wie ist das so beim ESC? Auch hinter den Kulissen ist es auch so pompös wie im Fernsehen?
1: Also beim ESC finde ich es tatsächlich sogar hinter der Bühne noch krasser als vor der Bühne oder auf der Bühne, weil die ganzen Shows, die dann auf der Bühne stattfinden, innerhalb von 40 Sekunden umgebaut werden müssen. Dann werden mit Lasern so Stellen projiziert von oben, wo dann dieses riesige Rad sein muss, wo die Frau drin tanzt, wo der Drache kommt, der die Frau anhaucht, wo das Seil ist, an dem der Mann sich rumschwingt. Und ich war absolut begeistert. Also wenn ich beim ESC nie wieder moderiere, dann liegt es wahrscheinlich daran, dass ich hinter den Kulissen mithelfe.
0: Jetzt kommst du nach Gummersbach, in die Heimat des Handballs. Willst du dich da besonders vorbereiten?
1: Ich werde mir tatsächlich dann mein Mikrofon mit Harz einreiben, damit es besser klebt, weil ich das so cool finde beim Handball. Dieses Geräusch, was die Hand macht, wenn sie vom klebrigen Handball entfernt wird. Ah, das liebe ich.
0: Das hast du sehr schön gesagt. Du bist ja jetzt Schweiz-Amerikanerin, du hast aber familiär Bezüge nach Köln und auch ins Bergische?
1: Ja, mein Opa wohnt in Köln und da sind wir natürlich immer, wenn wir ihn besucht haben, ins Bergische, weil unter uns, wenn man in Köln wohnt, dann muss man da auch ab und zu weg. Und wo ist es denn schöner und mehr als im Bergischen?
0: Das hast du perfekt gesagt. Und deshalb freuen wir uns sehr, wenn du am 26. September wieder ins Bergische kommst für den Auftritt nach Gummersbach. Da gibt es gleich auch Tickets zu gewinnen. Wir sprechen gleich noch ein bisschen weiter mit Hazel Brugger und dann haben wir auch die Tickets für euch.

0: Guten Morgen um 7.17 Uhr, Radio Merk ist hier. Hazelbrugger kommt nach Gummersbach mit ihrem neuen Programm. Wir haben gerade darüber gesprochen, Hazel, dass du ja im vergangenen Jahr vor 200 Millionen Zuschauern den ESC, den Eurovision Song Contest in der Schweiz, moderiert hast. Deshalb eben auch der Titel des Programms Good Evening Europe. Worum genau geht's in dem Programm?
1: Also tatsächlich klingt es ja erstmal wie so ein Vortrag über Europa. Das ist es eher weniger. Es geht eher um... Doch, schon auch um Europa. Als Schweizerin bin ich nach Deutschland gezogen, im ersten Jahr, wo ich Geld verdient habe. Und das beweist, glaube ich, dass ich keine Ahnung von Steuern habe. Ich bin so der Steuerflüchtling in die falsche Richtung. Darum geht es ein bisschen. Es geht um FOMO und um Schildkröten und um Angela Merkel.
0: Angela Merkel hast du ja mal interviewt, aber was mit Schildkröten?
1: Ja, das finde ich ist ein Muss. Also wie kann man denn den ganzen Abend lang nicht über Schildkröten reden? Geht eigentlich nicht.
0: Ich habe in deinen Podcast reingehört, da ging es auch in der Tat um Schildkröten, um eine mit dem Namen Times New Roman.
1: Richtig, wir waren im Aquarium in Boston und da wurden alle Schildkröten nach Schriftarten benannt. Was ich total toll finde, weil ich bin ein Riesenfan von Schriftarten. Und Times New Roman, ich denke, da denkt jeder automatisch an eine Schildkröte.
0: Wer auch Schildkröten-Fan ist, Schriftarten-Fan oder Fan von Hazelbrugger, der ja kommt nach Gummersbach am 26. September und wir haben Freikarten. Und ja, ich weiß nicht, hast du eine Aufgabe vielleicht für die Hörer, was sie tun müssen, um zu gewinnen?
1: Also mir wäre es wichtig, dass die Leute, die die Karte gewinnen, kreativ sind und gut für Stimmung sorgen. Deswegen wüsste ich gerne, was ist denn die bergische 2026 Variante von der Vuvuzela.
0: Okay, das passt zur WM. Also wer gewinnen muss, wer gewinnen will, der muss irgendwie laut sein. Also die Art und Weise, wie dieses laute Geräusch erzeugt wird, ist egal.
1: Richtig. Ich wüsste, mir wäre wichtig zu wissen, für die zwei Leute, die Tickets gewinnen wollen für meine Show am 26.09. in Gummersbach, wie macht ihr Lärm, sodass ich merke, da hocken sie, die zwei Glücklichen.
0: Die zwei lautesten, also genau die suchen wir. Seid laut, macht Lärm. Das könnt ihr entweder am Telefon machen unter der 02207 701 666 oder schickt uns eine sehr, sehr laute WhatsApp-Audio. Das geht auch und die lautesten sind dann dabei im September in Gummersbach bei Hazelbrugger. Vielen Dank fürs Gespräch, hat mich sehr gefreut.
1: Mich auch, ich wünsche dir ganz einen tollen Tag.
0: Das wünsche ich dir auch.
1: Ich danke dir und verbleibe in ewiger Liebe.
0: So hat unsere Beziehung an dieser Stelle angefangen und vielleicht
1: so
0: sehen wir uns ja.
1: Endet sie,
0: ja. So endet sie an dieser Stelle, aber Fortsetzung folgt dann in Gummersbach, ne?
1: Auf jeden Fall. Hau rein. Mach's ja. Gut, Volker.
0: Ebenso, bis dann. Tschüss.
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Teddy Swims und der aktuelle Hit Mr. Know-It-All, 7.23 Uhr. Radio Berg ist hier am Mittwoch. Und noch ein ergänzender Hinweis für alle, die Hazelbrugger-Tickets gewinnen möchten für den Auftritt im September in Gummersbach in der Schwalbe Arena. Ihr müsst laut sein, ihr könnt selbst laut sein, ihr könnt laut pfeifen, vielleicht habt ihr auch einen lauten Wecker, was auch immer. Und bis 9 Uhr habt ihr Zeit, laut zu sein, dann schickt uns bis dahin eine WhatsApp-Audio zum Beispiel an die 0220771666 oder ruft an und seid laut, seid kreativ und mit ein bisschen Glück gibt's dann die Tickets. K.O. Oma, wir tanzen ein bisschen Lambada jetzt.

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0: Hardy Berg ist hier. Schönen guten Morgen, es ist 7:30.
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2: Mit Sabine Karnitz. Guten Morgen. Bundeskanzler Friedrich Merz macht morgen Station im Bergischen. Gemeinsam mit Frankreichs Präsident Emmanuel Macron übernachtet er im Schloss Beensberg in Bergisch Gladbach. Und das lässt andere nicht kalt. Ein Bürgerbündnis will den Besuch nutzen und demonstriert morgen Abend ab 19.30 Uhr in der Schlossstraße. Für einen starken Sozialplan und gute medizinische Versorgung. Auch private Pflegedienste aus dem rheinisch-bergischen Kreis melden sich zu Wort. Sie haben dem Kanzler einen offenen Brief geschrieben und laden ihn gleichzeitig zu einem persönlichen Gespräch ein. Hintergrund ist das neue GKV-Bundesgesetz. Der Arbeitskreis ambulanter Pflegedienste im Rheinisch-Bergischen sieht bei der Abrechnung mit Krankenkassen eine Wettbewerbsverzerrung zwischen privaten und tarifgebundenen Pflegediensten. Die Sanierung des Schulzentrums ist das Großprojekt in der Gemeinde Kürten. Die finale Entscheidung über das Wie fällt heute im Rat. Die Verwaltung hat eine Empfehlung ausgesprochen, doch die dürfte umstritten sein. David Bosbach berichtet für Radio Berg.
3: Geht es nach der Verwaltung, soll der Neubau im Umfeld des bisherigen Standorts umgesetzt werden, also am Steinbruch oder auf dem Sportplatz. Für einige ein No-Go. 124 Millionen Euro würde diese Variante kosten, auch die Schulkonferenz ist für sie. Grundlage für die Empfehlung der Verwaltung ist eine Bewertung aller Varianten. Dabei hat die Gemeinde alle nach den gleichen Kriterien auf den Prüfstand gestellt, um dem Rat eine transparente Entscheidungsgrundlage zu geben. Die Variante Neubau in der Nähe sei demnach am ausgewogensten, heißt es.
2: Und jetzt weitere Meldungen kurz und kompakt. Die Bergisch-Gladbacher Feuerwehr hat heute Nacht einen kleinen Waldbrand in Herkenrath schnell löschen können. Rund 30 Quadratmeter hat nun kurz vor 11 Feuer gefangen. Die Mobilstationen im rheinisch-bergischen Kreis haben internationale Anerkennung bekommen. Das regionale Netzwerk Go Rheinland ist bei den UITP Awards in Brüssel mit einem Impact Award ausgezeichnet worden, als Projekt mit Modellcharakter für die Mobilitätswende. Auch für Pendler aus dem Bergischen, die Richtung Bonn unterwegs sind, bleibt die Lage angespannt. Die Bonner Nordbrücke auf der A565 ist seit dem 3. Juni wegen starker Schäden komplett gesperrt. Seitdem ist auch wesentlich mehr los auf den Autobahnen rund um Köln. Heute beginnen die Abbrucharbeiten an der sogenannten Vorlandbrücke auf der linken Rheinseite, die laut Untersuchung neu gebaut werden muss. Bis der Neubau fertig ist, bleibt die gesamte Nordbrücke dicht.
0: Dankeschön, Sabine. Ich habe so aufmerksam zugehört. Ich dachte, da käme noch was. Aber ja, diese Bauarbeiten. Wir sind dann auch gleich bei den Staus. Jetzt haben wir erstmal das Wetter. Das ist gut. Heute scheint oft die Sonne, nur wenige Wolken unterwegs. Örtlich ist noch ein Gewitter möglich, aber das Gewitterrisiko ist gering. Die Temperaturen steigen heute auf 28 Grad in Hückeswagen, 29 Grad in Overath. Auch morgen oft sonnig. Morgen bis 32 Grad.
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0: Radio Bergverkehr A1 Dortmund Richtung Euskirchen zwischen Burscheid und Kreuzköln Nord 9 Kilometer Stau, 39 Minuten plus. A3 Köln Richtung Oberhausen zwischen Köln-Delbrück und Kreuz-Leverkusen 6 Kilometer Stau, 16 Minuten. A3 Oberhausen Richtung Köln zwischen Dreieck-Langenfeld und Kreuz-Leverkusen 7 Kilometer stockend, 14 Minuten. A4 Olpe Richtung Köln zwischen Gummersbach und Bielstein 1 Kilometer Stau, 4 Minuten. A4 Olpe Richtung Aachen zwischen Bergisch-Gladbach-Frankenforst und Kreuz-Köln-Süd 12 Kilometer Stau, 44 Minuten plus. A59 Bonn Richtung Köln zwischen Troisdorf und Flughafen Köln-Bonn 6 Kilometer Stau, 14 Minuten plus. Und A59 Düsseldorf Richtung Köln zwischen Leverkusen-Rheindorf und Übergang Ausbau in der A59 Rheinallee. 1 Kilometer Stau, in dem Bereich 8 Minuten plus. Gute Fahrt allen unterwegs.
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0: Und es ist auch euer Sommer, heute wieder Freibadwetter und wir machen den ultimativen Freibad-Check. Ihr könnt abstimmen auf Insta, online auf radioberg.de könnt ihr auch nochmal euch die Beiträge anhören über die Freibäder, die wir besucht haben im Bergischen. Und gleich hören wir nochmal rein in das Freibad Wermelskirchen-Dabringhausen. Da ist jetzt Anschwimmen und die Heike ist mal losgeschwommen. Jetzt am Freitag geht's offiziell los. Wir gucken mal, wie es da ist in Wermelskirchen-Dabringhausen.

0: Radiobergverkehr, Vorsicht, wir haben eine Warnmeldung von der A4 Olpe Richtung Köln zwischen Overath und Talbrücke Holzbach. Gefahr durch einen defekten Bus auf der A4 Richtung Köln zwischen Overath und Talbrücke Holzbach.
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0: An einem Sommertag, dieser Mittwoch, da kriegen wir da wieder 30 Grad im Bergischen und gehen bestenfalls, wenn wir ein bisschen Zeit haben, ins Freibad. Ja, und wir machen für euch den großen Freibad-Check hier im Bergischen. Das Freibad in Wermelskirchen-Dabringhausen, das macht zwar erst übermorgen auf mit dem Start der Sommerferien, aber das Wasser ist schon drin und Radio Bergreporterin Heike Magnitz durfte exklusiv mit der Katja vom Freibadverein anschwimmen.
2: Und... super schön, super erfrischend und einfach nur genial, dass ich hier heute so alleine sein darf. So viel Platz habe ich hier demnächst nicht. Das Freibad Dabringhausen, das hat hier eine ganz besondere Attraktion, die Krake.
3: Genau, das ist der Hit. Die gibt es schon seit Jahrzehnten.
2: Also so eine riesen aufgeblasene, glitschige Halbkugel mit Krakenarmen, wo sich dann Jugendliche versuchen, da gegenseitig hochzuhieven, aber vor allen Dingen wieder runterzuschubsen.
3: Und wenn kleinere dabei sind, da wird den Kleinen hochgeholfen. Die werden festgehalten, damit sie auch mal jemanden runterschubsen können.
2: Dann am Beckenrand sind auf jeden Fall die Tischtennisplatten und da so ein bisschen abgelegen, halbschattig, ein richtig großes Beachvolleyballfeld.
3: Wir haben neu in diesem Jahr auch ein Fußballtennisnetz, ein Planschbecken mit Sonnensegel drüber.
2: Was es hier noch gibt, was man wohl in keinem anderen bergischen Freibad findet, ist eine Wakeboard-Anlage.
3: Die bieten während unserer Schwimmsaison in den Abendstunden Ferienkurse und nach der Saison fahren die tatsächlich bis weit in den Herbst. Die bauen ganz viele Rampen zwischen den Becken auf und springen dann zwischen unseren Becken hin und her. Das ist wirklich tolle Action anzusehen.
2: In der Frittenschmiede, da sind die Jalousien noch runtergelassen.
3: Natürlich gibt es hier die Freibad-Pommes. Ohne geht's doch nicht.
2: Bevor die Besucherströme kommen, nutze ich jetzt nochmal die Gelegenheit und stürze mich nochmal rein.
0: Die Heike durfte schon und jetzt ab übermorgen, ab Freitag, dürfen wir dann alle auch rein ins Freibad in Wermelskirchen-Dabringhausen. Und jetzt könnt ihr abstimmen. Was ist denn euer liebstes Freibad im Bergischen? Auf Insta in der Story, da brauchen wir euer Voting. Und wer nochmal reinhören will in den Radioberg Freibad-Check, einfach auf unsere Homepage klicken, auf radioberg.de. Da gibt's alle Reportagen nochmal zum Nachhören. Jetzt abstimmen auf Insta in der Story.

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1: Mit Ralf Bosse. Spanien steht im Endspiel der Fußball-Weltmeisterschaft. Im Halbfinale setzte sich die Mannschaft mit 2:0 gegen Frankreich durch. Mikel Oyarzabal brachte die Spanier per Elfmeter in Führung. Pedro Porro erhöhte nach der Pause. Frankreich fand offensiv kaum Lösungen gegen die starke spanische Defensive. Damit greifen die Iberer erstmals seit 2010 wieder nach dem WM-Titel. Wer der Gegner sein wird, entscheidet sich heute Abend zwischen England und Argentinien. Anstoß ist um 21 Uhr.
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2: Mit Marc Weiß. Schönen guten Morgen. Wer einkaufen geht, der merkt es vermutlich schon länger. Lebensmittel sind extrem teuer geworden. Jetzt gibt es dazu neue Zahlen. Seit Anfang 2020 sind die Lebensmittelpreise um über 36% gestiegen. Das berichtet die Rheinische Post und beruft sich auf Informationen des Landwirtschaftsministeriums. Malte Albrecht aus dem News-Team. Es ist in den letzten Jahren ja vieles teurer geworden, aber bei Lebensmitteln tut es tatsächlich besonders weh, oder?
3: Ja, absolut. Wenn man mal vergleicht, die allgemeine Inflation lag im selben Zeitraum bei nur 22%. Das ist auch nicht ohne, aber deutlich weniger als die 36% bei den Lebensmitteln. Besonders kräftig verteuert haben sich Geflügelfleisch, viele Milchprodukte, Eier, Speiseöle und Zucker. Deutlich geringer fiel der Preisanstieg dagegen bei Obst, Fisch, Getränken und Fertiggerichten aus. Es gibt schon erste Ideen aus der Politik, wie man diesen Preissprung stoppen könnte. Die Linken kritisieren vor allem die Marktmacht großer Supermarktketten. Sie fordern deshalb eine staatliche Preisbeobachtung und eine Begrenzung der Gewinnmargen im Lebensmittelhandel. Außerdem sollte die Mehrwertsteuer auf Grundnahrungsmittel gestrichen werden, sagt die linken Politikerin Latendorf. Die Bundesregierung hält sich mit Eingriffen in den Markt bisher aber zurück. Das heißt für uns Verbraucher also, der Einkauf im Supermarkt dürfte erstmal teuer bleiben.
2: Infos von Malte Albrecht aus dem News-Team. Vielen Dank. Jetzt weitere Themen in der Zusammenfassung. Die US-Armee hat die vierte Nacht in Folge Ziele im Iran angegriffen und außerdem die Seeblockade gegen iranische Häfen wieder hochgefahren. Der Iran reagiert wie zuletzt immer. Es wurden US-Stützpunkte in anderen Golfstaaten angegriffen. Entsprechende Meldungen kommen aus Kuwait, Jordanien und Bahrain. Spanien steht im Finale der Fußball-WM. Der amtierende Europameister besiegte das favorisierte Frankreich am Abend überraschend klar und auch verdient mit 2:0. Die Franzosen rund um die Superstars Mbappé und Dembélé fanden im gesamten Spiel kein Mittel gegen die Spanier. Fast 8 Jahre nach dem Einsturz der Autobahnbrücke im norditalienischen Genua soll morgen das Urteil in dem Megaprozess fallen. Geklärt werden soll die Frage, ob die Betreiber der Brücke die Katastrophe mit 43 Toten hätten verhindern können. Am 14. August 2018 war in der Mittagszeit die Fahrbahn der vielbefahrenen riesigen Brücke plötzlich weggebrochen. Dutzende Autos und Laster stürzten über 40 Meter in die Tiefe. Die Bilder gingen damals um die Welt. Die Vorwürfe gegen die Brückenbetreiber sind heftig. Zwischen der Einweihung der Brücke Ende der 60er Jahre und dem Einsturz dann 51 Jahre später soll es nicht einmal minimale Instandhaltungsmaßnahmen gegeben haben. Die Brücke sei deshalb eine Zeitbombe gewesen, sagte einer der Ankläger. Und das waren die Nachrichten mit Marc Weiß.
4: Danke Marc, hier kommt das Radio Berg Wetter, hier kommt die Sonne. Also den ganzen Tag über viel Sonne, nur wenige Wolken unterwegs. Örtlich ist mal auch ein Gewitter möglich, aber das Gewitterrisiko ist gering. Die Temperaturen steigen heute auf 28 Grad in Lindlar-Odenthal. 29 Grad, auch morgen oft sonnig und dann Temperaturen nochmal bis 32 Grad. Radio Berg Verkehr, die Staus und Blitze fürs Bergische. Vorsicht auf der A4 Olpe Richtung Köln. Zwischen Overath und Talbrücke Holzbach Gefahr durch einen defekten Bus. A1 Euskirchen Richtung Dortmund. Zwischen Gleuel und Kreuz Leverkusen West 8 Kilometer Stocken plus 16 Minuten. A1 Dortmund Richtung Euskirchen. Zwischen Burscheid und Kreuz Köln Nord 11 Kilometer Stau 51 Minuten plus. A3 Köln Richtung Oberhausen. Zwischen Köln Delbrück und Kreuz Leverkusen 8 Kilometer Stau 20 Minuten plus. A3 Oberhausen Richtung Köln. Da hat es zwischen Dreieck-Langenfeld und Leverkusen-Opladen einen Unfall gegeben. Der linke Fahrstreifen ist da blockiert. A3 Oberhausen Richtung Frankfurt. Zwischen Köln-Mülheim und Dreieck-Kolmar 1 Kilometer Stocken 2 Minuten. A4 Köln Richtung Olpe. Zwischen Engelskirchen und Gummersbach 1 Kilometer Stau 8 Minuten. A4 Olpe Richtung Aachen zwischen Bergisch Gladbach, Bensberg und Kreuzköln Süd. 15 Kilometer Stau insgesamt, eine Stunde plus. A59 Bonn Richtung Köln zwischen Dreieck St. Augustin West und Dreieck Köln-Porz. 5 Kilometer Stau, 14 Minuten. A59 Düsseldorf Richtung Köln zwischen Leverkusen-Rheindorf und Kreuz Leverkusen West. 1 Kilometer Stau, 14 Minuten. A59 Köln Richtung Bonn zwischen Dreieck Römer und Flughafen Köln-Bonn. 1 Kilometer Stau, 5 Minuten. A559 Köln-Porz Richtung Köln-Gremberg zwischen Dreieck Porz und Kreuz Gremberg. 3 Kilometer Stau, 8 Minuten. Das war jetzt schon der letzte, dabei war ich gerade so im Flow. Aber ich habe noch Blitzer. Laura aus Forsbach, Blitzer, Bensberger Straße, Heumarer Mauspfad bei Rösrath in der 60er-Zone. Da wird geblitzt. Danke, Laura. Rote Fahrt allen unterwegs.
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4: Jetzt kommt ein Lied. Mark Forster. Ich bin Volker Seiler. Guten Morgen.

0: Guten Morgen, Radio Berg um 8.09 Uhr. Jetzt am Sonntagabend, da wird es einen neuen Weltmeister geben auf dem Fußballplatz. Und vorher werdet ihr noch Weltmeister am Kickertisch.
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gleich 18. Den defekten Bus hatten wir, glaube ich, schon, aber das nochmal präzisiert. Vorsicht auf der A4 Olpe Richtung Köln. In der Einfahrt Overath ein defekter Bus. Der Beschleunigungsstreifen in dem Bereich ist verkürzt. In der Einfahrt Overath bitte vorsichtig fahren. Hier ist Alex Warren mit Ordinary.

0: Bergeberg ist hier, 8.21 Uhr. Die Bundeswehr rüstet auf, auch digital. Generation Wehrdienst, das ist eine neue Webserie der Bundeswehr bei YouTube. Und diese Kampagne soll ja natürlich junge Menschen für den Dienst begeistern. Ob das bei den jungen Menschen so klappt, das müssen wir mal abwarten. Einen älteren Menschen hat es aber jedenfalls schon sehr angesprochen, ja.
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3: Ja, nee, ist klar. Habt ihr eigentlich schon die neue Werbekampagne der Bundeswehr gesehen? Generation Wehrdienst. Ja, ist gerade überall auf Insta, Facebook, TikTok, in der Apothekenumschau. Ja, da haben sie echt mal einen rausgehauen. Das Ziel ist doch, mit den Videos junge Leute für den Wehrdienst zu begeistern. Und da muss ich sagen, ja, mich haben sie mit der Aktion. Ich war schon beim Kreiswehrersatzamt zur Gonadenkontrolle. Ich habe gesagt, hier für mich einmal direkt die gehobene Offizierslaufbahn. Ne? Einstieg mindestens als Oberstleutnant. Fachgebiet strategische Truppenbetreuung. Nach dem Motto Schröder, ein Offizier und Gentleman. Ja, soweit meine Vorstellung. Aber die Dummbratzen meinten, ich wäre im Kriegsfall nicht mal als Geisel zu gebrauchen. Ich weiß nicht, woran es am Ende gescheitert ist. Ob ich beim Bücken zu sehr gehustet habe oder ob sie mit meinem Vorschlag, die Kampfstiefel bei der Bundeswehr konsequent durch Crocs zu ersetzen, einfach überfordert waren. Aber komm, muss ja jeder selber wissen. Von den Jüngern muss man sich dann noch sagen lassen, hey, alter weißer Boomer, was willst du eigentlich noch? Ja, da kann ich nur sagen, ich bin vielleicht ein Boomer. Aber ihr seid die Generation Wehrdienst. Danke, abtreten und steht bequem, ihr Luschen.
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1: Und es ist 8.30 Uhr.
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3: Mit Sabine Karnitz. Guten Morgen. Bundeskanzler Friedrich Merz und Frankreichs Präsident Macron kommen morgen für eine Übernachtung ins Schloss Binsberg nach Bergisch Gladbach. Ein Bündnis von Bürgern nimmt das zum Anlass für eine Demo. In der Schlossstraße wollen die Bergisch Gladbacher Teilnehmer morgen Abend unter anderem für einen starken Sozialplan und gute medizinische Versorgung demonstrieren. Merz' Besuch in Binsberg haben auch private Pflegedienste aus dem rheinisch-bergischen Kreis als Anlass genommen, um einen offenen Brief an den Bundeskanzler zu schreiben. Sie laden ihn gleichzeitig zum persönlichen Gespräch ein. Hintergrund ist das neue GKV-Bundesgesetz. In Kürten wird es heute spannend. Der Rat fällt die Entscheidung über eine der größten Investitionen der Gemeindegeschichte. Wie soll das Schulzentrum saniert werden? Es gibt eine Empfehlung der Verwaltung, den Neubau im Umfeld des bisherigen Standortes. Kostenpunkt rund 124 Millionen Euro. David Bosbach berichtet für Radio Berg.
4: Für ihre Empfehlung hat die Verwaltung die Untersuchung aller möglichen Varianten detailliert ausgewertet. Dabei ging es unter anderem um die Kosten, die Bauzeit und den Aufwand, zum Beispiel ob Klassen während der Bauzeit woanders untergebracht werden müssen. Unterm Strich steht nun die Empfehlung für den Neubau in der Nähe des aktuellen Standorts. Dabei kämen der Kunstrasensportplatz an der Olpner Straße und ein Gelände am Steinbruch nahe Waldmühle in Frage. Auch die Schulkonferenz hat sich für diese Variante ausgesprochen, unter anderem weil Schüler und Personal so am wenigsten belastet würden.
3: Und jetzt weitere Meldungen kurz und kompakt. Durch das schnelle Eingreifen der Feuerwehr konnte ein kleiner Waldbrand heute Nacht in Bergisch Gladbach Herkenrath schnell gelöscht werden. Rund 30 Quadratmeter hatten gegen 22.50 Uhr Feuer gefangen. An der Konrad-Adenauer-Hauptschule in Wipperfürth sind neue naturwissenschaftliche Fachräume übergeben worden. In 17 Containermodulen stehen jetzt ein Physik- und ein Chemieraum zur Verfügung. Die Container sind nötig, weil ein Gebäudeteil der Schule abgerissen wird. Sie haben außergewöhnlich viele Feuerwehrleute im Team. Zwei Unternehmen aus dem Oberbergischen dürfen sich über eine besondere Auszeichnung freuen. NRW-Innenminister Herbert Reul hat insgesamt 10 nordrhein-westfälische Firmen mit der Förderplakette Ehrenamt im Brand- und Katastrophenschutz ausgezeichnet. Darunter das Ingenieurbüro Rodermann aus Rade vom Wald und die Firma Martin Reher aus Bergneustadt. Beim Ingenieurbüro Rodermann sind 5 der 8 Angestellten bei der Freiwilligen Feuerwehr aktiv. Beim Automobilzulieferer Martin Reher in Bergneustadt engagieren sich 25 der 750 Mitarbeiter ehrenamtlich für die Feuerwehr.
0: Dankeschön, Sabine. Hier ist das Radio Berg Wetter. Wir sind freundlich gestartet in diesen Mittwoch und genauso schön freundlich sonnig geht's weiter. Sind nur wenige Wolken unterwegs. Die sind auch meistens harmlos. Örtlich ist mal ein Gewitter möglich. Gewitterrisiko ist aber gering. Temperaturen, die steigen heute auf 27 Grad in Nürnberg, 29 Grad in Burscheid. Auch morgen oft sonnig, dann bis 32 Grad.
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0: Radio Berg Verkehr, die Staus und Blitzer fürs Bergische hier bei Radio Berg. Vorsicht auf der A4 Olpe Richtung Köln in der Einfahrt. Overradgefahr durch einen defekten Bus. Der Beschleunigungsstreifen ist verkürzt. A1 Euskirchen Richtung Dortmund zwischen Frechen und Burscheid. 10 Kilometer stockender Verkehr, 19 Minuten plus. A1 Dortmund Richtung Euskirchen zwischen Wermelskirchen und Kreuz Köln Nord. 11 Kilometer Stau, 1 Stunde plus. A3 Frankfurt Richtung Köln zwischen Rösrath und Dreikeumer. 1 Kilometer Stau, 4 Minuten. A3 Frankfurt Richtung Oberhausen zwischen Kreuz Köln Ost und Kreuz Leverkusen. 9 Kilometer Stau, 20 Minuten. A3 Oberhausen Richtung Köln zwischen Dreieck Langenfeld und Kreuz Leverkusen. 8 Kilometer stocken, 12 Minuten. A3 Oberhausen Richtung Köln zwischen Dreieck Langenfeld und Leverkusen Opladen. Da ist der linke Fahrstreifen nach einem Unfall blockiert. A3 Oberhausen Richtung Frankfurt zwischen Leverkusen Zentrum und Kreuz Köln Ost. 3 Kilometer Stau, 7 Minuten. A4 Köln Richtung Olpe zwischen Bielstein und Gummersbach. 1 Kilometer Stau, 5 Minuten. A4 Olpe Richtung Aachen zwischen Bergisch Gladbach-Bensberg und Kreuz Köln Süd. 14 Kilometer Stau, 1 Stunde plus insgesamt. A59 Bonn Richtung Köln zwischen Troisdorf und Dreieckports. 8 Kilometer Stau, 22 Minuten. A59 Düsseldorf Richtung Köln zwischen Leverkusen-Rheindorf und Übergang Ausbauende. A59 Rheinallee, 2 Kilometer Stau, 19 Minuten. A59 Köln Richtung Bonn zwischen Dreieckheimer und Flughafen Köln-Bonn. 1 Kilometer Stau, 5 Minuten. A559 Köln-Porz Richtung Köln-Gremberg zwischen Dreieckports und Kreuz-Gremberg 3 Kilometer Stau, 9 Minuten. Und Laura aus Forsbach hat einen Blitz auf der Binsberger Straße Heumerer Mauspfad in dem Bereich in der 60er-Zone entdeckt und gemeldet. Dankeschön, liebe Laura, und gute Fahrt allen unterwegs.
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0: Don't worry, Madcon und Ray Dalton. Ich bin Volker Seiler. Guten Morgen.

0: Heute ist Mittwoch und heute läuft die Abstimmung.
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0: Wir machen den ultimativen Freibad-Check. Was ist euer Lieblingsfreibad im Bergischen? Wir haben 9 Freibäder besucht, also nicht alle, aber 9 stehen zur Auswahl. Die haben wir auch gecheckt. Könnt ihr alles nochmal nachhören auf radioberg.de. In Bergisch Gladbach zum Beispiel das Freibad Milchborntal begeistert doch auch viele Kids.
3: Also ich finde, es gibt sehr viel Möglichkeit, sich auch hier hinzulegen. Im Becken ist normalerweise auch nicht so viel los. Und es ist recht cool, wenn das Milchborntal so nah an Besberg ist.
4: Also ich finde es auf jeden Fall sehr cool, weil ich wohne hier auch in der Nähe und dann kann ich hier halt immer, wenn es gar zu heiß ist, einfach hingehen. Jetzt in den heißen Tagen kann man hier halt dann recht gut abkühlen. Und es ist auch nicht zu groß, aber auch nicht zu klein, deswegen, ich finde es richtig gut.
0: Das Freibad Milchborntal, 1 von 9 Freibädern im Bergischen, das wir beim Radioberg Freibad-Check besucht haben. Und die ganze Auswahl, die Beiträge zum Nachhören, gibt es unter Aktionen auf radioberg.de. Und seit heute Morgen läuft die Abstimmung. Ihr könnt mitmachen in der Story auf Insta oder in unserem WhatsApp-Channel. Da brauchen wir euer Lieblingsfreibad.

0: das klingt so ein bisschen wie das Wehklagen der Franzosen, dass sie nicht mehr dabei sind, dass sie im Halbfinale verloren haben.
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0: Aber die Spanier haben das auch ganz souverän gemacht. Also 2:0, damit steht Spanien zum ersten Mal seit dem WM-Triumph 2010 wieder in einem WM-Finale. Und da braucht es ja auch immer einen Unterschiedsspieler, einen sogenannten. Und Mats Hummels, der sagt, das war gestern Mittelfeldchef Rodri. Also Mats Hummels bei Magenta TV von den 30-Jährigen ganz begeistert.
2: Spiel ist fußballerisch immer zuverlässig. Und er hat so ein Gespür. Immer wenn irgendwo eine Situation entsteht und die bereinigt wird, ist es Rodri gewesen. Also er ist immer an richtigen Orten, wo er verteidigen muss, wo er Ballgewinne hat und läuft eben außergewöhnlich viel, hat aber auch eben das Gefühl, um zu wissen, wann er wo sein muss.
0: Und wann er wo sein muss, also Sonntag würde ich mal empfehlen, 21 Uhr, da sollte er auf dem Platz stehen. Dann spielt Spanien gegen wen? Das entscheidet sich dann heute Abend im zweiten Halbfinale zwischen England und Argentinien. Mal schauen, wer da der Unterschiedsspieler ist. Vielleicht Messi. Hier kommt Lola Young. Wenn Messi nicht aufräumt, dann ist Messi ein Messi? Fragezeichen.

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3: Mit Marc Weiß. Schönen guten Morgen. Das Bundeskabinett berät gleich darüber, wie die Bürokratie abgebaut werden kann. Für dieses Treffen nennt man sich dann heute auch Entlastungskabinett. Es stehen 10 verschiedene Maßnahmen auf dem Programm. Bürger und Unternehmen sollen dadurch um rund 600 Millionen Euro pro Jahr entlastet werden. Malte Albrecht aus dem News-Team. Was ist konkret geplant?
4: Ja, also unter anderem geht es um das Gesundheitswesen. Bundesdigitalminister Wildberger hatte heute Morgen in der ARD das Beispiel Arztüberweisung genannt. Die soll es künftig komplett digital geben. Die Überweisung in Papierform wird abgeschafft. Das ist eine von gleich mehreren Digitalisierungsmaßnahmen, die heute auf den Weg gebracht werden sollen. Ziel der Regierung ist es, die Bürokratiekosten bis 2029 um 25% zu senken. Dem Bundesverband der deutschen Industrie geht das aber nicht weit genug. Die Wirtschaft beklagt ja schon seit langem zu viel Papierkram. BDI-Hauptgeschäftsführerin Gönner findet, kleinteilige Entlastungen wie etwa im Gesundheitswesen seien richtig und wichtig, aber entscheidend sei, die großen Gamechanger umzusetzen. Vor allem der angekündigte Abbau von Berichtspflichten für Unternehmen müsse jetzt schnell kommen, sagt sie.
3: Malte Albrecht mit Infos. Vielen Dank. Jetzt weitere Themen in der Zusammenfassung. Die US-Armee hat die 4. Nacht in Folge Ziele im Iran angegriffen und außerdem die Seeblockade gegen iranische Häfen wieder aufgenommen. Der Iran reagierte wie zuletzt immer. Es wurden US-Stützpunkte in anderen Golfstaaten angegriffen. Meldungen kommen aus Kuwait, Jordanien und Bahrain. Bei den Razzien wegen mutmaßlichen Drogenschmuggels in der JVA Rheinbach bei Bonn haben die Ermittler nach dpa-Informationen in den Privatwohnungen unter anderem Kokain, Amphetamin und eine Pistole gefunden. Die 8 beschuldigten JVA-Beschäftigten wurden suspendiert. Sie sollen gegen Bezahlung Handys und Drogen in das Gefängnis geschmuggelt haben. Die Lebensmittelpreise sind im Vergleich zum Jahr 2020 in Deutschland um über 36% gestiegen. Das meldet die Rheinische Post und beruft sich auf Informationen aus dem Landwirtschaftsministerium. Damit liegt die Teuerung bei Lebensmitteln noch deutlich über der allgemeinen Inflation, denn die lag bei, in Anführungsstrichen, nur 22%. Spanien steht im Finale der Fußball-Weltmeisterschaft. Der amtierende Europameister besiegte das favorisierte Frankreich am Abend im Halbfinale überraschend klar mit 2:0. Auf wen Spanien im Finale trifft, entscheidet sich heute Abend. Im zweiten Halbfinale treffen Argentinien und England aufeinander. Englands deutscher Trainer Tuchel macht vor allem Lionel Messi Kopfschmerzen. Er habe sogar schon überlegt, Messi ganz oldschool in Manndeckung zu nehmen, sagte Tuchel. Ob das tatsächlich passiert oder wie sich Tuchel sonst entschieden hat, sehen wir heute Abend ab 21 Uhr. Und das waren die Nachrichten mit Marc Weiß.
5: Danke, Marc. Das Radio Berg Wetter heute freundlich. Die Sonne scheint oft, nur wenige Wolken unterwegs. Die sind in der Regel auch harmlos. Örtlich ist ein Gewitter möglich. Das Gewitterrisiko ist aber gering. Und die Temperaturen erreichen heute 27 Grad in Waldbrüll, 29 Grad in Kürten. Auch morgen oft sonnig. Temperaturen morgen bis 32 Grad. Radio Berg Verkehr, Vorsicht auf der A4 Olpe Richtung Köln zwischen Refrath und Köln-Meerheim, Gefahr durch Gegenstände auf der Fahrbahn. A1 Euskirchen Richtung Dortmund zwischen Gleuel und Kreuz Leverkusen West, 9 Kilometer Stau, 21 Minuten. A1 Dortmund Richtung Euskirchen zwischen Wermelskirchen und Kreuz Köln Nord, 11 Kilometer Stau, 55 Minuten plus. A3 Frankfurt Richtung Köln zwischen Rösrath und Dreikeumer, 5 Kilometer Stocken, 10 Minuten. A3 Frankfurt Richtung Oberhausen zwischen Kreuz Köln Ost und Kreuz Leverkusen, 8 Kilometer Stau, 24 Minuten. A3 Oberhausen Richtung Frankfurt zwischen Köln-Mülheim und Kreuz-Köln-Ost 3 Kilometer Stocken 3 Minuten. A4 Olpe Richtung Köln zwischen Gummersbach und Bielstein 1 Kilometer Stau 3 Minuten. A4 Olpe Richtung Aachen zwischen Bergisch Gladbach-Bensberg und Kreuz-Köln-Süd 16 Kilometer Stau 59 Minuten. A59 Bonn Richtung Köln zwischen Köln-Lind und Dreieckports 4 Kilometer Stau 14 Minuten. A59 Düsseldorf Richtung Köln zwischen Leverkusen-Rheindorf und Übergang Ausbauende A59 Rheinallee 2 Kilometer Stau 25 Minuten plus und der letzte auf der A559 Köln-Ports Richtung Köln-Gremberg zwischen Dreieckports und Kreuz-Gremberg 1 Kilometer Stau 3 Minuten.
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5: Ihr könnt natürlich weitere Staus und Blitzer melden, aber eigentlich war das genug, oder? Ich bin Volker Seiler, wünsche einen guten Morgen.

0: Schönen guten Morgen. Es ist ein sehr lauter Morgen hier bei Radio Bern. 9:12. Ich glaube, die Maya, die heute Morgen am Telefon ist, hat inzwischen Tinnitus, denn die wurde heute Morgen ganz oft angeschrien, angetrötet, angepfiffen. Und das hat mit einem Gewinnspiel zu tun. Also vielen Dank an alle, die mitgemacht haben, an unsere lauten Hörer. Und wir haben jetzt einen ausgelost, den habe ich gerade zurückgerufen, und zwar in Gummersbach, den Matthias.
1: Hier ist der Matthias, guten Morgen.
0: Ja, und hier ist der Volker, Radio Berg. Matthias, guten Morgen.
1: Hallo Volker, guten Morgen.
0: Du möchtest zu Hazel Brugger in die Schwalbe Arena.
1: Hätte ich voll Bock drauf, ja.
0: Und die Hazel, ja, die Hazel hatte eine Aufgabe. Wir können mal kurz reinhören.
2: Also, mir wäre es wichtig, dass die Leute, die die Karte gewinnen, kreativ sind und gut für Stimmung sorgen. Deswegen wüsste ich gerne, was ist denn die bergische 2026-Variante von der Vuvuzela.
0: So, Matthias, du bist kreativ und auch laut.
1: Ja? Ich hoffe, laut genug, ja. Ist eigentlich nur ein Deutschlandartikel, aber definitiv bei jedem Spiel, was super auch wenn wir früher herausgeschlagen sind, kommt jetzt.
0: Ja, das ist doch fast eine Vuvuzela. Eine Deutschland-Tröte ist das, ja?
1: Genau, richtig. Also auch wenn es jetzt fast ausrangiert ist, aber dafür kann man definitiv Felder rausholen und Stimmung machen.
0: Ja, man kann ja heute Abend vielleicht für England oder Argentinien mal mittröten.
1: Definitiv. Wenn dann auf jeden Fall England. Ich bin da eher dann der Außenseiter, aber nachher für Spanien.
0: Okay, also das ist übrigens mein Tipp auch. Ich glaube, auch die Spanier machen es, haben sie auch gestern da sehr souverän durchgesetzt.
1: Mega Spiel.
0: Matthias, wen nimmst du denn mit?
1: Definitiv meine Frau.
0: Und die ist auch laut?
1: Ich glaube, die wird dann wahrscheinlich eher ein Tick leiser sein, weil sie sagt, okay, was hast du da gemacht? Alle schauen zu uns, aber nee, das werden wir auch.
0: Okay, du kannst ihr mal die Tröte geben und dann winkst du ganz intensiv und dann wird die Hazel euch sehen und weiß dann, das sind die Radio Berg Gewinner.
1: Super,
0: dann
1: ich danke euch.
0: Herzlichen Glückwunsch, viel Spaß bei Hazel Brugger in Gummersbach und einen schönen Tag.
1: Dank dir, mach's gut. Ciao.
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20 nach 9. Kalliberg-Verkehr, Vorsicht auf der A4 Richtung Köln zwischen Köln-Meerheim und Einfahrt Stadtautobahn. Gefahr durch ein liegen gebliebenes Fahrzeug. Maroon 5 jetzt mit Girls Like You.

0: Mittwochmorgen 9.24 Uhr. Wer ist eigentlich der größte Denker hier im Radio Bergteam? Ich glaube, es ist der Hannes.
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2: Das Gehirn verbraucht 20% der gesamten Energie, die unserem Körper zur Verfügung steht. Ja, das ist eine krasse Zahl. Aber wirklich auch bei jedem? Also es verbraucht doch nicht jedes Gehirn gleich viel. Ne? Wenn ich einen trainierten Bizeps habe, dann verbraucht er doch mehr Energie als ein untrainierter. Ja, und bei manchen Menschen, würde ich sagen, kommt das Gehirn wahrscheinlich mit 5 oder 6% aus. Mein Kumpel Boogie zum Beispiel, der ist ein super lieber Kerl. Auch toller Bizeps. Aber wirklich ein bisschen langsam in der Schaltzentrale, wisst ihr? Das ist so ein Typ, der gießt auch Seerosen. So einer. Ne? Der will in den Ferien in den Urlaub fliegen. Dann ruft er mich an. Ey, Hannes, ist mein Koffer zu schwer? Keine Ahnung, Boogie. Wie viel wiegt er denn? Ja, ich habe keine Waage, aber was meinst du denn, Hannes? Boogie, ist am Telefon wirklich schwer zu sagen. Aber selbst wenn ich da wäre, ich habe doch keine geeichte Waage im Arm. Oder der fragt auch ständig, wie spät es ist. Und dann sage ich, kauf dir doch mal eine Uhr. Dann sagt er, was soll ich denn mit einer Uhr? Ich habe doch eh keine Zeit. Aber ich liebe den trotzdem. Weil immer dran denken, wir alle kochen nur mit Wasser. Und manche müssen eben erst den Topf suchen.
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0: Show Me Love. Show Me News, 9.30 Uhr ist es.
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2: Mit Sabine Karnitz. Guten Morgen. Die Sanierung des Schulzentrums ist das Großprojekt in der Gemeinde Kürten. Die finale Entscheidung über das Wie fällt heute im Rat. Die Verwaltung hat eine Empfehlung ausgesprochen, doch die dürfte umstritten sein. David Bosbach berichtet für Radio Berg.
3: Geht es nach der Verwaltung, soll der Neubau im Umfeld des bisherigen Standorts umgesetzt werden, also am Steinbruch oder auf dem Sportplatz. Für einige ein No-Go. 124 Millionen Euro würde diese Variante kosten, auch die Schulkonferenz ist für sie. Grundlage für die Empfehlung der Verwaltung ist eine Bewertung aller Varianten. Dabei hat die Gemeinde alle nach den gleichen Kriterien auf den Prüfstand gestellt, um dem Rat eine transparente Entscheidungsgrundlage zu geben. Die Variante Neubau in der Nähe sei demnach am ausgewogensten, heißt es.
2: Bundeskanzler Friedrich Merz macht morgen Station im Bergischen. Gemeinsam mit Frankreichs Präsident Macron übernachtet er im Schloss Bensberg in Bergisch Gladbach. Ein Bürgerbündnis will diesen Besuch nutzen und demonstriert morgen Abend ab 19.30 Uhr in der Schlossstraße für einen starken Sozialplan und gute medizinische Versorgung. Auch private Pflegedienste aus dem rheinisch-bergischen Kreis melden sich zu Wort. Sie haben dem Kanzler einen offenen Brief geschrieben und laden ihn gleichzeitig zu einem persönlichen Gespräch ein. Hintergrund ist das neue GKV-Bundesgesetz. Der Arbeitskreis ambulanter Pflegedienste im Rheinisch-Bergischen sieht bei der Abrechnung mit Krankenkassen eine Wettbewerbsverzerrung zwischen privaten und tarifgebundenen Pflegediensten. Und jetzt weitere Meldungen kurz und kompakt. Die Mobilstationen im Rheinisch-Bergischen Kreis haben internationale Anerkennung bekommen. Das regionale Netzwerk Go Rheinland ist bei dem UITP Awards in Brüssel mit einem Impact Award ausgezeichnet worden, als Projekt mit Modellcharakter für die Mobilitätswende. Wer der Stadt Bergisch Gladbach Hinweise zu Verkehrsschildern oder Straßenmarkierungen geben möchte, muss das ab sofort über ein neues Online-Formular tun. Zu finden ist das auf der Homepage der Stadt. Anliegen, die per E-Mail kommen, werden nicht mehr bearbeitet, heißt es von der Verwaltung. Für Pendler aus dem Bergischen, die Richtung Bonn unterwegs sind, bleibt die Lage angespannt. Die Bonner Nordbrücke auf der A565 ist seit dem 3. Juni wegen starker Schäden gesperrt. Seitdem ist auch wesentlich mehr los auf den Autobahnen rund um Köln. Heute beginnen die Abbrucharbeiten an der Vorbrücke. Bundesverkehrsminister Patrick Schnieder will noch in diesem Jahr den Auftrag für den Ersatzneubau vergeben.
0: Danke Sabine, hier kommt das Radio Berg Wetter. Die Sonne scheint oft den ganzen Tag, nur wenige Wolken unterwegs. Örtlich ist auch mal ein Gewitter möglich, Gewitterrisiko ist aber gering. Und die Temperaturen erreichen heute 28 Grad in Wermelskirchen, 27 Grad in Wiel. Auch morgen oft sonnig bis 32 Grad.
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0: Radioberg-Verkehr, Vorsicht auf der A1 Dortmund Richtung Köln. Zwischen Burscheid und Kreuz Leverkusen ein liegen gebliebenes Fahrzeug, ein defekter LKW auf dem rechten Fahrstreifen und Gefahr durch Personen auf der Fahrbahn zwischen Burscheid und Kreuz Leverkusen. A4 Olpe Richtung Köln, zwischen Refrath und Köln-Meerheim Gefahr durch Gegenstände auf der Fahrbahn. A1 Euskirchen Richtung Dortmund zwischen Frechen und Kreuz Leverkusen West, 10 Kilometer stockender Verkehr, 18 Minuten plus. A1 Dortmund Richtung Euskirchen zwischen Burscheid und Kreuz Köln Nord, 10 Kilometer Stau, 47 Minuten plus. A3 Frankfurt Richtung Köln zwischen Rösrath und Dreikeulmer, 3 Kilometer stockend, 4 Minuten. A3 Frankfurt Richtung Oberhausen zwischen Kreuz Köln Ost und Kreuz Leverkusen, 9 Kilometer stockend, 18 Minuten. A3 Oberhausen Richtung Köln zwischen Dreieck Langenfeld und Kreuz Leverkusen, 7 Kilometer stockend, 10 Minuten. A3 Oberhausen Richtung Frankfurt zwischen Köln Mülheim und Dreikeulmer, 3 Kilometer stockend, 3 Minuten. A4 Olpe Richtung Aachen zwischen Bergisch Gladbach Bensberg und Kreuz Köln Süd, 12 Kilometer Stau, das sind insgesamt 32 Minuten plus. A59 Bonn Richtung Köln zwischen Köln-Lind und Dreieckports, 3 Kilometer Stau, 12 Minuten. A59 Düsseldorf Richtung Köln zwischen Leverkusen-Rheindorf und Übergang Ausbauende A59 Rheinallee, 2 Kilometer Stau, 21 Minuten. Und der letzte A559 Köln-Ports Richtung Köln-Gremberg zwischen Dreieckports und Kreuz-Gremberg, 3 Kilometer Stau, 14 Minuten. Jetzt kann ich nicht mehr. Und ihr, ja, haltet irgendwie durch, kommt gut an, vielleicht ein bisschen zu spät heute bei der Arbeit.
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0: Oh, kann ein bisschen länger Radio hören. Gleich The Police und jetzt Tom Gregory. Ich bin Volker Seiler. Hallo, schönen guten Morgen.

0: Es ist 9.42 Uhr und es ist nicht mehr weit bis zu den Sommerferien. Ja, Freitag, der letzte Schultag. Vorher gibt's leider ja noch die Zeugnisse. Das ist für viele vielleicht ein nicht ganz so schöner Moment. Aber Kollege Kevin Zimmer, der will euch Mut machen, denn es gibt genug Beispiele, dass man es trotz verkorkster Schulzeit und vielleicht nicht ganz so guten Zeugnissen schaffen kann. Bis ganz nach oben. Heute das Beispiel der Bundeskanzler Friedrich Merz.
1: Vorab, damit wir uns nicht falsch verstehen, ich habe keine Ahnung, wie das Abiturzeugnis von Kanzler Friedrich Merz aussieht. Anscheinend weiß nur er das, wie er damals im Interview mit der Zeit klar machte.
2: Mein Abiturzeugnis liegt bei mir zu Hause im Tresor und da kommt es auch nicht raus.
1: Aber ich sag mal so, es fühlt sich schon so an, als ob es nicht so richtig genial war. Ja, man kann sich das gar nicht vorstellen. Ich meine, Merz, das ist der Mann, der heute sagt,
3: mit Work-Life-Balance lässt sich der Wohlstand unseres Landes, den wir heute haben, in Zukunft nicht erhalten.
1: Ja, und Work-Life-Balance klingt für viele rund um Merz wie kein Bock. Vermutlich, weil er es aus seiner Schulzeit selbst kennt.
2: Naja, sagen wir mal so, ich habe in der Tat in der Schule echte Motivationsprobleme gehabt.
1: Merz wechselte sogar das Gymnasium. Nicht ganz freiwillig, das war sogar ein richtiger Rebell. Schuld waren aber die anderen.
2: Ich hatte auch einen Freundeskreis, der mich da eher zusätzlich motiviert hat.
1: Weiß gar nicht, meint er damit die junge Union? Auf jeden Fall hatte das Abiturzeugnis bekommen mit einem Schnitt von, na, ich probier's nochmal, na?
2: Meine Abiturnote bleibt.
4: Wir sind ganz gut im Schätzen.
2: Los.
1: Ja, das kriegen wir aus ihm nicht mehr raus. Es wird eine 3 Komma sein, vermute ich. Die Nachkommastelle, die kriegen wir aber auch noch raus. Da bin ich ja Journalist, deswegen 3,6. Ja, jetzt ist es amtlich ausgewürfelt. Böse Zungen behaupten übrigens, er will das nicht sagen, weil das Abiturzeugnis von Angela Merkel viel besser ist, ja? Die hat ein 1er-Abi. Wollen wir uns das vielleicht nochmal angucken?
2: Kein Bock.
1: Alles klar.
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0: Shaggy bei Radio Berg. It wasn't me. Ich war es auch nicht. Radio Berg gleich mit Laura Potting. Ab 10, Laura steht schon parat. Laura, was geht denn ab bei dir gleich?
1: Sommer, Sonne, Sonnenschein. So, fertig. Nee, aber tatsächlich wird es um Sommer, Sonnenschein und damit verbunden um Hitze bei mir gleich gehen. Wir sprechen über Kinder und Hunde, die in Autos gelassen werden bei der Hitze. Das passiert ja immer wieder. Ist super gefährlich, keine Frage. Und was wir uns gefragt haben, ist, was passiert denn, wenn ich selbst ein Kind sehe in so einem Auto oder einen Hund? Wie muss ich denn dann reagieren? Was darf ich und was nicht? Wir haben einfach mal bei der Feuerwehr und bei einem Anwalt nachgefragt. Hört ihr mehr zu? Gleich ab 10 bei mir.

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1: Mit Ralf Bosse. Spanien steht im Finale der Fußball-Weltmeisterschaft. Mit einem 2:0 gegen Frankreich setzte sich die Mannschaft von Luis de la Fuente souverän durch und untermauerte ihre Titelambitionen. Für Frankreichs Trainer Didier Deschamps war die Partie trotzdem historisch. Mit seinem 26. WM-Spiel als Cheftrainer löste er den früheren Bundestrainer Helmut Schön als Rekordtrainer bei Weltmeisterschaften ab. Deschamps, seit 2012 französischer Nationaltrainer, beendet nach dem Turnier seine Amtszeit.
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2: Mit Marc Weiß. Schönen guten Morgen. Vor der Sommerpause hat der Landtag heute und morgen nochmal ein Mammutprogramm vor sich. An den letzten beiden Plenartagen stehen etliche Debatten und auch wichtige Beschlüsse an. Im Mittelpunkt steht unter anderem der Umgang mit den Hitzewellen und die Frage, wie der Schutz der Bürger verbessert werden kann. In diesen Minuten beginnt dazu eine Aktuelle Stunde. José Nasjandi für uns im Landtagsstudio. Es haben offenbar mehrere Fraktionen dazu Redebedarf.
3: Ja, es gibt Anträge von der CDU, auch von den Grünen. Die SPD zum Beispiel fordert angesichts der vielen Hitzetoten in NRW zusätzlich ein sogenanntes Hitzekabinett. Das soll den Schutz besonders gefährdeter Menschen besser koordinieren. Danach wird heute über die umstrittene Kita-Reform diskutiert. Sie soll die Finanzierung der Kitas neu regeln. Kritiker sagen, das Gesetz werde die Situation in den Kitas aber noch verschlechtern. Außerdem geht es um die Einführung sogenannter ABC-Klassen, in denen Kinder mit Sprachförderbedarf gezielt vor der Grundschule auf die Grundschule vorbereitet werden sollen. Auch darüber gibt es Streit.
2: Welche Entscheidungen können wir denn vor der Sommerpause noch erwarten?
3: Ja, heute Abend will die schwarz-grüne Mehrheit das neue Landesantidiskriminierungsgesetz verabschieden. Es soll Menschen stärken, die sich von Behörden oder anderen staatlichen Stellen benachteiligt fühlen. Außerdem steht die neue Landesbauordnung zur Abstimmung. Auch da wird mit einem Ja gerechnet. Die neue Bauordnung soll Bauprojekte vereinfachen und unter anderem Kasernen oder andere militärische Anlagen schneller ermöglichen. Die endgültigen Beschlüsse zur Kita-Reform und zu den ABC-Klassen, die fallen dann morgen, weil die SPD aus Protest eine dritte Lesung beantragt hat. Bedeutet, die Beschlüsse werden um einen Tag verzögert.
2: Infos von José Nasjandi im Landtagsstudio. Vielen Dank. Und jetzt die weiteren Themen in der Zusammenfassung. Nach den schweren Unwetterschäden gestern Abend in Nürnberg hat es vorhin die baden-württembergische Stadt Reutlingen erwischt. In Teilen der Stadt fiel vorübergehend der Strom aus. Durch den starken Regen und auch Hagel seien außerdem Abflussschächte vollgelaufen und Straßen überflutet worden, meldet die Feuerwehr. Bundesdigitalminister Wildberger hat weitere Entlastungen durch Bürokratieabbau angekündigt. Zum Beispiel werde die Arztüberweisung digitalisiert, die Papierform werde abgeschafft, sagte der Minister in der ARD. Das Bundeskabinett berät heute über ein ganzes Maßnahmenpaket zum Bürokratieabbau. Studenten, die nicht mehr bei den Eltern wohnen, geben im Schnitt mehr als die Hälfte ihres Haushaltseinkommens für Wohnkosten aus. Das meldet das Statistische Bundesamt. Im vergangenen Jahr seien es im Schnitt 54% des Einkommens gewesen. Und das ist auf Dauer nicht gesund. Als Faustregel gilt, dass die Wohnkosten höchstens 30% des verfügbaren Einkommens verschlingen sollten. Ab 40% wird es dann spätestens kritisch. Bei Studierenden kommen zwei ungünstige Faktoren zusammen. Das Einkommen ist verständlicherweise eher gering. Die Mieten sind in Deutschland aber leider sehr hoch. Und das waren die Nachrichten mit Marc Weiß.
4: Das Wetter. Viel Sonne, trocken. Im Süden von NRW kann es allerdings heute auch mal vereinzelt ein Hitzegewitter geben. Lokal dann auch mit Unwettern, aber das wirklich nur vereinzelt. Ansonsten ist das heute ein schöner Sommertag. Bis 31 Grad sind drin. Und morgen sieht's ähnlich aus. Bis 33 Grad.
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4: Und das hier sind die Staus. Ab 18 Minuten Zeitverlust. Die A1 Euskirchen-Dortmund zwischen Köln-Löwenich und dem Kreuz Leverkusen-West. 9 Kilometer Stau. Ihr braucht hier 18 Minuten länger. Die A1 Dortmund-Euskirchen, da steht ihr zwischen Burscheid und dem Kreuz Köln-Nord im Stau. 9 Kilometer lang. Ihr braucht eine Dreiviertelstunde mehr. Die A2 Hannover-Dortmund zwischen Bad Eilsen und Porta Westfalica. 5 Kilometer Stau, 32 Minuten. Die A3 Frankfurt-Oberhausen zwischen dem Kreuz Köln-Ost und dem Kreuz Leverkusen, 9 Kilometer Stau, 18 Minuten plus. Und die A4 Olpe-Aachen zwischen Bergisch Gladbach-Refrath und Köln-Eiffeltor, 9 Kilometer Stau, 25 Minuten plus. Gute Fahrt!

So, zweimal schlafen noch, dann sind Sommerferien. Und wir denken jetzt schon mal zurück an all die Sommerlieben, die wir so hatten. Diese Lieben, die nicht für die Ewigkeit waren, ne? Aber die perfekt waren für diesen einen einzigen Sommer. Hier ist Don Henley für euch mit The Boys of Summer. Und mein Name ist Laura Potting. Hi.

0: Die Sonne scheint und du willst nur mal eben ganz kurz fürs Abendessen einkaufen. Das Kind hinten auf dem Rücksitz ist gerade eingeschlafen. Also mal kurz im Auto lassen und einkaufen gehen. Der Gedankengang ist ja keine Frage, der ist ja eigentlich verständlich. Ne? Man will eben das Kind auch nicht wecken und es geht ja alles ganz schnell. Aber eigentlich wissen wir es doch alle, bitte auf gar keinen Fall machen. Auch bitte Hunde nicht im Auto lassen. Und trotzdem kommt das immer wieder vor, dass Leute das machen. Und deswegen hier nochmal Nico Blum von der Feuerwehr. Er sagt, jede Minute in der Hitze im Auto ist eine Minute zu viel.
1: Mal annehmen, wir hätten jetzt 30 Grad Außentemperatur und wir sind mal nur eine halbe Stunde mal schnell beim Bäcker, dann sprechen wir schon von Temperaturen von ungefähr 46 Grad, die im Auto sind. Wenn wir jetzt tatsächlich auch mal länger weg sind, dann reden wir von Temperaturen von über 60 Grad und das ist für Tiere und Kinder lebensgefährlich.
0: Bedeutet, wenn ihr also bei der Hitze zum Beispiel ein Kind oder auch einen Hund im Auto seht, dann solltet ihr handeln.
1: Wir empfehlen erstmal Kontakt aufzunehmen. Vielleicht an der Scheibe zu klopfen, schauen, wie verhält sich das Kind, wie verhält sich der Hund. Sehe ich schon, ist das Kind schläfrig, reagiert sich mehr auf das Klopfen. Auch versucht, den Halter zu suchen. Wenn es jetzt beispielsweise vorm Bäcker steht, das Fahrzeug vielleicht reingehen und sagen, hey, wem gehört denn das Auto draußen? Dann, wenn ich aber sehe oder für mich einschätze persönlich, das ist jetzt hier eine kritische Situation, dann nicht zögern, Rettungskräfte alarmieren, die dann vor Ort den Hund oder das Kind bei Gefahr aus dem Fahrzeug befreien können und bei Bedarf dann auch rettungsdienstlich versorgen.
0: Ja, und im allergrößten Notfall bedeutet das auch, Scheibe einschlagen und Kind oder Hund selbstständig befreien. Laut Rechtsanwalt Art Kempkins seid ihr da auch abgesichert.
2: Bei Kindern ist man sogar verpflichtet aus dem Gesichtspunkt der Hilfeleistung. Und wenn man das nicht macht, kann man sich sogar strafbar machen. Also bitte immer die Situation dokumentieren. Fotos machen natürlich schnell noch, aber die Dokumentation steht hier nicht im Vordergrund, sondern die Hilfe. Am besten Zeugen dazu rufen und man muss noch nicht mal den Schaden zahlen, der dabei notwendigermaßen entsteht, denn das sind Hilfeleistungspflichten und wenn man die erfüllt, kann man sich selbst nicht strafbar machen und man macht sich auch nicht schadenersatzpflichtig.
0: Beim Scheibe einschlagen im Notfall solltet ihr dann aber darauf achten, dass ihr die Scheibe nehmt, die am weitesten weg ist, sonst verletzt ihr die Insassen noch durch die Scherben. Und dann am besten mit einem spitzen Gegenstand einfach gegen den Rand des Fensters, so geht es am leichtesten. Aber zuerst bitte natürlich schauen, findet ihr den Halter des Autos schnell? Und im Idealfall kommen wir alle einfach gar nicht in so eine Situation, weil einfach keine Kiddies oder Hunde im Auto gelassen werden. Das wäre am besten.

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1: Und Ed Sheeran. Repeat it.
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1: Es ist 22:30.
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1: Mit Sabine Karnitz, guten Abend. In Kürten wird es heute spannend. Der Rat fällt die Entscheidung über eine der größten Investitionen der Gemeindegeschichte. Wie soll das Schulzentrum saniert werden? Es gibt eine Empfehlung der Verwaltung, den Neubau im Umfeld des bisherigen Standortes. Kostenpunkt rund 124 Millionen Euro. David Bosbach berichtet für Radio Berg.
3: Für ihre Empfehlung hat die Verwaltung die Untersuchung aller möglichen Varianten detailliert ausgewertet. Dabei ging es unter anderem um die Kosten, die Bauzeit und den Aufwand, zum Beispiel ob Klassen während der Bauzeit woanders untergebracht werden müssen. Unterm Strich steht nun die Empfehlung für den Neubau in der Nähe des aktuellen Standorts. Dabei kämen der Kunstrasensportplatz an der Olbner Straße und ein Gelände am Steinbruch nahe Waldmühle in Frage. Auch die Schulkonferenz hat sich für diese Variante ausgesprochen, unter anderem, weil Schüler und Personal so am wenigsten belastet würden.
1: Bundeskanzler Friedrich Merz und Frankreichs Präsident Macron kommen morgen für eine Übernachtung ins Schloss Binsberg nach Bergisch Gladbach. Ein Bündnis von Bürgern nimmt das zum Anlass für eine Demo. In der Schlossstraße wollen die Bergisch Gladbacher Teilnehmer morgen Abend unter anderem für einen starken Sozialplan und gute medizinische Versorgung demonstrieren. Merz' Besuch in Binsberg haben auch private Pflegedienste aus dem rheinisch-bergischen Kreis als Anlass genommen, um einen offenen Brief an den Bundeskanzler zu schreiben. Sie laden ihn gleichzeitig zum persönlichen Gespräch ein. Hintergrund ist das neue GKV-Bundesgesetz. Und jetzt weitere Meldungen kurz und kompakt. Durch das schnelle Eingreifen der Feuerwehr konnte ein kleiner Waldbrand heute Nacht in Bergisch Gladbach-Herkenrath schnell gelöscht werden. Rund 30 Quadratmeter hatten gegen 22.50 Uhr Feuer gefangen. An der Konrad-Adenauer-Hauptschule in Wipperfürth sind neue naturwissenschaftliche Fachräume übergeben worden. In 17 Containermodulen stehen jetzt ein Physik- und ein Chemieraum zur Verfügung. Die Container sind nötig, weil ein Gebäudeteil der Schule abgerissen wird. Sie haben außergewöhnlich viele Feuerwehrleute im Team. Zwei Unternehmen aus dem Oberbergischen dürfen sich über eine besondere Auszeichnung freuen. NRW-Innenminister Herbert Reul hat insgesamt 10 nordrhein-westfälische Firmen mit der Förderplakette Ehrenamt im Brand- und Katastrophenschutz ausgezeichnet. Darunter das Ingenieurbüro Rodermann aus Rade vom Wald und die Firma Martin Rea aus Bergneustadt. Beim Ingenieurbüro Rodermann sind 5 der 8 Angestellten bei der Freiwilligen Feuerwehr aktiv. Beim Automobilzulieferer Martin Rea in Bergneustadt engagieren sich 25 der 750 Mitarbeiter ehrenamtlich für die Feuerwehr. Das Radio Bergwetter, sonniger Mittwoch heute im Bergischen, zumindest vorerst. In Overath steigen die Temperaturen heute auf bis zu 29 Grad, in Hückeswagen ebenfalls. Zum Nachmittag hin gibt es lokal Gewittergefahr. Die Nacht wird dann ruhiger, morgen wird es wieder sonnig mit Höchstwerten um 28 bis 29 Grad im Bergischen. Der Radio-Bergverkehr, noch immer viel los. A1 Euskirchen-Dortmund zwischen Kreuz Köln-West und Kreuz Leverkusen. 7 Kilometer, ihr braucht 19 Minuten länger. A1 Dortmund-Euskirchen zwischen Burscheid und Kreuz Köln-Nord. 9 Kilometer, ihr braucht 47 Minuten länger. A3 Frankfurt-Oberhausen zwischen Kreuz Köln-Ost und Kreuz Leverkusen. 8 Kilometer Stau, 20 Minuten länger. A3 Köln-Oberhausen zwischen Leverkusen-Opladen und Solingen. 4 Kilometer Stau, ihr braucht 10 Minuten länger. A3 Oberhausen-Frankfurt zwischen Köln-Mülheim und Dreieck. Köln-Heumer, 5 Kilometer Stau, ihr braucht hier 11 Minuten länger. A4 Olpe-Aachen zwischen Köln-Merheim und Köln-Eiffeltor, 9 Kilometer Stau, ihr braucht 26 Minuten länger. Gute Fahrt euch.
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4: Und wir verbringen den Vormittag zusammen. Ich freue mich. Mein Name ist Laura Potting. Hallo zusammen. Ja, die Sonne scheint. Noch zweimal schlafen, dann sind Sommerferien. Und Mittwoch ist auch schon, bedeutet für alle, die keine Sommerferien haben, Wochenende ist auch nicht mehr weit. Schönen Tag euch.

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0: So, Hände hoch, wer immer schon mal schauspielern wollte. Das ist schon eine coole Vorstellung, oder? Ihr hättet jetzt die Chance dazu, so ein bisschen zumindest. Wie wär's, wenn ihr mit euren Kids zusammen euer schauspielerisches Talent so ein bisschen auscheckt? Für den aktuellen Harpe Kerkeling-Film werden nämlich 300 Komparsen gesucht. Sein Buch Pfoten vom Tisch wird verfilmt. Die Dreharbeiten dazu sollen im August und September im Großraum Köln und Dortmund stattfinden. Gregor Weber von der Agentur Eik und Weber, wer wird denn so gesucht an Komparsen?
1: Wir brauchen vor allen Dingen viele, viele Kinder im Alter von 10 bis 12 Jahren, die Schulklasse in den 70er Jahren spielt. Da ist es wichtig, dass die Jungs von den Haarlängen, optisch muss es ja passen, so mindestens bis zu den Ohren die Haare haben und die Mädels gerne bis zur Schulter. Wir haben aber auch viele Szenen, in denen wir Ruhrpott-Gesichter suchen, die Nachbarn. Wir haben Flughafenpassagiere und die Zuhörer einer Autorenlesung.
0: Also eigentlich Menschen so wie du und ich, ne? Gerne auch mit Dialekt aus dem Rheinland oder aus dem Ruhrpott. Die moderne Kurzhaarfrisur ist es aber eher nicht.
1: Ja, also wir haben viele historische Szenen, also 70er Jahre, 90er Jahre, Anfang der 2000er. Da ist es gut, wenn man nicht gepierst ist und keine sichtbaren Tattoos hat und auch keine anrasierten Nacken oder Seiten am Kopf. Aber wir haben auch Szenen, die heute spielen und da können wir alles nehmen, was kommt.
0: Was ist denn bei der Bewerbung wichtig?
1: Also ganz wichtig sind 3 aktuelle Bilder, Fotos von sich zu machen, Porträt, Profil und Ganzkörper, seine Daten eingeben und diese Bilder landen dann hinterher, ist natürlich kostenlos das Casting, ne? Und dann diese Bilder landen dann hinterher bei der Regie, die ihre Auswahl trifft.
0: Ja, ab sofort könnt ihr euch als Kerkeling-Komparse bewerben im Großraum Köln und Dortmund wird ab August der Film Pfoten vom Tisch verfilmt. Bis zum 11. September könnt ihr euch bewerben unter

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2: Mit Marc Weiß. Schönen guten Tag. Die Bundesregierung hat unnötigem Papierkram schon öfter den Kampf angesagt. Jetzt gibt es einen neuen Anlauf. Das Kabinett sitzt in diesem Moment in Berlin zusammen und will eine ganze Reihe von Maßnahmen zum Bürokratieabbau auf den Weg bringen. Laut Digitalminister Wildberger geht es um mindestens 10 Vorhaben aus verschiedenen Ministerien. Infos dazu von Malte Albrecht.
3: Wildberger will den Bürokratieabbau weiter vorantreiben. Die geplanten Maßnahmen sollen Bürger und Unternehmen jährlich um rund 600 Millionen Euro entlasten. Als ein Beispiel nannte er am Morgen in der ARD die Arztüberweisung. Das Dokument in Papierform werde bald Geschichte sein, sagte er. Das gehe auch digital. Außerdem sollen durch das neue Berichtsentlastungsgesetz Dokumentationspflichten und unnötige bürokratische Hürden für Betriebe deutlich reduziert werden. Und es sollen Informationen und Daten künftig nur noch einmal bei Behörden gemeldet werden, um Mehrfachmeldungen abzuschaffen. Wirtschaftsverbände beklagen schon seit langem zu viel Papierkram und fordern, dass die Reformen zügig umgesetzt werden.
2: Malte Albrecht aus dem News-Team mit Infos. Vielen Dank. Jetzt weitere Themen in der Zusammenfassung. Bei einer deutsch-niederländischen Razzia gegen Drogenlabore hat die Polizei mehrere Verdächtige festgenommen. Hunderte Einsatzkräfte, darunter auch Spezialeinheiten, hatten 10 Objekte in NRW und 3 in den Niederlanden durchsucht. Die Festgenommenen sollen verschiedene Stoffe für die Herstellung von Amphetamin beschafft und mehrere Labore betrieben haben. In der schwarz-roten Koalition droht ein neuer Streit. Die SPD will die geplanten Kürzungen beim Unterhaltsvorschuss nicht mittragen. Familienministerin Prien sollte die Pläne zurücknehmen, sagt SPD-Generalsekretär Klüssendorf. Den Unterhaltsvorschuss für Kinder zahlt der Staat, wenn ein Elternteil nicht oder nur unregelmäßig zahlt. Die hohen Temperaturen treiben in Deutschland die Nachfrage nach Klimaanlagen an. Das ist nicht ganz überraschend. Die Zahlen haben sich aber verdoppelt. Laut einer YouGov-Umfrage planen 20% der Bürger, sich ein Klimagerät anzuschaffen. Vor einem Jahr lag dieser Anteil noch bei 10%. Bei der Fußball-WM steht heute Abend das zweite Halbfinale an. Der amtierende Weltmeister Argentinien trifft auf das Team, das seit 1966 auf den zweiten Titel wartet, England. Infos zum Spiel von Ralf Bosse.
4: Im Mittelpunkt steht natürlich Lionel Messi. Der argentinische Kapitän könnte bei seiner letzten Weltmeisterschaft noch einmal Geschichte schreiben. Der 39-Jährige könnte zum zweiten Mal den WM-Pokal gewinnen. Auf der anderen Seite wartet Englands neue Generation um Jude Bellingham, die nach Jahren der Enttäuschungen endlich den großen Titel holen will. Beide Mannschaften haben im Turnierverlauf überzeugt. Argentinien mit Erfahrung und Spielkontrolle, England mit Tempo und individueller Klasse. Der Sieger trifft im Finale auf Spanien.
2: Ralf Bosse mit dem Ausblick auf den Fußballabend heute. Vielen Dank. Und das waren die Nachrichten mit Marc Weiß.
5: Das Wetter.
6: Ihr bekommt heute viel Sonne ab. Regen ist nicht in Sicht. Dazu bis 31 Grad. Dazu kann es vereinzelt mal lokal Hitzegewitter geben. Ansonsten stellt euch aber auf einen schönen Sommertag ein heute und so sieht es dann auch morgen aus. Trocken, sonnig, nur vereinzelt mal ein Hitzegewitter. Bis 33 Grad morgen.
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6: Es ist einiges los auf den Straßen im Land. Deswegen jetzt hier nur die längeren Staus ab 23 Minuten Zeitverlust. Die A1 Dortmund-Euskirchen zwischen Burscheid und dem Kreuz Köln-Nord aktuell 8 Kilometer Stau. Ihr braucht hier so circa 36 Minuten länger. Die A2 Hannover-Dortmund, da steht ihr zwischen Bad Eilsen und Porta Westfalica im Stau. 4 Kilometer lang, 31 Minuten plus. Die A3 Köln-Oberhausen zwischen Köln-Delbrück und dem Kreuz Leverkusen 7 Kilometer Stau, 26 Minuten plus. Die A4 Olpe-Aachen zwischen Köln-Merheim und Köln-Eiffeltor 8 Kilometer Stau, ihr braucht hier 23 Minuten länger. Und die A44 Dortmund-Kassel zwischen Kreuz-Württemberg-Haren und Marsberg 7 Kilometer Stau, hier kommt eine halbe Stunde obendrauf. Gute Fahrt!
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6: Ihr habt es vielleicht in den Nachrichten gehört, das Bundeskabinett bringt ja bei seiner Sitzung heute eine Reihe von Maßnahmen zum Bürokratieabbau auf den Weg. Zumindest ist das der Plan. Da stehen einige Entlastungen auf dem Programm und deswegen haben die sich den Namen Entlastungskabinett gegeben. Das finde ich schön. Das erinnert mich an die Wochentage beim SAMS. Ne? Am Sonntag scheint die Sonne, am Dienstag Dienst und am Mittwoch Entlastungskabinett mit Entlastungen. Wann kommt denn dann eigentlich das Gute-Laune-Kabinett? Ich frage für einen Freund. Laura Potting hier. Hallo zusammen.

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0: Was wolltest du denn so als Kind werden, Sascha?
1: Bankendirektor.
0: Bankendirektor.
1: Ich habe zu meiner Mutter gesagt, ich will später viel Geld haben. Da hat sie gesagt, ja, dann versuch's doch mal mit Bankendirektor.
0: Du warst also früher schon eher praktisch materiell veranlagt.
1: Ja, heute nicht mehr so, aber ja. Also, ist ja wohl eine Frechheit. Was wolltest du denn werden?
0: Was für cool. Ich wollte Rettungsschwimmerin werden und dann David Hasselhoff heiraten.
1: Dann doch lieber Bankendirektor.
0: So. Sascha Fassbender und ich reden über das Thema, weil viele Kiddies antworten auf die Frage, was willst du denn später mal werden? Ja, auch mit Astronaut. Ja. Und das könnt ihr jetzt haben.
1: Genau, ja. Es gibt das Programm Astronaut for a Day. Dafür können sich Jugendliche bewerben. 30 Stück werden dann ausgewählt und können dann nächstes Jahr so ein bisschen in den Beruf reinschnuppern, aber ganz praktisch. Dann kannst du schauen, wie das so ist, ein Astronaut zu sein. Bewerben können sich 15- bis 18-Jährige und zwar ab Herbst mit einem Bewerbungsvideo. Organisiert wird das Programm von der Deutschen Raumfahrtagentur im Deutschen Zentrum für Luft- und Raumfahrt. Und wer ausgewählt wird, darf auch einen Parabelflug machen.
0: Das ist geil.
1: Ja, absolut. Aber es ist auch krass, bei einem solchen Flug steigt ein Flugzeug ganz, ganz, ganz steil nach oben und geht anschließend so in so einen ganz steilen Sinkflug. Und während dieses Flugmanövers herrscht im Inneren für rund 20 Sekunden Schwerelosigkeit, eben wie auf so einer Raumstation ISS.
0: Das klingt aber so geil.
1: Voll.
0: Und die Jugendlichen lernen auch echte Astronauten dann kennen, ne?
1: Ja, genau. Die beiden ESA-Astronauten Matthias Maurer und Alexander Gerst sind bei dem Parabelflug auch dabei.
0: Allerdings müssen die Bewerberinnen und Bewerber ein Auswahlprogramm durchlaufen.
1: Ja, ganz genau. Dem ähnlich, was auch die echten Astronauten durchlaufen. Das heißt, es wird ein Gesundheitstest stattfinden, ein Fitnesstest. Es werden auch Interviews geführt und Allgemeinwissen ist auch wichtig.
0: Da wärst du ja schon mal raus. Nein, aber jetzt mal Spaß beiseite. Also ich finde das großartig und ich bin voll sauer. Warum geht das nur bis 18? Ich will da auch mitmachen, Mann.
1: Du bist ja 50 Jahre zu alt.

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0: Es ist 11:30.
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0: Mit David Bosbach, guten Tag. Die Sommerferien stehen vor der Tür und damit auch die heiße Phase für Einbrecher. Die Polizei im Rheinisch-Bergischen Kreis gibt deshalb jetzt Tipps, wie man sein Zuhause vor dem Urlaub richtig absichert. Michelle Graf mit den Einzelheiten für Radio Berg.
2: Fenster und Türen vollständig verschließen und keine Schlüssel im Geheimversteck draußen lassen. Das sind die Basics, die die Polizei empfiehlt. Außerdem rät sie dazu, Nachbarn oder Angehörige einzuweihen, damit jemand regelmäßig nach dem Rechten guckt. Ein geleerter Briefkasten oder bewegte Rollläden können zusätzlich dazu beitragen, dass das Haus bewohnt wirkt. Und auch in den sozialen Medien ist Vorsicht geboten. Wer öffentlich postet, dass er 2 Wochen weg ist, gibt Einbrechern einen Hinweis. Eine ausführliche Checkliste mit Sicherheitstipps für einen unbeschwerten Urlaub findet ihr auch auf radioberg.de.
0: In Leichlingen dreht sich heute alles um den Gedenktag der Flut vor 5 Jahren. In der Nacht vom 14. auf den 15. Juli trat die Wupper über die Ufer und flutete die Leichlinger Innenstadt. Heute gibt es in der City viele Veranstaltungen rund um das Thema. Aktuell steht zum Beispiel das Infomobil des Hochwasserkonzeptzentrums auf dem Wochenmarkt. Um 17 Uhr lädt Bürgermeister Maurice Winter die Leichlinger zu einem gemeinsamen Rundgang durch die Innenstadt ein, wo ein Flutleuchtturm eingeweiht wird. Und jetzt weitere Meldungen kurz und kompakt. Die Mobilstationen im Rheinisch-Bergischen Kreis haben internationale Anerkennung bekommen. Das regionale Netzwerk Go Rheinland ist bei den UITP Awards in Brüssel mit einem Impact Award ausgezeichnet worden. Unter 236 Bewerbungen aus 54 Ländern als Projekt mit Modellcharakter für die Mobilitätswende. Wer der Stadt Bergisch Gladbach Hinweise zu Verkehrsschildern oder Straßenmarkierungen geben möchte, muss das ab sofort über ein neues Online-Formular tun. Zu finden ist das auf der Homepage der Stadt. Anliegen, die per E-Mail kommen, werden nicht mehr bearbeitet. Für Pendler aus dem Bergischen, die Richtung Bonn unterwegs sind, bleibt die Lage angespannt. Die Bonner Nordbrücke ist seit dem 3. Juni wegen starker Schäden komplett gesperrt. Seitdem ist auch wesentlich mehr los auf den Autobahnen rund um Köln. Heute beginnen die Abbrucharbeiten an der Vorbrücke. Bundesverkehrsminister Patrick Schnieder will noch in diesem Jahr den Auftrag für den Ersatzneubau vergeben. Und das waren die Nachrichten mit David Bosbach. Radiberg-Wetter, Mittag Sonne im Bergischen und ein angenehmer Wind gibt's heute. In Burscheid gibt es aktuell rund 26 Grad, in Nümbrecht rund 25 Grad. Am Nachmittag steigt lokal das Gewitterrisiko. Morgen geht es dann sonnig weiter mit Höchstwerten zwischen 27 und 29 Grad im Bergischen. Der Radiobergverkehr, Achtung auf der A4 Olpe Richtung Köln, zwischen Frankenforst und Refrath in beide Richtungen Gefahr durch Personen auf dem Standstreifen. Dann die A1 Dortmund Richtung Euskirchen zwischen Burscheid und Kreuz Köln Nord, 7 Kilometer Stau, hier braucht ihr 38 Minuten länger. Die A4 Olpe Richtung Köln zwischen Untereschbach und Bergisch Gladbach-Bensberg, 2 Kilometer Stau, hier dauert 10 Minuten länger. Die A4 Olpe Richtung Herrenaachen zwischen Köln-Merheim und Köln-Eiffeltor, 5 Kilometer Stau, hier dauert 21 Minuten länger. Und die Gabi aus Bergneustadt, die meldet noch ein Blitzer in Gummersbach auf der Kölner Straße Richtung Bergneustadt in der Nähe vom Fitnessstudio.
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3: Einen wunderschönen Mittwoch wünsche ich euch. Wir verbringen diese bei euch hoffentlich klimatisierten Mittagsstunden zusammen. Wir und ein junger Mann aus Pleasantville ist auch dabei in den USA. Hier ist Mark Amber mit Belong Together. Und mein Name ist Laura Potting. Hallo.

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3: Ich bin total außer Atem. 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Und dann denke ich immer, Mann, du müsstest doch mal Sport machen, das wäre vielleicht nicht schlecht, aber ich mache tatsächlich ganz selten Sport. Ich will, dass es was Besonderes bleibt. 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Von der Couch zu 5000 Meter ist wirklich für totale Sportmuffel, für totale Couch-Potatoes, für Anfänger. Und auf dem Kopfhörer motiviert dich immer so eine ganz freundliche Stimme beim Laufen und die sagt immer, you're great, you're awesome, you're almost there. Also du bist großartig, du bist fantastisch, du bist fast da, ne? Sagt dir immer wieder, you're great, you're awesome, you're almost there. Dachte ich, geil, wenn ich das nächste Mal Sex habe, lege ich die daneben.
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0: mit Marc Weiß. Schönen guten Tag. Es gibt aktuell Vorwürfe gegen die Schufa. Die Auskunft Teil soll Daten von Verbrauchern deutlich länger speichern als bisher bekannt. Das melden NDR und die Süddeutsche Zeitung. Demnach nutze die Schufa die Daten für Tests und sie gebe die Ergebnisse an andere Firmen weiter. So zumindest der Vorwurf. Malte Albrecht aus dem News-Team. Um welche Daten geht es dabei?
1: Gespeichert werden wohl vor allem Daten, von denen Verbraucher bisher dachten, sie wären längst gelöscht. Dazu gehören alte Kreditkarten, frühere Kredite, Privatinsolvenzen, Pfändungen oder schon bezahlte Schulden. Also sensible Informationen, die zweifelslos großen Schaden anrichten könnten, wenn sie in die falschen Hände geraten. Laut dem Bericht nutzt die Schufa diese alten Daten, um ihren neuen Score zu testen, also die Formel, mit der unsere Kreditwürdigkeit berechnet wird. Die Ergebnisse werden offenbar auch an Vertragspartner wie Energieversorger oder Telekommunikationsanbieter weitergegeben. Die Schufa hält ihr Vorgehen für rechtmäßig. Datenschutzexperten sehen das anders. Sie bezweifeln, dass das mit den gesetzlichen Löschfristen und den strengen Datenschutzregeln zusammenpasst. Inzwischen prüft der hessische Datenschutzbeauftragte den Fall, erklärt unter anderem, ob die Schufa Verbraucher über diese Extraspeicherung informieren muss.
0: Infos von Malte Albrecht aus dem News-Team. Vielen Dank. Jetzt weitere Themen in der Zusammenfassung. Der Konflikt zwischen den USA und dem Iran lässt den Ölpreis weiter steigen und spätestens jetzt merken wir das auch wieder an der Tankstelle. Vor allem Diesel ist deutlich teurer, meldet der ADAC. Im bundesweiten Tagesschnitt lag der Liter gestern bei 2,07 Euro. Das sind fast 12 Cent mehr als vor einer Woche. Bei den Razzien wegen mutmaßlichen Drogenschmuggels in der Justizvollzugsanstalt Rheinbach haben Ermittler nach dpa-Infos in den Privatwohnungen der Mitarbeiter unter anderem Kokain, Amphetamin und eine Pistole gefunden. Die 8 beschuldigten JVA-Beschäftigten wurden suspendiert. Sie sollen gegen Bezahlung Handys und Drogen in das Gefängnis geschmuggelt haben. Neonazi-Maler Svenja Liebig ist von Tschechien nach Deutschland gebracht worden. Das teilt die tschechische Polizei mit. Die verurteilte Rechtsextremistin soll nach Justizangaben in das Frauengefängnis in Chemnitz gebracht werden. Ursprünglich sollte sie dort schon im Sommer 2025 sein, war aber geflohen und wurde erst im April diesen Jahres in Tschechien gefasst. Liebig ist wegen Volksverhetzung, übler Nachrede und Beleidigung zu einer Freiheitsstrafe von einem Jahr und 6 Monaten ohne Bewährung verurteilt. Der Fall ist speziell. Bei der Verurteilung war Liebig noch ein Mann und hieß Sven. Er ließ sein Geschlecht dann aber von männlich auf weiblich ändern und bestand darauf, ins Frauengefängnis zu kommen, denn bei den Männern hätte er Angst um sein Leben. Kritiker halten das für eine Provokation und sprechen von einem Missbrauch des Selbstbestimmungsgesetzes. Liebig lässt zumindest äußerlich keinen Zweifel an seinem früheren biologisch männlichen Geschlecht. Er tritt meistens demonstrativ mit Bart in Erscheinung, trägt dazu aber einen roten Lippenstift und Frauenkleider. Und das waren die Nachrichten mit Marc Weiß.
2: Das Wetter.
3: Viel Sonne, trocken. Im Süden von NRW kann es allerdings heute auch mal vereinzelt ein Hitzegewitter geben. Lokal dann auch mit Unwettern, aber das wirklich nur vereinzelt. Ansonsten ist das heute ein schöner Sommertag. Bis 31 Grad sind drin. Und morgen sieht's ähnlich aus. Bis 33 Grad.
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3: Und hier kommen die Staus ab. Ich gucke kurz, 26 Minuten Zeitverlust, es ist einiges los. Die A1 Dortmund-Euskirchen zwischen Burscheid und dem Kreuz Köln-Nord. 7 Kilometer Stau, 36 Minuten plus. Die A2 Hannover-Dortmund zwischen Bad Alsen-Ost und Porta Westfalica. 5 Kilometer Stau, 32 Minuten. Die A4 Olpe-Aachen zwischen Köln-Merheim und Köln-Eiffeltor. 7 Kilometer Stau, hier kommen 26 Minuten obendrauf. Die A44 Dortmund-Kassel zwischen Kreuz-Wünnenberg-Haaren und Marsberg 9 Kilometer Stau, 26 Minuten. Und die A57 Krefeld-Köln zwischen dem Dreieck Neuss-Süd und Köln-Worringen 7 Kilometer Stau, 32 Minuten plus. Gute Fahrt!
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3: Laura Potting hier, hallo zusammen. Okay, das ist mal ein teures Dekostück. Habt ihr das mitbekommen? Bei einer Auktion in New York ist das Skelett eines Tyrannosaurus Rex für einen Rekordpreis von umgerechnet 43,8 Millionen Euro versteigert worden. Ja, Das Skelett hat den Spitznamen Gas. Es ist 11,6 Meter lang und damit eines der größten je entdeckten und eines der am besten erhaltenen T-Rex-Skelette der Welt. Gas wurde 2021 auf einer Rinderfarm in den USA entdeckt. Das Tier lebte vor etwa 72 bis 66 Millionen Jahren. Also das ist wirklich sehr, sehr lange her. Ja, und dann hast du das so ersteigert. Und was machst du dann damit? Mit diesem 11-Meter-Monster für 43,8 Millionen? Im Haus fällt das ja schon auf, ne?
6: Schatz?
7: Ja, Liebling?
6: Möchtest du mir vielleicht etwas mitteilen?
7: Nee, warum?
6: Naja, da steht ein Dino-Skelett in meinem Foyer. Warum? Warum? Warum?
8: Du hattest gesagt, ich darf mir für die Ferien ein Spielzeug kaufen.
9: Ich dachte an eine Playstation, du Trottel! Schatz!

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0: Und wir baden und baden und baden weiter für euch. Wir stellen euch weiter fleißig die schönsten Badeseen in NRW vor. Bald gehen ja die Sommerferien los und dann seid ihr top vorbereitet. Heute geht es an den Freilinger See in Blankenheim. Der Kollege Niklas Lünebach hat da für euch vorbeigeschaut.
1: Ja, wir starten den Trip auf dem Parkplatz, so ein kleiner Schotterparkplatz. 4 Euro für den ganzen Tag. Und das ist ja, also das zahlt es ja in manchen Städten für eine Stunde. Es geht hier so einen kleinen Hang runter. Und dann sieht man schon dahinter direkt noch ein bisschen Wald, so ein kleiner Hügel, so ein kleiner Berg dahinter. Also wirklich malerisch schön sieht das aus. Hier unten, da sieht man auch direkt am Ufer so ein paar Tretboote, so einen kleinen Schwan oder auch welche mit Rutsche. Heißt, kannst hier richtig schön auf den See paddeln und dann einfach schön reinrutschen. Und hier vorne, da pumpt schon einer sein...

0: Stand-Up-Paddleboard auf. Bist schon sehr am Schwitzen. Wie oft seid ihr hier?
1: Gelegentlich. Wir sind nicht von hier, kommen von Köln. Dann muss man mal überlegen, lohnt sich das?
0: Warum dann von Köln aus hier hin zum Freilinger See?
1: Köln ist alles voll. Und hier ist es noch halbwegs leer, entspannt, ein bisschen relaxter. Man kann in Ruhe Sub fahren. Der See ist nicht zu voll, nicht zu viele Schwimmer.
0: Und direkt hier, wenn wir ein paar Schritte weitergehen auf der Wiese, ein riesen Spielplatz sogar für die ganz, ganz Kleinen mit einem kleinen Wikinger-Schiff, was da aufgebaut ist sozusagen, mit einer Rutsche runter. Natürlich, klar, eine Schaukel, eine Wippe. Also da kann man auch mit den ganz, ganz Kleinen draufgehen und die Zeit verbringen. Hier ist so eine kleine Absperrung, so ein Holzbrett. Da können wir jetzt einfach mal drunter durch. Und dann sind wir hier auf der Hundewiese. Da hört man schon. Da können die Hunde auch mal baden. Also man kann nicht nur Kinder mitbringen, sondern Hunde auch.
2: Ah, super. Ne? Also ich habe das zufällig hier in Google Maps entdeckt, ne? Dass hier abgetrennt der Hundebereich ist und ist rein. Und das Wasser hier, ne? Also auch sehr klar. Also bin ich begeistert.

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0: Mit David Bosbach, guten Tag. Urlaubsfotos auf Instagram oder der Abreise-Countdown auf Facebook. Viele teilen ihre Reisepläne ganz selbstverständlich im Netz. Die Polizei im rheinisch-bergischen Kreis warnt jetzt allerdings kurz vor den Sommerferien. Michelle Graf mit den Details für Radio Berg.
2: Wer öffentlich postet, dass er ab Montag für 2 Wochen am Meer ist oder Urlaubsbilder in Echtzeit teilt, verrät damit, dass sein Zuhause gerade leer steht, heißt es von der Polizei Rhein-Berg. Sie empfiehlt deshalb, mit solchen Hinweisen in sozialen Medien zurückhaltend zu sein. Daneben gibt sie weitere Tipps: Fenster und Türen vor der Abreise vollständig schließen, Nachbarn informieren und einen kurzen Fahrzeugcheck machen, bevor es losgeht. Am Urlaubsort selbst sollten Wertsachen möglichst nah am Körper getragen werden. Besonders an belebten Orten nutzen Taschen Liebe das Gedränge aus. Eine vollständige Checkliste findet ihr auch auf radioberg.de.
0: Mit einem gestohlenen Auto, falschen Kennzeichen und über 3 Promille ist ein 44-jähriger Lindlarer von der Polizei gestoppt worden. Wie die jetzt öffentlich macht, war der Mann schon am vergangenen Freitag im Straßenverkehr aufgefallen, als er auf dem Weg ins Wieler Freibad war. Bei einer Kontrolle stellten die Beamten dann fest, dass der Wagen am 7. Juli in Gummersbach gestohlen wurde. Wie sich herausstellte, hatte der stark alkoholisierte Mann keinen Führerschein und hatte mit dem gestohlenen Skoda außerdem 2-mal getankt, ohne zu bezahlen. In Engelskirchen und am Rastplatz Aggertal. Den 44-jährigen Lindlerer erwartet jetzt ein umfangreiches Strafverfahren wegen gleich mehrerer Verstöße, heißt es von der Polizei. Und jetzt weitere Meldungen kurz und kompakt. Wer der Stadt Bergisch Gladbach Hinweise zu Verkehrsschildern oder Straßenmarkierungen geben möchte, muss es ab sofort über ein neues Online-Formular tun. Zu finden ist das auf der Homepage der Stadt. Anliegen, die per Mail kommen, werden nicht mehr bearbeitet. Handwerkerautos sind bei Einbrechern beliebt. In Bergisch Gladbach haben sie gestern Werkzeug im Wert von rund 10.000 Euro aus einem Wagen in der Altenberger Domstraße geklaut. Die Täter hatten die Schiebetür aufgebohrt. Wer ab heute durch die Bergisch-Gladbacher Innenstadt fährt, sollte mehr Zeit einplanen. An der Kreuzung Hauptstraße Ecke Odenthaler Straße in der Stadtmitte beginnen die Arbeiten am Versorgungsnetz. Die Kreuzung ist dann nur noch einspurig befahrbar und eine Ampelanlage regelt den Verkehr. Auch Fußgängerinnen und Fußgänger sind betroffen. Der Gehweg steht während der Bauzeit nur eingeschränkt zur Verfügung. Die Arbeiten dauern laut Rheinnetz voraussichtlich bis Anfang September. Und das waren die Nachrichten mit David Bosbach. Das Radio Berg Wetter. Heute werden es maximal 29 Grad in Burscheid und 28 Grad in Lindlar. Dabei soll es weitestgehend trocken bleiben mit mehr Sonne als Wolken. Morgen dann ziemlich genau das gleiche Wetter wie heute bei rund 28 Grad. Der Radio Berg Verkehr. Achtung auf der A3 Oberhausen Richtung Köln zwischen Leverkusen-Opladen und Kreuz Leverkusen-Gefahr durch eine ungesicherte Unfallstelle. Dann die A1 Dortmund Richtung Euskirchen zwischen Burscheid und Kreuz Köln-Nord. 6 Kilometer Stau dauert 39 Minuten länger. Die A3 Köln Richtung Oberhausen zwischen Leverkusen-Opladen und Solingen. 5 Kilometer Stau dauert 15 Minuten länger. A4 Olp Richtung Köln zwischen Untereschbach und Bergisch Gladbach-Bensberg. 2 Kilometer Stau, 10 Minuten müsst ihr hier mehr einplanen. Die A4 Olp Richtung Herlen-Aachen zwischen Köln-Merheim und Köln-Eifel. 7 Kilometer Stau, dauert 25 Minuten länger. Und die Annika aus Bechen, die meldet euren Blitzer in Kürtenbechen gegenüber dem Rewe.
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3: Vielleicht geht es für euch ja in 2 Tagen schon in den Urlaub. Dann starten ja die Sommerferien. Schön mit dem Camper oder einfach Flieger, Hotel und ab dafür. Und ich weiß noch, vor 2 Jahren war ich in Griechenland und das hat mich ziemlich unerwartet getroffen. Da, wo wir waren, da darfst du dein Toilettenpapier nicht ins Klo werfen, sondern musst das in den Müll nebendran packen. Ich fand das extrem gewöhnungsbedürftig und wir haben mal geschaut, welche Regeln gibt es denn noch im Urlaubsausland, damit ihr nicht ins Fettnäpfchen tretet. Hört ihr gleich mehr zu bei mir und ich bin Laura Potting. Einen schönen Mittwoch euch.
4: Bei

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0: Warum heißt es Klopapier, wenn man das dann nicht ins Klo werfen darf?
1: Weil du es auf dem Klo benutzt?
0: Ruhe auf den billigen Plätzen da drüben. So, Sascha Fassbender ist da und wir sprechen über Regelungen im Ausland, die uns im Urlaub ein bisschen überrascht haben. Mhm. Es gibt zum Beispiel in einigen Urlaubsländern Klopapierverbote für die Toilette. Ihr dürft also unter anderem in Griechenland, Türkei, Thailand oder Ägypten in manchen Regionen kein Klopapier in die Schüssel werfen. Der Grund, Abwasserrohre können verstopfen. Sascha, bei Verstößen ist es ärgerlich. Kann der Urlaub schnell vorbei sein?
1: Oh ja. Zumindest finanziell. Das kann teilweise wirklich Geldstrafen geben. Aber das Klopapierverbot gilt jetzt nicht flächendeckend in diesen ganzen Ländern und oft eben auch nicht in touristischen Gebieten. Und als Alternative gibt es dann eben auch so einen Mülleimer neben der Toilette.
0: Das hatte ich tatsächlich schon mal in Griechenland und man stellt sich das irgendwie eklig und grauenvoll vor. Ja. Aber ganz ehrlich, so schlimm ist es nicht. Wirklich nicht. Was haben wir denn noch für kuriose Regeln in Urlaubsländern?
1: Also ich liebe es ja zum Beispiel, den ganzen Tag so am Strand zu verbringen, dann in Badebuchs an die Strandbar, in Badebuchs auch in so ein Strandrestaurant und in Badebuchs in den Supermarkt.
0: Also in Badehose, in eine Strandbar finde ich okay. Ins Restaurant geht gar nicht und Supermarkt finde ich auch schwierig. Ne,
1: deine Meinung. Und es ist eben auch tatsächlich verboten. Zum Beispiel auf Mallorca und in Barcelona, da darfst du in Badekleidung nur am Strand und in direkter Strandnähe rumlaufen und sonst kann es auch eben da Strafen geben. Apropos Badekleidung, in vielen öffentlichen Schwimmbädern in Frankreich sind diese lockeren Badehosen verboten. Aus hygienischen Gründen müssen es eben diese engeren Speedos sein.
0: Oha.
1: Der Gedanke, diese weiten Badehosen sind ja so ein bisschen wie kurze Hosen und viele laufen eben damit auch in Bussen und Bahnen rum. Dann kann es eben sein, dass du Dreck mit in die Badeanstalt bringst.
0: Am Strand sind die weiteren Badehosen aber noch erlaubt.
1: Ganz genau, aber Sandburgen zum Beispiel nicht. Die sind an manchen Orten, beispielsweise in Italien, verboten, weil es angeblich Strände blockiert. Außerdem gibt es in manchen Gegenden auch

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4: Mit Thorsten Adolfs. Guten Tag. Der Sommer dreht gerade voll auf und viele von uns freuen sich über das Schwimmbad, Eis und was sonst noch alles dazu gehört. Aber die Hitze und die Trockenheit sorgen auch für Probleme. Die Waldbrandgefahr ist in den vergangenen Tagen immer größer geworden. Danny Hopper aus dem News-Team in Mecklenburg-Vorpommern zum Beispiel brennt es aktuell im Müritz-Nationalpark.
5: Ja, und das Feuer dort breitet sich momentan auch weiter aus. Das hat der Landkreis Mecklenburgische Seenplatte am Vormittag mitgeteilt. Hunderte Einsatzkräfte versuchen gerade, den Waldbrand in den Griff zu bekommen. Gestaltet sich aber nicht so leicht, auch weil sich in dem Gebiet alte Munition befindet. Deshalb sind auch Spezialisten im Einsatz. Und auch die Ortschaft Ganzin mit knapp 400 Einwohnern bleibt wegen des Feuers erst einmal evakuiert. Auch bei uns in NRW war gestern Nachmittag ein Feuer in einem Mischwald ausgebrochen, und zwar im Sauerland in Iserlohn. Da musste die Feuerwehr mehr als 10 Monteure einer Hochspannungsleitung in Sicherheit bringen. Hat zum Glück geklappt, alle blieben unverletzt.
4: Auch in anderen EU-Ländern bereiten Waldbrände große Probleme. Das Feuer südlich von Paris konnte jetzt aber eingedämmt werden.
5: Ja, das haben die Behörden dort am Vormittag bestätigt. Trotzdem sind dort immer noch rund 800 Feuerwehrleute und 3 Löschflugzeuge im Einsatz. 4 Verdächtige sind zurzeit in Gewahrsam, darunter auch ein 19-Jähriger der Freiwilligen Feuerwehr. Er hat laut Staatsanwaltschaft zugegeben, mit einem Feuerzeug und Benzin Reisig angezündet zu haben. Allein in diesem Jahr wurden bei Wald- und Flächenbränden in Frankreich schon 32.000 Hektar Land zerstört. Das ist mehr als doppelt so viel wie im gesamten vergangenen Jahr. Ähnlich dramatisch ist die Lage in Spanien. Auf dem spanischen Festland war es die heißeste Sommerhälfte seit Beginn der Aufzeichnung in 1961. Auch dort toben viele Waldbrände, wie zuletzt der in Andalusien, bei dem 13 Menschen ums Leben kamen.
4: Dankeschön, Danny. Und jetzt weitere Meldungen im Überblick. NRW-Verkehrsminister Krischer fordert nach den massiven Problemen auf der generalsanierten Bahnstrecke zwischen Köln, Wuppertal und Hagen Konsequenzen. Er spricht in einem Brief an Bundesverkehrsminister Schnieder von einer nicht hinnehmbaren Entwicklung. Die Bahn habe ihr Versprechen nicht eingelöst. Die Kritik vieler Fahrgäste sei sehr gut nachvollziehbar, so Krischer. Die Preise an den Tankstellen ziehen weiter an. Vor allem für Diesel mussten Autofahrer zuletzt deutlich mehr zahlen. Laut ADAC lag der Literpreis gestern bei rund 2,07 Euro. Der Liter Superbenzin der Sorte E10 kostete knapp 6 Cent mehr als noch vor einer Woche. Hintergrund sind die neuen Spannungen zwischen den USA und dem Iran rund um die Straße von Hormus. Alleinerziehende rutschen vor allem durch eine Trennung, Scheidung oder den Tod des Partners in die Schulden. In knapp einem Viertel der Fälle war das im vergangenen Jahr nach Angaben des Statistischen Bundesamtes so. Dahinter folgen eine Erkrankung, eine Sucht oder ein Unfall. Auch Arbeitslosigkeit wurde oft als Grund angegeben. Im Schnitt lag die Höhe der Schulden bei fast 35.000 Euro. Heftige Szenen in Lüdenscheid. Nach einer wilden Verfolgungsjagd durch die Innenstadt sucht die Polizei jetzt mit Hochdruck einen bewaffneten Autofahrer. Alles begann gestern Abend mit einem Streit im Straßenverkehr, bei dem der Autofahrer einen anderen bespuckte und dann die Waffe zog. Als die Polizei den Mann stoppen wollte, trat er aufs Gas und raste durch die Stadt. Nach einem Unfall fuhr er zunächst weiter, ließ sein Auto dann aber stehen und flüchtete zu Fuß in eine Kleingartenanlage. Die Polizei hofft jetzt, ihn durch Hinweise von Zeugen zu finden. Soweit die Meldungen mit Thorsten Adolfs.
6: Das Wetter.
7: Ihr bekommt heute viel Sonne ab, Regen ist nicht in Sicht, dazu bis 31 Grad. Dazu kann es vereinzelt mal lokal Hitzegewitter geben. Ansonsten stellt euch aber auf einen schönen Sommertag ein heute, und so sieht es dann auch morgen aus. Trocken, sonnig, nur vereinzelt mal ein Hitzegewitter, bis 33 Grad morgen.
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9: NRW Verkehr.
7: Und hier sind die Staus, und zwar ab 18 Minuten Zeitverlust. Wir starten mit der A1 Dortmund-Euskirchen zwischen Burscheid und dem Kreuz Köln-Nord. 5 Kilometer Stau, ihr braucht hier 40 Minuten länger. Die A2 Hannover-Dortmund zwischen Bad Alsen und Porta Westfalica, 4 Kilometer Stau, 37 Minuten. Die A4 Olpe-Aachen zwischen Köln-Merheim und Köln-Eiffeltor, 8 Kilometer Stau, hier kommt eine halbe Stunde obendrauf. Die A44 Dortmund-Kassel zwischen Kreuz-Wünnenberg-Haaren und Marsberg, 10 Kilometer Stau, 27 Minuten. Und die A57 Krefeld-Köln zwischen dem Dreieck Neuss-Süd und Köln-Worringen, 5 Kilometer Stau, 18 Minuten plus. Gute Fahrt!
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7: Laura Potting hier, hallo zusammen. In Japan haben sie in letzter Zeit immer wieder Probleme mit Bären. Habt ihr vielleicht schon von gehört? Die tauchen jetzt vermehrt in dicht besiedelten Gegenden auf. Ist super gefährlich. Und ab und an kommt es aber auch zu, sagen wir mal, Vorfällen, die glimpflich ablaufen. Eine Familie in Nordjapan zum Beispiel hat jetzt die Polizei gerufen. Da war ein Bär nämlich in ihrer Küche, hat dann den Kühlschrank aufgemacht und mal geguckt, was da so drin ist und ist dann aber wieder aus dem Haus rausspaziert. Gut, ich sag, vielleicht wollte der sich einfach ein Omelett machen und hat dann gemerkt, wieder keine Eier da.

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0: Mit David Bosbach, guten Tag. Die Sommerferien stehen vor der Tür und damit auch die heiße Phase für Einbrecher. Die Polizei im Rheinisch-Bergischen Kreis gibt deshalb jetzt Tipps, wie man sein Zuhause vor dem Urlaub richtig absichert. Michelle Graf mit den Einzelheiten für Radio Berg.
2: Fenster und Türen vollständig verschließen und keine Schlüssel im Geheimversteck draußen lassen. Das sind die Basics, die die Polizei empfiehlt. Außerdem rät sie dazu, Nachbarn oder Angehörige einzuweihen, damit jemand regelmäßig nach dem Rechten guckt. Ein geleerter Briefkasten oder bewegte Rollläden können zusätzlich dazu beitragen, dass das Haus bewohnt wirkt. Und auch in den sozialen Medien ist Vorsicht geboten. Wer öffentlich postet, dass er 2 Wochen weg ist, gibt Einbrechern einen Hinweis. Eine ausführliche Checkliste mit Sicherheitstipps für einen unbeschwerten Urlaub findet ihr auch auf radioberg.de.
0: Mit einem gestohlenen Auto, falschen Kennzeichen und über 3 Promille ist ein 44-jähriger Lindlarer von der Polizei gestoppt worden. Wie die jetzt öffentlich macht, war der Mann schon am vergangenen Freitag im Straßenverkehr aufgefallen, als er auf dem Weg ins Wieler Freibad war. Bei einer Kontrolle stellten die Beamten dann fest, dass der Wagen am 7. Juli in Gummersbach gestohlen wurde. Wie sich herausstellte, hatte der stark alkoholisierte Mann keinen Führerschein und hatte mit dem gestohlenen Skoda außerdem 2-mal getankt, ohne zu bezahlen. In Engelskirchen und am Rastplatz Aggertal. Den 44-jährigen Lindlerer erwartet jetzt ein umfangreiches Strafverfahren wegen gleich mehrerer Verstöße, heißt es von der Polizei. Und jetzt weitere Meldungen kurz und kompakt. 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Über UKW und DAB Plus sind wir aber wie gewohnt für euch da. Handwerkerautos sind bei Einbrechern beliebt. In Bergisch Gladbach haben sie gestern Werkzeug im Wert von rund 10.000 Euro aus einem Wagen in der Altenberger Domstraße geklaut. Die Täter hatten die Schiebetür dafür aufgebohrt. Wer ab heute durch die Bergisch-Gladbacher Innenstadt fährt, sollte mehr Zeit einplanen. An der Kreuzung Hauptstraße Ecke Odenthaler Straße in der Stadtmitte beginnen die Arbeiten am Versorgungsnetz. Die Kreuzung ist dann nur noch einspurig befahrbar und eine Ampelanlage regelt den Verkehr. Auch Fußgängerinnen und Fußgänger sind betroffen. Der Gehweg steht während der Bauzeit nur eingeschränkt zur Verfügung. Die Arbeiten dauern laut Rheinnetz voraussichtlich bis Anfang September. Und das waren die Nachrichten mit David Bosbach. Das Radioberg-Wetter. Heute werden es maximal 27 Grad in Wermelskirchen und 28 Grad in Morsbach. Dabei soll es weitestgehend trocken bleiben mit mehr Sonne als Wolken. Morgen dann ziemlich genau das gleiche Wetter wie heute bei rund 28 Grad. Der Radioberg-Verkehr. Achtung auf der A3 Oberhausen Richtung Köln. Zwischen Leverkusen-Opladen und Kreuz-Leverkusen Gefahr durch eine ungesicherte Unfallstelle. Dann die A1 Dortmund Richtung Euskirchen. Zwischen Burscheid und Kreuz-Köln-Nord. 6 Kilometer Stau, dauert 40 Minuten länger. Die A4 Olb Richtung Köln zwischen Gummersbach und Bielstein. 1 Kilometer Stau, dauert 5 Minuten länger. Und die A4 Olb Richtung Köln zwischen Untereschbach und Bergisch Gladbach-Bensberg. 2 Kilometer Stau, braucht ihr 9 Minuten länger. Und noch die A4 Olb Richtung Herrenaachen zwischen Köln-Merheim und Kreuz-Köln-Süd. 6 Kilometer Stau, braucht ihr 28 Minuten länger. Und die Mitarbeiter vom Bechner Grill melden einen Blitzer beim Getränkemarkt in Kürten-Bechen.
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3: Einen erquicklichen Mittwoch wünsche ich euch allen. Ich hoffe, euch geht's gut und euch ist nicht zu warm. Wir begleiten euch durch diesen Tag jetzt gleich mit Mucke aus den 90ern. Be My Lover, La Bouche und den Anfang machen aber Clock Clock mit Sorry. Das ist das Beste von heute. Und mein Name ist Laura Potting. Schön, dass ihr zuhört. 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

0: So, alle hinsetzen. Sechs. Nee, Spaß, komm, so schlimm wird das gar nicht. Am Freitag gibt es in NRW Zeugnisse und für viele ist das ja immer wieder ein nicht so schöner Moment, ne, weil eben die Noten vielleicht dann doch nicht so dolle sind. Aber der Kollege Kevin Zimmer, der will euch jetzt mal Mut machen. Und er sagt, man braucht nicht nur Einsen ständig überall, wenn man es schaffen will. Das zeigen genug Beispiele. Heute Friedrich Merz.
1: Vorab, damit wir uns nicht falsch verstehen, ich habe keine Ahnung, wie das Abiturzeugnis von Kanzler Friedrich Merz aussieht. Anscheinend weiß nur er das, wie er damals im Interview mit der Zeit klar machte.
2: Mein Abiturzeugnis liegt bei mir zu Hause im Tresor und da kommt es auch nicht raus.
1: Aber ich sag mal so, es fühlt sich schon so an, als ob es nicht so richtig genial war, ja? Man kann sich das gar nicht vorstellen. Ich meine, Merz, das ist der Mann, der heute sagt:
3: Mit Work-Life-Balance lässt sich der Wohlstand unseres Landes, den wir heute haben, in Zukunft nicht erhalten.
1: Ja, und Work-Life-Balance klingt für viele rund um Merz wie kein Bock. Vermutlich, weil er es aus seiner Schulzeit selbst kennt.
2: Naja, sagen wir mal so, ich habe in der Tat in der Schule echte Motivationsprobleme gehabt.
1: Merz wechselte sogar das Gymnasium. Nicht ganz freiwillig, das war sogar ein richtiger Rebell. Schuld waren aber die anderen.
2: Ich hatte auch einen Freundeskreis, der mich da eher zusätzlich motiviert hat.
1: Was kann ich, meint er damit die junge Union? Auf jeden Fall hatte das Abiturzeugnis bekommen mit einem Schnitt von, na, ich probier's nochmal, na?
2: Meine Abiturnote bleibt.
4: Wir sind ganz gut im Schätzen.
1: Ja, das kriegen wir aus ihm nicht mehr raus. Es wird eine 3 Komma sein, vermute ich. Die Nachkommastelle, die kriegen wir aber auch noch raus. Da bin ich ja Journalist, deswegen 3,6. Ja, jetzt ist es amtlich ausgewürfelt. Böse Zungen behaupten übrigens, er will das nicht sagen, weil das Abiturzeugnis von Angela Merkel viel besser ist, ja? Die hat ein 1er-Abi. Wollen wir uns das vielleicht nochmal angucken?
2: Kein Bock.
1: Alles klar.
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1: Mit Thorsten Adolfs. Guten Tag. Deutschland versinkt oft in Bürokratie. Hier muss noch ein Antrag eingereicht werden, da fehlt noch eine Unterlage und dann wartet man oft noch ewig auf die Genehmigung. Darüber beklagen sich viele Menschen und Unternehmen. In Zukunft soll vieles aber einfacher und besser werden, denn die Regierung hat heute weitere Maßnahmen zum Abbau der Bürokratie beschlossen. Danny Hopper aus dem News-Team Digitalminister Wildberger geht davon aus, dass Bürger und Firmen dadurch pro Jahr um rund 600 Millionen Euro entlastet werden.
2: Ja, die Liste der Maßnahmen ist lang und betrifft alle möglichen Bereiche. Zum Beispiel können Arbeitslose in Zukunft mit dem Jobcenter per E-Mail verbindliche Vereinbarungen treffen. Beratungs- und Vermittlungsgespräche können dann per Videoschalte von zu Hause aus stattfinden. Abgeschafft werden auch Regeln, die schlicht keinen Sinn machen. Halter eines E-Autos müssen sich zum Beispiel nicht mehr um eine grüne Umweltplakette kümmern. Auch Vorgaben beim Arbeitsschutz werden gelockert. Konkret fallen Extraprüfungen für Wasserkocher, Kaffeemaschinen und Ladekabel im Büro weg. Bisher müssen solche Geräte alle 2 Jahre überprüft werden, ob sie noch funktionieren und sicher sind. Das soll in Zukunft nur noch bei Gefährdungspotenzial vorgeschrieben sein.
1: Ein Schwerpunkt in der Sitzung des Entlastungskabinetts heute war ja auch der Gesundheitsbereich.
2: Genau, momentan herstellen vielen Praxen und Kliniken Papierstau und Zettelwirtschaft. In Zukunft soll vieles digitaler werden. Da geht es um den digitalen Versand von Nachrichten oder eine elektronische Überweisung. Dazu soll der Leistungsumfang der elektronischen Patientenakte massiv ausgeweitet werden. Auch die Regeln für Taxi- und Mietwagenunternehmen werden vereinfacht und auch die Logistik- und Transportwirtschaft soll entlastet werden. Unter anderem werden dafür die bundesweit uneinheitlichen Feiertagsverbote, wie etwa an Fronleichnam, Reformationstag und Allerheiligen abgeschafft. Ziel all dieser Maßnahmen ist es, die Bürokratiekosten bis 2029 deutlich zu senken, nämlich um 25% oder 16 Milliarden Euro jährlich.
1: Danke, Danny. Und jetzt weitere Meldungen im Überblick. Das, was 14- bis 17-Jährige in sozialen Medien erleben, ist ein Drahtseilakt zwischen Inspiration und Belastung. So formulieren es die Macher der neuen JIM-Plus-Studie, die in Mainz vorgestellt wurde. Demnach empfinden junge Leute ungewollte Nacktbilder, Mobbing und drastische Gewaltdarstellungen als besonders belastend. Gleichzeitig würden soziale Medien das persönliche Wohlbefinden stärken, zum Beispiel beim Austausch mit Freunden, im Sport oder mit der Familie. Die Zahl derjenigen, die zur Bundeswehr wollen, steigt weiter. Im Juni gab es mehr als 40.000 Bewerbungen für eine militärische Laufbahn. Im Vergleich zum Vorjahreszeitraum ist das ein Plus von 24%, sagt das Bundesverteidigungsministerium. Wassersparen wird in Deutschland immer wichtiger, um auf die Folgen des Klimawandels zu reagieren. Ein neues Online-Portal hilft jetzt dabei, den Überblick über die Pegelstände zu behalten. Das System mit dem Namen Nivis bringt Daten von hunderten Messstationen in ganz Deutschland zusammen. So kann nach Angaben des Umweltministeriums jeder ganz einfach auf einer Karte nachschauen, wie es um die Flüsse, Bäche und das Grundwasser am eigenen Wohnort steht. Verschiedene Farben zeigen dann, wo das Wasser knapp wird. Das System liefert so auch Hinweise darauf, warum vielleicht gerade das Rasensprengen oder das Befüllen von privaten Pools verboten ist. Das Ministerium hofft, dass es durch die besseren Infos in der Bevölkerung mehr Verständnis für nötige Wassersparmaßnahmen gibt. Das waren die Nachrichten mit Thorsten Adolfs.
3: Danke dir, Thorsten. Schauen wir aufs Radio Berg Wetter und das hat heute mal mehr und mal weniger harmlose Wolken, einen angenehmen Wind und einiges an Sonne im Gepäck. Dazu ist es minimal kühler als zuletzt. Bei euch im Bergisch Gladbach-Refrath sind es gerade 29 und an der Bevertalsperre in Hückeswagen 27 Grad. Morgen drückt das Wetter dann einmal Copy und Paste. Es gibt einen freundlichen Sonne-Wolke-Mix bei um die 28 Grad.
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3: Der Radio Berg Verkehr. Los geht's mit einer Warnmeldung. Vorsicht bitte auf der A3 Köln-Frankfurt. Auf Höhe des Kreuz Köln-Ost. Da liegen Gegenstände auf der Fahrbahn. Kommen wir zu den Staus. A1 Euskirchen-Dortmund. Zwischen Köln-Bockbemünd und dem Kreuz Leverkusen-West. 6 Kilometer Stau. 20 Minuten plus. Eine Dreiviertelstunde mehr einplanen müsst ihr gerade auf der 1 Dortmund-Euskirchen. Da gibt's zwischen Burscheid und dem Kreuz Köln-Nord 7 Kilometer Stau. 6 Kilometer Stau haben wir gerade auf der 3, Köln-Oberhausen, zwischen Leverkusen-Opladen und Solingen, da seid ihr in 20 Minuten durch. Dann geht's rüber auf die 4, Olpe-Köln, da gibt's zwischen Gummersbach und Bielstein einmal 1 Kilometer Stau mit 5 Minuten Zeitverlust. Und außerdem gibt's zwischen Untereschbach und Bergisch Gladbach-Beensberg einen defekten LKW, deshalb ist die rechte Spur da noch bis etwa 16 Uhr gesperrt. Und dann nochmal die 4, Olpe-Köln, zwischen Untereschbach und Bergisch Gladbach-Beensberg aktuell 2 Kilometer Stau mit 10 Minuten plus und 20 Minuten länger dauert's gerade auf der 4, Olpe Richtung Herrlen-Aachen, zwischen Köln-Merheim und dem Kreuz Köln-Süd. Da gibt es 6 Kilometer Stau.
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3: Bergfest, ihr Lieben. Katja Effer ist hier. Hi und ich wünsche euch einen wunderbaren Nachmittag.

0: Leute, es wird ernst. Unser Voting zum besten Freibad bei uns im Bergischen, das läuft. Die letzten Wochen haben wir uns regelrecht, ja, man muss es bei diesem Sommerwetter schon sagen, geopfert und euch alle Kandidaten ganz ausführlich vorgestellt. Wobei, einer fehlt noch. Das Freibad in Wermelskirchen-Dabringhausen. Das macht zwar erst übermorgen zum Start der Sommerferien auf, aber unsere Radio-Berg-Reporterin Heike Magnitz, die durfte jetzt schon rein, zusammen mit Katja Salz-Banier vom Freibadverein.
1: Und? Super schön, super erfrischend und einfach nur genial, dass ich hier heute so alleine sein darf. So viel Platz habe ich hier demnächst nicht. Das Freibad Dabringhausen, das hat hier eine ganz besondere Attraktion, die Krake.
2: Genau, das ist der Hit. Die gibt es schon seit Jahrzehnten.
1: Also so eine riesen aufgeblasene, glitschige Halbkugel mit Krakenarmen, wo sich dann Jugendliche versuchen, da gegenseitig hochzuhieven, aber vor allen Dingen wieder runterzuschubsen.
2: Und wenn kleinere dabei sind, da wird den Kleinen hochgeholfen. Die werden festgehalten, damit sie auch mal jemanden runterschubsen können.
1: Dann am Beckenrand sind auf jeden Fall die Tischtennisplatten und da so ein bisschen abgelegen, halbschattig, ein richtig großes Beachvolleyballfeld.
2: Wir haben neu in diesem Jahr auch ein Fußballtennisnetz, ein Planschbecken mit Sonnensegel drüber.
1: Was es hier noch gibt, was man wohl in keinem anderen bergischen Freibad findet, ist eine Wakeboard-Anlage.
2: Die bieten während unserer Schwimmsaison in den Abendstunden Ferienkurse und nach der Saison fahren die tatsächlich bis weit in den Herbst. Die bauen ganz viele Rampen zwischen den Becken auf und springen dann zwischen unseren Becken hin und her. Das ist wirklich tolle Action anzusehen.
1: In der Frittenschmiede, da sind die Jalousien noch runtergelassen.
2: Natürlich gibt es hier die Freibad-Pommes. Ohne geht's doch nicht.
1: Bevor die Besucherströme kommen, nutze ich jetzt nochmal die Gelegenheit und stürze mich nochmal rein.
0: Und ab Freitag dürft ihr dann auch rein ins Freibad in Wermelskirchen-Dabringhausen. Und jetzt gerade könnt ihr schon abstimmen, welches euer Lieblingsfreibad im Bergischen ist. Geht in unsere Insta-Story und falls ihr vorher noch ein bisschen Vorbereitung braucht, all unsere Freibad-Checks zum Nachhören gibt's auf radioberg.de.

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1: Halb drei haben wir's.
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3: Mit Sascha Käfer-Pütz. Guten Tag. Urlaubsfotos auf Instagram oder der Abreise-Countdown auf Facebook. Viele teilen ihre Reisepläne ganz selbstverständlich im Netz. Die Polizei im Rheinisch-Bergischen Kreis warnt jetzt allerdings kurz vor den Sommerferien. Michelle Graf mit den Details für Radio Berg.
1: Wer öffentlich postet, dass er ab Montag für 2 Wochen am Meer ist oder Urlaubsbilder in Echtzeit teilt, verrät damit, dass sein Zuhause gerade leer steht, heißt es von der Polizei Rhein-Berg. Sie empfiehlt deshalb, mit solchen Hinweisen in sozialen Medien zurückhaltend zu sein. Daneben gibt sie weitere Tipps: Fenster und Türen vor der Abreise vollständig schließen, Nachbarn informieren und einen kurzen Fahrzeugcheck machen, bevor es losgeht. Am Urlaubsort selbst sollten Wertsachen möglichst nah am Körper getragen werden. Besonders an belebten Orten nutzen Taschendiebe das Gedränge aus. Eine vollständige Checkliste findet ihr auch auf radioberg.de.
3: In Leichlingen dreht sich heute alles um den Gedenktag zur Flut vor 5 Jahren. In der Nacht vom 14. auf den 15. Juli trat die Wupper über die Ufer und flutete die Leichlinger Innenstadt. Heute gibt es in der City viele Veranstaltungen rund um das Thema. Seit dem Vormittag steht zum Beispiel das Infomobil des Hochwasserkompetenzzentrums auf dem Wochenmarkt. Um 17 Uhr lädt Bürgermeister Maurice Winter die Leichlinger zu einem gemeinsamen Rundgang durch die Innenstadt ein, wo ein Flutleuchtturm eingeweiht wird. Und jetzt weitere Meldungen, kurz und kompakt. Wegen Wartungsarbeiten ist Radio Berg heute Abend zwischen 18 und 20 Uhr nicht über das Web und Smart Speaker wie Alexa oder Google Home zu empfangen. Über OKW und DAB Plus sind wir aber wie gewohnt für euch da. 3 Autos und 2 Verletzte, das ist die Bilanz eines Auffahrunfalls auf der Westtangente in Gummersbach gestern Morgen. Eine 56-Jährige fuhr im Kreuzungsbereich der Steinenbrückstraße auf einen stehenden Skoda auf, der dadurch gegen einen Ford Ranger geschoben wurde. Schloss Olmbruch in Rösrath bekommt Unterstützung. Die Dr. Jürgen Rembold Stiftung hat 2 Projekte auf dem Schlossgelände gefördert. 3 digitale Informationsbildschirme sollen künftig Besucherinnen und Besucher bei Veranstaltungen besser orientieren. Und die Medienwerkstatt des außerschulischen Lernorts KLU erhält 15 neue iPads. Damit können Kinder und Jugendliche aus der Region ab sofort unter anderem Musik produzieren, Computerspiele entwickeln und den sicheren Umgang mit dem Netz üben.
1: Danke dir, Sascha. Schauen wir aufs Radio Berg Wetter und das ist heute perfekt zum Wolkenfigurenraten. Kennt ihr vielleicht auch? Es ziehen mal mehr und mal weniger viele hübsche Wolken über den Bergischen Himmel. Dazu weht ein angenehmes Lüftchen und es gibt weiter viel Sonne. Das Ganze bei aktuell 27 Grad bei euch am Lindlarer Freilichtmuseum und 29 im Leichlinger Diepental. Morgen geht's dann genauso schön mit um die 28 Grad weiter. Der Radio-Berg-Verkehr, da ist einiges los. Wir fangen an mit der A1 Euskirchen-Dortmund. Zwischen Köln-Löwenich und dem Kreuz Leverkusen aktuell 7 Kilometer Stau, macht 26 Minuten plus. Eine Dreiviertelstunde mehr einplanen müsst ihr gerade auf der 1 Dortmund-Euskirchen. Zwischen Burscheid und dem Kreuz Köln-Nord gibt's 5 Kilometer Stau. Ebenfalls 5 Kilometer Stau haben wir auf der 3 Köln-Oberhausen. Zwischen Leverkusen-Opladen und Solingen, hier braucht ihr 23 Minuten länger. 8 Minuten mehr Zeit einplanen als sonst müsst ihr auf der 3 Oberhausen Frankfurt. Zwischen Köln-Delbrück und dem 3 Köln-Heumer gibt es 3 Kilometer Stau. 1 Kilometer Stau und 5 Minuten plus haben wir gerade auf der 4 Olpe-Köln zwischen Gummersbach und Bielstein. Und im weiteren Verlauf ist dann zwischen Untereschbach und Bergisch-Gladbach-Bensberg der rechte Fahrstreifen wegen eines defekten LKWs. Boah, meine Güte, noch bis 16 Uhr gesperrt. Da gibt es aktuell 2 Kilometer Stau, macht 12 Minuten plus. Und eine halbe Stunde mehr einplanen müsst ihr auch noch auf der 4 Olpe Richtung Herrenaachen. Und zwar zwischen Köln-Merheim und dem Kreuz Köln-Süd. Hier gibt's 8 Kilometer Stau.
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1: Mit Katja Effey. Hi. Und wir schauen in dieser halben Stunde noch auf eine junge Frau aus Hückeswagen, die eine große Leidenschaft hat. Willy. Ja, Willy hat 4 Räder, ist einige PS stark und hat eine ziemlich geile Hupe. Sprechen wir nochmal ausführlich drüber, über Sarah und ihr Wohnmobil. Jawohl, das ist nämlich ein Wohnmobil, der Willi. Erstmal gibt's aber Musik. Cynical jetzt für euch. Tuka.

0: Die Bundeswehr rüstet auf, auch digital. Generation Wehrdienst ist eine neue Webserie der Bundeswehr bei YouTube und sie soll natürlich junge Menschen für den Dienst begeistern. Das wiederum begeistert auf jeden Fall den jung gebliebenen Offizier der Liebeskrieger.
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3: Ja, nee, ist klar.
4: Habt ihr eigentlich schon die neue Werbekampagne der Bundeswehr gesehen? Generation Wehrdienst. Ja, ist gerade überall auf Insta, Facebook, TikTok, in der Apothekenumschau. Ja, da haben sie echt mal einen rausgehauen. Das Ziel ist doch, mit den Videos junge Leute für den Wehrdienst zu begeistern. Und da muss ich sagen, ja, mich haben sie mit der Aktion. Ich war schon beim Kreiswehrersatzamt zur Gonadenkontrolle. Ich habe gesagt, hier für mich einmal direkt die gehobene Offizierslaufbahn. Ne? Einstieg mindestens als Oberstleutnant. Fachgebiet strategische Truppenbetreuung. Nach dem Motto Schröder, ein Offizier und Gentleman. Ja, soweit meine Vorstellung. Aber die Dummbratzen meinten, ich wäre im Kriegsfall nicht mal als Geisel zu gebrauchen. Ich weiß nicht, woran es am Ende gescheitert ist. Ob ich beim Bücken zu sehr gehustet habe oder ob sie mit meinem Vorschlag, die Kampfstiefel bei der Bundeswehr konsequent durch Crocs zu ersetzen, einfach überfordert waren. Aber komm, muss ja jeder selber wissen. Von den Jüngeren muss man sich dann noch sagen lassen, hey, alter weißer Boomer, was willst du eigentlich noch? Ja, da kann ich nur sagen, ich bin vielleicht ein Boomer. Aber ihr seid die Generation Wehrdienst. Danke, abtreten und steht bequem, ihr Luschen.
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0: Gefahrenbremsung, Slalomparcours, knifflige Technikfragen. Beim ADAC-Wettbewerb Camper des Jahres ist einiges an Kompetenz gefragt. Und mittendrin dieses Jahr Sarah aus Hückeswagen als einzige Frau überhaupt in der engeren NRW-Auswahl. Dementsprechend ist sie im Teilnehmerfeld auch sofort aufgefallen. Ausgemacht hat ihr das allerdings nichts. Sarah, die kennt diese verwunderten Blicke schon, wenn sie mit ihrem Camper Willy on Tour ist.
1: Man wird schon manchmal ziemlich blöd angeguckt, von wegen, oh okay, da steigt eine Weib aus? Weiblich, was? Es ist schon immer

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3: Mit Thorsten Adolfs. Guten Tag. Wer sich regelmäßig durch Social-Media-Plattformen scrollt, der kennt das. Zwischen süßen Tieren, Tanzvideos oder Beauty-Tipps tauchen plötzlich drastische Gewaltdarstellungen oder ungewollte Nacktbilder auf. Und für viele Jugendliche zwischen 14 und 17 Jahren ist das oft sehr belastend. Das zeigt die Gym-Plus-Studie des Medienpädagogischen Forschungsverbandes Südwest. Sie wurde heute in Mainz vorgestellt. Danny Hopper aus dem News-Team. Demnach erleben viele Jugendliche Social Media als Achterbahnfahrt der Gefühle.
4: Genau, weil es ein ständiges Auf und Ab ist von Erfahrungen, die für gute Laune sorgen und solchen, die belasten und traumatisieren können. Laut Studie spielen vor allem YouTube, Instagram, TikTok und Snapchat eine wichtige Rolle für die Jugend. Wenn sie online unterwegs sind, dann vor allem dort. 82% der Befragten sagen, die Plattformen seien ein wichtiger Zugang zu Wissen. Rund jeder Zweite fühlt sich dort auch verstanden. Aber es gibt eben auch die Kehrseite, nämlich Inhalte, die zum Beispiel Essstörungen verharmlosen, aber auch Nacktbilder, Mobbing, Hass und Gewalt. Am häufigsten begegnen die Jugendlichen laut Studie im Netz übrigens Fake News. Das war bei fast 3/4 der Befragten der Fall.
3: Gefragt wurde in der Studie ja auch, wie die Jugendlichen auf problematische Inhalte reagieren.
4: Ja, und die meisten von ihnen scrollen dann einfach weiter. Jeder Dritte sagt, er habe sich an solche Inhalte auf Social Media inzwischen gewöhnt. Immerhin jeder Vierte meldet den Plattformen problematische Beiträge auch. Die meisten davon gibt es laut der Befragung übrigens bei TikTok. Gleichzeitig landet TikTok aber auf Platz 2 der Plattformen, die die Jugendlichen am meisten vermissen würden. Es gibt aber auch Zahlen, die Eltern vielleicht ein bisschen Mut machen, denn Freunde, Sport und die Familie sind laut Studie für die meisten Jugendlichen immer noch am wichtigsten. Und auch bei Sorgen und Belastungen wird vor allem mit Freunden gesprochen oder Musik gehört. Nur 12% tauschen sich dann mit KI-Chatbots aus.
3: Dankeschön, Danny. Und jetzt weitere Meldungen in der Zusammenfassung. Nach den Beschlüssen des Kabinetts zum Bürokratieabbau fordern Wirtschaftsverbände eine schnelle Umsetzung. Bei dem Thema müsse es viel mehr Tempo als bisher geben und auch mehr Mut, heißt es zum Beispiel vom Zentralverband des Deutschen Handwerks. Von der bis Ende des Jahres angekündigten Reduzierung von Berichts- und Dokumentationspflichten sei bis jetzt nicht viel erkennbar, so der Verband. Nach den Vorstellungen von Bildungsministerin Prien sollen alle 4-Jährigen in Deutschland nach einheitlichen Standards auf ihre Sprachfähigkeit und Entwicklung getestet werden, damit der Übergang zur Grundschule besser klappt. Hintergrund sind die extrem unterschiedlichen Bildungschancen für Kinder, die sich oft schon früh zeigen und dann durch die gesamte Bildungslaufbahn ziehen. Habt ihr schon mal euren Schufa-Score gecheckt? Die Auskunft Teil speichert nämlich deutlich mehr Daten über uns, als viele gedacht hätten. Und zwar auch alte Zahlungsgeschichten, die schon bis zu 10 Jahre zurückliegen. Das haben unter anderem Recherchen der SZ ergeben. Demnach betreibt die Schufa neben ihrer bekannten Datenbank noch ein zweites Archiv. Darin liegen Informationen zu Millionen von Menschen. Das Ganze soll aber kein Grund zur Panik sein. Die Firma betont, dass diese alten Datensätze nur dazu dienen würden, neue Berechnungsmethoden für Kredite zu testen und abzusichern. Die Details würden nicht bei Banken oder Vermietern landen, sondern nur zur Kontrolle bei der Schufa selbst und dort auch unter Verschluss. Verbraucherschützer haben da allerdings Zweifel. Das waren die Nachrichten mit Thorsten Adolfs.
5: Danke dir, Thorsten. Schauen wir aufs Radio Berg Wetter und da sind blau, weiß und gelb die Farben des Tages. Weiße Wolken, gelbe Sonne und immer wieder auch blauer Himmel. Regen ist erst am Freitag wieder ein Thema bei uns. Dazu sind es bei euch in Burchardhilden gerade 28 und im Freibad in Bergneustadt 27 Grad. Morgen gibt es das Ganze dann nochmal genauso bei um die 28 Grad.
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5: Der Radio-Bergverkehr, da ist nach wie vor so einiges los. Wir fangen an mit der 1, Euskirchen-Dortmund. Zwischen dem Kreuz Köln-West und dem Kreuz Leverkusen gibt es gerade 11 Kilometer Stau, macht eine halbe Stunde plus. Ebenfalls eine halbe Stunde mehr einplanen müsst ihr auf der 1, Dortmund-Euskirchen. Zwischen Burstadt und dem Kreuz Köln-Nord, hier gibt es 5 Kilometer Stau. 6 Kilometer stockend haben wir gerade auf der 3, Köln-Oberhausen. Und zwar zwischen Köln-Delbrück und dem Kreuz Leverkusen. Da seid ihr in 12 Minuten durch. 20 Minuten länger als sonst dauert es gerade auf der 3, Köln-Oberhausen. Zwischen Leverkusen-Opladen und Solingen Ringen gibt es 5 Kilometer Stau. 1 Kilometer Stau mit 5 Minuten plus haben wir gerade auf der 4 Olpe-Köln zwischen Reichshof, Bergneustadt und Bielstein. Und im weiteren Verlauf ist dann zwischen Untereschbach und Bergisch-Gladbach-Beensberg noch bis 16 Uhr die rechte Spur gesperrt. Hier gibt es aktuell 2 Kilometer Stau, macht eine Viertelstunde plus. Und 20 Minuten länger dauert es gerade auch noch auf der 4 Olpe Richtung Herrlen-Aachen. Zwischen Köln-Merheim und dem Kreuz Köln-Süd gibt es 6 Kilometer Stau.
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5: Mit Katja Effey. Hi. Ja, und nach dem ganzen Verkehr können wir ein bisschen Entspannung gebrauchen, oder? Ja, und Entspannung kann der hier ganz gut. Somba jetzt für euch. Homewrecker.

0: Große Karren, Motorensound und Adrenalin. Das ist genau Sarahs Ding. Sie ist 30, kommt aus Hückeswagen und ist mit ihrem Wohnmobil Willy dauernd unterwegs. Auf Rockfestivals, am Nürburgring oder auf Natur durch Europa. Ja, und jetzt haben Sarah und Willy beim ADAC-Wettbewerb Camper des Jahres mitgemacht. Sie war dabei die einzige Frau aus NRW in der engeren Auswahl. Und unsere Radio-Berg-Reporterin Michelle Graf hat mit den beiden eine Runde durchs Bergische gedreht.
1: So, ready?
2: Ready.
1: Mit deinen 30 Jahren jung sitzt du hier hinterm Steuer von einem riesen Wohnmobil. Wie bist du darauf gekommen zu sagen, das ist mein Ding?
2: Meine Großeltern haben meinem Papa dieses Wohnmobil vererbt. Bin dann immer mal mitgefahren, durfte mir das dann auch mal ausleihen. Und ja, dann hat sich das so ergeben, dass das so ein kleines Hobby nebenbei sozusagen geworden ist, damit in Urlaub zu fahren oder auch zu Festivals.
1: Was war denn so das weiteste Ziel, was du angesteuert hast mit deinem Camper?
2: Das war 2024 Italien mit einer Freundin. Wir haben 16 Tage eine Rundreise durch Italien gemacht.
1: Also erstmal klingt das natürlich traumhaft. Aber jetzt mal ganz ehrlich, das Erste, woran ich denke, wenn ich an Italien denke, sind kleine Straßen, viele Schlaglöcher und enge Gassen. Wie hast du das denn gemeistert mit Willy?
2: Es ist nicht immer ganz gut gegangen. In dem Moment heißt es einfach nur Ruhe bewahren und dann wird es schon schief gehen.
1: Was war so eine Situation, wo du dich daran erinnerst, wo du gesagt hast, boah, das war schon wirklich eng, da habe selbst ich mal so ein bisschen zittern bekommen?
2: Wir mussten tatsächlich eine Einbahnstraße in die gegengesetzte Richtung reinfahren. Die Italiener waren nicht ganz so begeistert. Sie haben ein wenig gestikuliert und wollten uns mitteilen, dass wir da nicht lang dürfen. Ich hoffe, das Ganze ist verjährt.
1: Ich glaube, die sind da locker, wenn ich mir deren Fahrstil so angucke.
2: Ich glaube auch.
1: Hut ab. Also Sarah, du bist auf jeden Fall mega tough. Man merkt einfach, dass du dich pudelwohl hinterm Steuer fühlst.
2: Sehr schön, das freut mich. Und solange du dich sicher fühlst, ist alles gut.
0: Ja, bei uns auf Insta, da gibt's mehr zu Sarah und ihrem Willy zum Angucken und auch Sarahs Top 3 Tipps für einen gelungenen Campingtrip. Schaut gerne mal vorbei.
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0: Habt ihr mal drüber nachgedacht, wie viel Energie eigentlich Denken verbraucht? Forscher sagen, das Gehirn verbraucht 20% unserer Energie. Comedian Hannes Höfer bezweifelt das.
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2: Das Gehirn verbraucht 20% der gesamten Energie, die unserem Körper zur Verfügung steht? Ja, das ist eine krasse Zahl. Aber wirklich auch bei jedem? Also es verbraucht doch nicht jedes Gehirn gleich viel. Ne? Wenn ich einen trainierten Bizeps habe, dann verbraucht er doch mehr Energie als ein untrainierter. Ja, und bei manchen Menschen, würde ich sagen, kommt das Gehirn wahrscheinlich mit 5 oder 6% aus. Mein Kumpel Boogie zum Beispiel, der ist ein super lieber Kerl. Auch toller Bizeps. Aber wirklich ein bisschen langsam in der Schaltzentrale, wisst ihr? Das ist so ein Typ, der gießt auch Seerosen. So einer. Ne? Der will in den Ferien in den Urlaub fliegen. Dann ruft er mich an. Ey, Hannes, ist mein Koffer zu schwer? Keine Ahnung, Boogie. Wie viel wiegt er denn? Ja, ich habe keine Waage, aber was meinst du denn, Hannes? Boogie, ist am Telefon wirklich schwer zu sagen. Aber selbst wenn ich da wäre, ich habe doch keine geeichte Waage im Arm. Oder der fragt auch ständig, wie spät es ist. Und dann sage ich, kauf dir doch mal eine Uhr. Dann sagt er, was soll ich denn mit einer Uhr? Ich habe doch eh keine Zeit. Aber ich liebe den trotzdem. Weil immer dran denken, wir alle kochen nur mit Wasser. Und manche müssen eben erst den Topf suchen.
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0: So, da war die Musik schneller vorbei, als wir fertig waren. Sascha Käferfitz ist aber auch da. Hast du Luft oder möchtest du noch atmen?
1: Ich habe immer Luft, aber jetzt habe ich auch ein Mikro.
0: Ich habe immer Luft, sagt er. Gut, dann machen wir Nachrichten, würde ich sagen. Halb vier ist es.
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1: Mit Sascha Käferfitz, guten Tag. Es waren volle Tagesordnungen gestern Abend im Bergischen. In mehreren Gemeinden und Städten haben die Räte getagt und unter anderem über den Grundschulausbau diskutiert. So zum Beispiel auch in Rade vom Wald. Michelle Graf berichtet für Radio Berg.
3: Mit dem Grundschulneubau am Bergerhof in Rade wird es jetzt konkret. Gestern wurde beschlossen, dass hier ein modularer Holzbau entstehen soll. Der soll kostengünstiger und deutlich ökologischer sein als die Betonalternative. In Bergisch Gladbach war das Gewerbegebiet West das große Thema. Hier hat sich die Stadt jetzt offiziell das Vorkaufsrecht gesichert. So sollen langfristig Flächen für Unternehmen, Arbeitsplätze und wirtschaftliches Wachstum gesichert werden. In Marienheide sorgte das Thema Glasfaserausbau für Aufregung. Aus wirtschaftlichen Gründen können kleinere Ortschaften erstmal nicht ans Netz angeschlossen werden.
1: Urlaubsfotos auf Instagram, der Abreise-Countdown auf Facebook. Kurz vor den Sommerferien warnt die Polizei im rheinisch-bergischen Kreis davor, Reisepläne öffentlich im Netz zu teilen. Wer postet, dass er für 2 Wochen weg ist, verrät damit auch, dass sein Zuhause leer steht, so die Polizei. Sie empfiehlt deshalb, in sozialen Medien zurückhaltend zu sein und gibt noch weitere Tipps mit auf den Weg. Fenster und Türen vor der Abreise vollständig schließen, Nachbarn informieren und einen kurzen Fahrzeugcheck machen. Eine vollständige Checkliste gibt's auf radioberg.de. Und jetzt weitere Meldungen kurz und kompakt. In Bergisch Gladbach wurde heute Mittag die neue Sportanlage Katterbach eingeweiht. Sie umfasst 2 Beachvolleyballfelder und 2 Boulebahnen. Damit entstehen neue attraktive Sportangebote, heißt es von der Stadt. 3 Autos und 2 Schwerverletzte, das ist die Bilanz eines Auffahrunfalls auf der Westtangente in Gummersbach gestern Morgen. Eine 56-Jährige fuhr im Kreuzungsbereich der Steinenbrückstraße auf einen stehenden Skoda auf, der dadurch gegen einen Ford Ranger geschoben wurde. Schloss Eulenbruch in Rösrath bekommt Unterstützung. Die Dr. Jürgen Rembold Stiftung hat 2 Projekte auf dem Schlossgelände gefördert. 3 digitale Informationsbildschirme sollen künftig Besucherinnen und Besucher bei Veranstaltungen besser orientieren und die Medienwerkstatt des außerschulischen Lernorts KLU erhält 15 neue iPads. Damit können Kinder und Jugendliche aus der Region ab sofort unter anderem Musik produzieren, Computerspiele entwickeln und den sicheren Umgang mit dem Netz üben.
0: Dankeschön, Sascha. So, schauen wir aufs Radio Bergwetter. Pünktlich diesmal. Da weht uns heute ein angenehmes Lüftchen um die Nase. Bei gerade 27 Grad bei euch am Flugplatz in Rade vom Wald und 29 am Schloss Eulenbruch in Rösrath. Dazu gibt es viel Sonne und harmlose Wolken. Morgen geht es dann mit um die 28 Grad und einem freundlichen Mix aus Sonne und Wolken weiter. Der Radio-Bergverkehr, nach wie vor verdammt viel los. Wir fangen an mit einer Warnmeldung. Vorsicht bitte auf der 3, Oberhausen-Köln. Im Kreuz Leverkusen, auf der Überleitung zur A1 Richtung Köln, gibt's Personen auf der Fahrbahn aktuell. Kommen wir zu den Staus. A1, Euskirchen-Dortmund, zwischen Köln-Löwenich und dem Kreuz Leverkusen-West, 11 Kilometer Stau, eine halbe Stunde plus. 40 Minuten mehr einplanen müsst ihr gerade auf der 1, Dortmund-Euskirchen, zwischen Burscheid und dem Kreuz Köln-Nord gibt's 5 Kilometer Stau. 8 Kilometer stockend haben wir gerade auf der 3, Frankfurt-Oberhausen, zwischen dem Kreuz Köln-Ost und dem Kreuz Leverkusen, da seit einer Viertelstunde durch. Ebenfalls eine Viertelstunde länger dauert es gerade auf der 3, Köln-Oberhausen. Zwischen Leverkusen-Opladen und Solingen gibt es 5 Kilometer Stau. 1 Kilometer Stau und 5 Minuten plus haben wir auf der 4, Köln-Olpe, zwischen Bielstein und Gummersbach. Und auch auf der 4, Olpe-Köln, zwischen Gummersbach und Bielstein. Außerdem ist im weiteren Verlauf zwischen Untereschbach und Bergisch-Gladbach-Bensberg noch eine gute halbe Stunde der rechte Fahrstreifen gesperrt. Deswegen gibt es aktuell 2 Kilometer Stau mit einer Viertelstunde plus. Und 22 Minuten mehr einplanen müsst ihr auf der 4, Olpe Richtung Herrenaachen. Zwischen Köln-Merheim und Köln-Eiffeltor gibt es gerade 6 Kilometer Stau. Kommt gut durch.
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0: Mit Katja Effey. Hi. Ja, ich hoffe, dass ihr nicht in einem dieser langen Staus steht. Bei dem Wetter gibt es definitiv Besseres. Aber falls doch, und auch wenn nicht, dreht einfach mal das Radio laut jetzt. Turn the lights off, Kato featuring John für euch.

0: haben wir bei uns im Bergischen schon echt ein Luxusproblem bei so herrlichem Wetter wie heute, ne? Wir müssen uns nämlich entscheiden, in welcher der vielen schönen Freibäder wir uns abkühlen wollen. Ja, und um ein und alle Male zu klären, welches Freibad denn nun das beliebteste ist bei uns, haben wir unseren großen Freibad-Check gestartet. Noch bis morgen früh könnt ihr für euren Favoriten abstimmen. Dabei hat jedes Freibad seine Argumente, auch das Kombibad in Bergisch Gladbach Paffrath.
1: Coole Rutsche, cooles Becken und dann noch das Schwimmerbecken, also alles da.
2: Ich finde besonders cool, dass wir hier mit der ganzen Klasse sind und es macht mir auf jeden Fall sehr Spaß, auch mit allen einfach irgendwas zu schwimmen.
3: Ich finde, dass das Wasser eine gute Temperatur hat und schön erfrischend ist.
0: Und welches Freibad ist euer Liebling? Stimmt sehr gerne ab, geht in unserer Insta-Story noch bis morgen früh um 6. Wir sind gespannt, welches Freibad das Rennen

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0: mit Thorsten Adolfs. Guten Tag. Nach der Hitzewelle mit vielen Todesfällen hat der NRW-Landtag über Konsequenzen diskutiert. Im Mittelpunkt stand die Frage, braucht NRW einen neuen Umgang mit extremer Hitze? Bei uns im Land gab es nach Schätzungen des Robert-Koch-Instituts im Juni über 1000 Hitzetote. Die Opposition hat mehr Klimaanlagen in Schulen, Kitas, Krankenhäusern und Pflegeheimen gefordert. Sie kritisiert die Landesregierung, weil sie in ihren Augen zu langsam handelt. Aus Düsseldorf berichtet José Nasiandi.
1: Die SPD hier im Landtag fordert ein Förderprogramm des Landes für Klimaanlagen, vor allem in öffentlichen Einrichtungen. Fraktionschef Ott sagte, Klimaanlagen dürften nicht länger nur als Stromfresser gesehen werden. In Hitzeperioden seien sie Lebensretter. Auch die FDP verlangt, dass Schulen, Kitas, Krankenhäuser und Pflegeheime besser ausgestattet werden. Die schwarz-grüne Koalition verweist darauf, dass es bereits Maßnahmen bei Klimaschutz und Klimaanpassung gibt. Gesundheitsminister Laumann will jetzt ein Konzept erarbeiten, damit die Klimatisierung zum Beispiel in den Einrichtungen der Langzeitpflege unterstützt werden kann. Außerdem will er prüfen, ob es im Gesundheitssystem ein spezielles Warnsystem für Hitzeperioden geben sollte. Die Landesregierung will vor allem langfristig vorgehen. In den Städten sollen zum Beispiel mehr Bäume und Schattenspender gefördert werden.
0: Und jetzt weitere Nachrichten in der Zusammenfassung. Die Bundesregierung hat neue Maßnahmen zum Bürokratieabbau beschlossen. Konkret geht es unter anderem um mehr Digitalisierung im Gesundheitswesen. So soll eine elektronische Arztüberweisung eingeführt werden. Außerdem beschloss das Kabinett weniger Bürokratie für Genossenschaften und einfachere Regeln für Taxi- und Mietwagenunternehmen. Auch die Kommunikation zwischen Arbeitsagentur und Kunden soll weitgehend digital werden. Im Prozess um das riesige Waffenarsenal, das in Remscheid entdeckt wurde, gibt es eine neue Entwicklung. Zwei der drei Angeklagten haben die Vorwürfe gestanden. Ihnen waren vorher Strafen zwischen 2 und 4 Jahren in Aussicht gestellt worden. Der Hauptangeklagte schweigt aber bis jetzt vor Gericht. Ermittler sprachen nach dem Einsatz in Remscheid von einem der größten Kriegswaffenfunde seit 1945. Tanken wird immer teurer. Vor allem Diesel hat sich massiv verteuert. Es ging in den letzten 7 Tagen laut ADAC im Schnitt um fast 12 Cent pro Liter rauf. E10 wurde im Schnitt 4 Cent teurer. Das liegt vor allem an den neuen Spannungen zwischen den USA und dem Iran rund um die für den Ölhandel wichtige Straße von Hormuz. Die Weltgesundheitsorganisation hat Tipps veröffentlicht, wie das Gehirn auch im Alter richtig fit bleibt. Vieles davon ist bekannt. Demnach ist Bewegung das A und O. Außerdem spielt der Kopf eine wichtige Rolle. Man sollte geistig aktiv bleiben, viel lesen, Geschichten erzählen oder sich in der Gruppe regelmäßig zu Brett- oder Kartenspielen treffen. Das alles trage dazu bei, das Demenzrisiko zu senken, heißt es. Was im Vergleich zu früher neu ist, die Experten betonen jetzt besonders, wie wichtig soziale Kontakte mit anderen Menschen sind. Das war vor 7 Jahren wissenschaftlich noch nicht so klar wie heute. Bei Nahrungsergänzungsmitteln bleibt die Weltgesundheitsorganisation skeptisch. Wer keinen Mangel hat, sollte keine Präparate wie Vitamintabletten oder Omega-3-Kapseln nehmen. Für die Wirksamkeit gäbe es bis heute keine Beweise, so die WHO. Das waren die Nachrichten mit Thorsten Adolfs.
2: Danke dir, Thorsten. Schauen wir aufs Radio Bergwetter und das hat heute mal mehr und mal weniger harmlose Wolken, einen angenehmen Wind und einiges an Sonne im Gepäck. Dazu ist es minimal kühler als die letzten Tage. Bei euch in Wermelskirchen-Tente sind es gerade 27 und auf dem Waldbröller Marktplatz 28 Grad. Morgen drückt das Wetter dann Copy und Paste. Es gibt einen freundlichen Sonne-Wolken-Mix bei um die 28 Grad.
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2: Der Radio-Bergverkehr. Los geht's mit 2 Warnmeldungen. Vorsicht bitte auf der A3 Oberhausen Richtung Köln. Im Kreuz Leverkusen auf der Überleitung zur A1 Richtung Köln sind aktuell Personen auf der Autobahn unterwegs. Vorsicht bitte auch auf der 3 Köln-Frankfurt. Zwischen dem Kreuz Köln-Ost und dem 3 Köln-Heumer gibt's eine ungesicherte Unfallstelle und zwar auf allen Fahrstreifen. Kommen wir zu den Staus mit allem ab 2 Kilometern Länge. A1 Euskirchen-Dortmund. Zwischen Köln Bocklemünd und dem Kreuz Leverkusen 9 Kilometer Stau, 34 Minuten plus. 40 Minuten mehr einplanen müsst ihr auf der 1 Dortmund-Euskirchen zwischen Burscheid und dem Kreuz Köln-Nord. Hier gibt es 6 Kilometer Stau. 9 Kilometer stockend haben wir gerade auf der 3 Frankfurt-Oberhausen zwischen dem Kreuz Köln-Ost und dem Kreuz Leverkusen. Da seid ihr in einer Viertelstunde durch. 5 Minuten länger dauert es gerade auf der 3 Köln-Frankfurt. Zwischen dem Kreuz Köln-Ost und dem 3 Köln-Heumer gibt es 2 Kilometer Stau. Ebenfalls 2 Kilometer Stau haben wir auf der 4 Olpe-Köln zwischen Overath und Bergisch Gladbach-Bensberg. Hier müsst ihr eine Viertelstunde mehr einplanen und eine halbe Stunde länger als sonst dauert es gerade auf der 4 Olpe Richtung Herlen-Aachen. Zwischen Köln-Merheim und dem Kreuz Köln-Süd gibt es aktuell 6 Kilometer Stau.
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2: Mit Katja Effey, hi, und ich würde sagen, es gibt immer diese kleinen Dinge im Alltag, die wir so schnell übersehen, über die man sich auch so schön freuen kann. Der Kaffee am Morgen, die Blume im Garten, die gerade blüht, der Pool, der genau die richtige Temperatur hat, um bei dem Bäcker mehr als den dicken Onkel reinzustecken. Ja, schöne Dinge eben. Oder wie Benson Boone sagt, beautiful things.

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0: Out of the Dark, Falco war das um 10 nach 4 hier bei Radio Berg. Und die aktuelle Fußball-WM, die ist ja auch so ein bisschen die WM der Neuheiten, ne? Mehr Teams, mehr Spiele, Hydration Breaks, egal wie heiß es ist. Die Liste, die ließe sich noch unendlich lang fortführen. Für Kollege Sven Javorek Anlass genug, mal in der guten alten Zeit zu schwelgen.
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2: Ach, wie herrlich übersichtlich waren die Weltmeisterschaften von damals. Die erste 1930 in Uruguay. 13 Teams waren da am Start. Aus Europa wollte erst gar keiner. Gerade mal 4 Länder sagten dann doch zu. Belgien, Frankreich, Jugoslawien und Rumänien. Der Rest hatte wohl keinen Bock auf die Reisestrapazen. Ganze 14 Tage dauerte der Seeweg nach Südamerika mit der Folge, dass angeblich der jugoslawische Torwart während der Überfahrt 16 Kilo zunahm. Hätten die mal ihren Trainer dabei gehabt. Den konnten die sich aber nicht mehr leisten.

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0: Ja, Kamrat umarmt sich selbst und ich umarme den Sascha. Zumindest verbal. Das sind die Nachrichten um 16:30.
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2: Mit Sascha Käfer-Pütz. Guten Tag. Kurz vor der Sommerpause haben gestern Abend im Bergischen noch einmal mehrere Räte getagt. In Rade vom Wald wurde über den Grundschulneubau am Bergerhof entschieden. Hier soll ein modularer und ökologischer Holzbau entstehen. In Marienheide war das Glasfasernetz Thema. Michelle Graf berichtet für Radio Berg.
3: Während in vielen Kommunen der Glasfaserausbau schnell vorangeht, gerät er in Marienheide gerade ins Stocken. Aus wirtschaftlichen Gründen wird der Ausbau durch die UGG in bestimmten Bereichen nicht weitergeführt. Ortschaften wie Erlingen, Hagen, Kotthausen oder Schöneborn bleiben also erstmal ohne Glasfaseranschluss. In der Ratssitzung in Rade vom Wald wurde für ein eigenes Nummernschild mit dem Kürzel RVW gestimmt. Auf Bundesebene wird aktuell eine Umsetzung der Thematik geprüft. Ziel ist es, dass Städte und Gemeinden mit mehr als 20.000 Einwohnern ein eigenes Kfz-Kennzeichen bekommen.
2: Im Prozess um das riesige Waffenarsenal in Remscheid haben 2 der 3 Angeklagten gestanden. Die beiden Männer im Alter von 35 und 38 Jahren räumten vor dem Wuppertaler Landgericht ein, beim Hauptangeklagten, einem 60-jährigen Automechaniker, Maschinenpistolen für rund 2.000 Euro pro Stück sowie Munition gekauft zu haben. Das Gericht hatte ihnen bei einem umfassenden Geständnis Strafen zwischen 2 und 4 Jahren in Aussicht gestellt. Der Hauptangeklagte selbst schweigt weiterhin. Im vergangenen Herbst hatten rund 200 Einsatzkräfte in der Remscheider Innenstadt hinter Geheimtüren und Zwischenwänden rund 300 scharfe Schusswaffen sowie fast 100.000 Schuss Munition sichergestellt. Schwieriges Wort. Und jetzt weitere Meldungen, kurz und kompakt. Wegen Wartungsarbeiten ist Radio Berg heute Abend zwischen 18 und 20 Uhr nicht über das Web und Smart Speaker wie Alexa und Google Home zu empfangen. Über OKW und DAB Plus sind wir aber wie gewohnt für euch da. Gleich 2 in Folge haben Unbekannte einen Schrottplatz in Waldbrühlheim gesucht. In der Nacht auf Dienstag brachen sie das Eingangstor auf und stahlen rund 5 Tonnen Altfelgen. Der Wert ein niedriger 5-stelliger Betrag. Bereits in der Nacht zuvor hatten Unbekannte auf dem Gelände in der Adolf-Kolping-Straße 500 bis 700 Liter Diesel gestohlen, so die Polizei. Der Oberbergische Kreis fördert 20 neue Dorfprojekte. Landrat Klaus Grotens hat dafür die Förderbescheide übergeben. Mit insgesamt 50.000 Euro aus dem Kreishaushalt werden unter anderem ein Gemeinschaftsplatz mit Feuerstelle in Escherhof in Waldbröl, ein Buhlplatz in Dümmlinghausen in Gummersbach und ein Waldsofa in Erlinghagen in Marienheide unterstützt.
0: Danke, Sascha.
2: Gerne.
0: Also heute ist ein Tag, alles live. Ihr kriegt's mit, alles live. Hier. Wir sind auch nur Mensch und es ist warm. So, und zum Thema warm, schauen wir mal aufs Radio Bergwetter. Das ist heute perfekt zum Wolkenfigurenraten. Es ziehen mal mehr und mal weniger viele hübsche Wolken über den bergischen Himmel. Dazu weht ein angenehmes Lüftchen und es gibt weiter viel Sonne. Das Ganze bei aktuell 28 Grad bei euch am Esel in Kürtenbächen und auch an der Aggertalsperre in Gummersbach. Morgen geht's dann genauso schön mit um die 28 Grad weiter. Der Radiobergverkehr. Vorsicht bitte auf der A3 Köln-Frankfurt. Zwischen dem Kreuz Köln-Ost und dem Dreieck Köln-Heumar gibt es eine ungesicherte Unfallstelle. Betroffen sind da alle Spuren. Bitte entsprechend vorsichtig fahren. Kommen wir zu den Staus ab 2 Kilometern Länge. A1 Euskirchen-Dortmund. Zwischen Köln-Löwenich und dem Kreuz Leverkusen-West 10 Kilometer Stau, eine halbe Stunde plus. 40 Minuten mehr einplanen müsst ihr auf der 1 Dortmund-Euskirchen. Zwischen Burscheid und dem Kreuz Köln-Nord gibt es 7 Kilometer Stau. 8 Kilometer stocken haben wir auf der 3 Frankfurt-Oberhausen zwischen dem Kreuz Köln-Ost und dem Kreuz Leverkusen. Da braucht er 10 Minuten länger. Ebenfalls 10 Minuten plus auf der 3 Oberhausen-Köln zwischen dem Dreieck Langenfeld und dem Kreuz Leverkusen. Hier stockt es auf 6 Kilometern. 3 Kilometer Stau haben wir auf der 3 Oberhausen-Frankfurt zwischen Köln-Delbrück und dem Dreieck Köln-Heumar. Da seid ihr in 7 Minuten durch. Eine Viertelstunde mehr einplanen müsst ihr auf der 4 Olpe-Köln. Zwischen Overath und Bergisch Gladbach-Bensberg gibt es 2 Kilometer Stau und 6 Kilometer Stau haben wir auf der 4 Olpe Richtung Herrlen-Aachen zwischen Köln-Meer und dem Kreuz Köln-Süd. Da seid ihr in 20 Minuten durch.
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0: Mit Katja Effey. Hi ihr Lieben. Und wir werden gleich einmal einen Blick drauf werfen, wie es denn so aussieht bei unserem Freibad-Voting. Wir suchen ja aktuell das bei euch beliebteste Freibad im Bergischen. Noch bis morgen früh um 6 können wir bei uns bei Insta in der Story abstimmen. Und wir sammeln gleich mal Argumente für das ein oder andere Freibad bei uns.

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0: Hallo und herzlich willkommen in der heißen Phase unseres großen Radioberg-Freibad-Checks. Ja, wir haben wochenlang die vielen bergischen Freibäder für euch auf Herz und Nieren geprüft und jetzt dürft ihr abstimmen, welches euer Liebling ist. Bei Silvia aus Rösrath ist es ganz klar das in Hoffnungsthal.
1: Da ist ein kleines Kinderbecken, was auch überdacht ist. Dann gibt es was zum Springen, Schwimmerbecken, hier die Rutsche und ein bisschen zum Spielen. Also es ist von allem was vorhanden.
0: Ja. Ist dagegen Team Freibad Berg Neustadt.
2: Viele verschiedene Möglichkeiten, sich hinzulegen, sowohl in der Sonne als auch im Schatten, nah am Beckenrand, im Großen als auch im Kinderbecken. Genügend Möglichkeiten. Auch Sitzgelegenheit, man kann sich Liegen ausleihen, das ist echt cool.
0: Ja, ihr merkt's, jedes Bad hat seine Fans und darum klären wir jetzt ein für alle Mal, welches denn die meisten hat. Stimmt noch bis 6 Uhr morgen früh in unserer Insta-Story ab. Wir sind sehr gespannt auf das

0: Wenn ihr Leute, die campen gehen, fragt, was sie denn bitte daran lieben, ja, dann kriegt man vor allem eins zu hören, dass einfach Sachen packen und los können. Keine Flüge buchen, keine Hotels, einfach schauen, wo einen der Wind hinträgt. Und das gilt auch für Sarah aus Hückeswagen.
1: Die Freiheit auf jeden Fall ist das, was ich am Camping liebe. Man kann sich einfach irgendwo hinstellen, ob bei Privatleuten oder auf Campingplätzen, und man fühlt sich frei.
0: Und weil sie das Camping so liebt und vor allem das Fahren mit ihrem Camper Willy, hat Sarah am ADAC-Wettbewerb Camper des Jahres teilgenommen und da ihr Fahrkönnen unter Beweis gestellt. Wir haben sie getroffen und durften in ihrem Willy mitfahren. Hört er gleich, so gegen 10 nach 5 hier bei Radio Berg.

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4: Mit Thorsten Adolfs. Guten Tag.
5: Wir haben viel erreicht, aber es ist noch lange nicht genug.
4: Bundeskanzler Merz war das bei der traditionellen Pressekonferenz vor der Sommerpause. In die geht er jetzt zufrieden. Die Koalition habe Tritt gefasst, sagte er mit Blick auf den eingeschlagenen Reformkurs der schwarz-roten Koalition. Danny Hopper aus dem News-Team. Zuletzt waren einige Vorhaben im Bundestag schon beschlossen worden, zum Beispiel bei der Gesundheitsreform. Im Herbst soll es weitergehen.
6: Ja, dann soll es um den Arbeitsmarkt gehen. Im Herbst erwartet Merz hier einen Gesetzentwurf von Arbeitsministerin Baas. Da geht es dann vor allem um flexiblere Arbeitszeiten, also um eine wöchentliche statt eine tägliche Höchstarbeitszeit. Es gab ja zuletzt schon viel Kritik und Gegenwind, zum Beispiel von den Gewerkschaften. Sie wollen die Abschaffung des 8-Stunden-Tages unbedingt verhindern. Mitte Juni war schon ein erster Entwurf aus dem Arbeitsministerium durchgesickert. Darin blieb der 8-Stunden-Tag grundsätzlich unangetastet. Danach hieß es aus Kreisen des Ministeriums, der Entwurf sei noch in einem frühen Stadium. Da dürfte nach der Sommerpause noch mal ordentlich drum gerungen werden in der Koalition.
4: Gesprochen hat Merz heute auch über die AfD. Die hat die Union in den Umfragen ja mittlerweile deutlich hinter sich gelassen. Wie will Merz das ändern?
6: Ja, das hat er eigentlich nicht so richtig gesagt, als er gefragt wurde, ob er das Gefühl habe, dass Schwarz-Rot alles getan habe, um AfD-Wahlsiege zu verhindern, verwies er nur wieder auf die jetzt angeschobenen Reformen und betonte erneut, man habe geliefert. Merz richtete außerdem einen Appell an mögliche AfD-Wähler, sie sollten genau hinschauen und sich nicht von Social-Media-Aktivitäten beeinflussen lassen, sondern schauen, was die Bundesregierung versuche, auf den Weg zu bringen.
4: Dankeschön, Danny, und jetzt weitere Themen im Überblick. Der Waldbrand im Müritz-Nationalpark in Mecklenburg-Vorpommern. Man breitet sich weiter aus. Die 400 Einwohner einer Ortschaft, die in Sicherheit gebracht wurden, dürfen deshalb zurzeit nicht zurück in ihre Häuser. Die Feuerwehr ist mit rund 330 Kräften im Einsatz. Um zu verhindern, dass das Feuer noch größer wird, hat der Landkreis bundesweit Anfragen nach 150 sogenannten Kreisregnern gestellt. Unbekannte haben Daten von Kunden des Lidl-Online-Shops geklaut. Sie waren bei einem IT-Dienstleister gespeichert. Dazu, wie viele Kunden betroffen sind, äußerte sich das Unternehmen nicht. Die UNO warnt vor dem Ausbruch neuer Epidemien, weil die weltweiten Impfraten von Kindern weiterhin vergleichsweise niedrig sind. Sie liegen weiter unter dem Niveau von 2019. Damals hatte es durch die Corona-Pandemie Beeinträchtigungen bei Impfprogrammen gegeben. Rund 13,5 Millionen Menschen hätten in ihrem ersten Lebensjahr noch gar keine Impfung erhalten. So die UNO. In einem Getränkemarkt in Bottrop zieht ein Rotkehlchenpaar gerade seine Jungen groß. Die Eltern sind wohl im Frühling durch das offene Rolltor reingeflogen und haben es sich zwischen den Flaschen gemütlich gemacht. Dreimal haben sie seitdem gebrütet und jedes Mal ziehen die Vögel um. Erst war es in einer Bierkiste, dann eine Limokiste und jetzt ziehen sie ihren Nachwuchs in einer Wasserkiste groß. Bis jetzt sollen in dem Markt 13 kleine Rotkehlchen das Licht der Welt erblickt haben. Damit nichts passiert, hat die Leiterin des Getränkemarktes Schilder aufgestellt, die darauf hinweisen, vorsichtig zu sein. Die Inhaberin hofft, dass die Rotkehlchenfamilie nächstes Jahr wiederkommt. Soweit die Meldungen mit Thorsten Adolfs.
7: Danke dir, Thorsten. Entschuldigung. So, schauen wir aufs Radio-Bergwetter und da sind blau, weiß und gelb die Farben des Tages. Weiße Wolken, gelbe Sonne und immer wieder auch blauer Himmel. Regen ist erst ab Freitag wieder in Sicht bei uns. Dazu sind es bei euch in Odenthal-Odenspiel gerade 29 und in Wipperfürth-Thiers 27 Grad. Morgen gibt es das Ganze dann nochmal genauso bei um die 28 Grad.
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7: Der Radio-Berg-Verkehr mit allem ab 5 Minuten Dauer. Los geht's mit der A1 Euskirchen-Dortmund zwischen Köln-Bocklemünd und dem Kreuz Leverkusen-West stoppt's auf 9 Kilometern, macht 18 Minuten plus. Die A1 Dortmund-Euskirchen zwischen Burstadt und dem Kreuz Köln-Nord 7 Kilometer Stau, 40 Minuten kommen da oben drauf. Eine Viertelstunde mehr einplanen müsste auf der 3 Frankfurt-Oberhausen zwischen dem Kreuz Köln-Ost und dem Kreuz Leverkusen stockt es aktuell auf 9 Kilometern. 1 Kilometer Stau und 5 Minuten plus haben wir auf der 4 Köln-Olpe zwischen Bielstein und Gummersbach. 1 Kilometer Stau sind es hier. Und ebenfalls 1 Kilometer Stau mit der Gegenrichtung auf der 4 Olpe-Köln zwischen Gummersbach und Bielstein. Auch hier braucht er 5 Minuten länger. Und im weiteren Verlauf staut es sich dann nochmal, und zwar zwischen Untereschbach und Bergisch Gladbach-Bensberg auf 2 Kilometern. Hier kommen 8 Minuten obendrauf. Und die letzte Meldung kommt von der 4 Olpe Richtung Herrenaachen zwischen Köln-Merheim und dem Kreuz Köln-Süd. Hier sind 7 Kilometer Stau und 24 Minuten plus.
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7: Mit Katja Effey. Hi, ja, und das, was ihr da gerade gehört habt, dieses Räuspern und leichte Krächzen, das sind, glaube ich, die ersten Auswirkungen der Klimaanlage. Ich bin so froh, dass wir hier im Studio eine haben. Und jeder, der im Dachgeschoss oder mit großen Fensterfronten gesegnet ist, der weiß, wovon ich rede. Aber so auf Dauer diese Klimaanlage, habt ihr da einen Tipp, dass man nicht direkt so dieses dicke Hals und leichte Kratzen kriegt? Gerne her damit, gerne als WhatsApp oder ruft kurz durch 02207 701 666. Danke schon mal.

0: Gestatten, das ist Willi, das Wohnmobil. Seines Zeichens der treue Weggefährte von Sarah aus Hückeswagen. Sarah ist 30 und mit ihrem Willi gefühlt überall auf Tour. Auf Rockfestivals, am Nürburgring oder einfach mal durch halb Europa. Und jetzt hat sie sogar beim ADAC-Wettbewerb Camper des Jahres mitgemacht und ist als einzige Frau in der NRW-Auswahl gelandet. Jawohl, ja. Wir haben gedacht, wir lassen sie uns mal ihre Fahrkünste zeigen. Also ist Radio Bergreporterin Michelle Graf zu Sarah in Willi eingestiegen und durchs Bergische gedüst.
1: Man findet dich auch regelmäßig beim 24-Stunden-Rennen und da fährst du dann mit Willi hin.
2: Korrekt. Seit 3 oder 4 Jahren jetzt schon Standard, dass ich zum 24-Stunden-Rennen fahre. Jedes Jahr aufs Neue. Mega Stimmung. Ich habe so viele tolle Leute kennengelernt, habe Freundschaften dort geschlossen. Es ist einfach unglaublich, diese Stimmung da einfach.
1: Bist du da auf dem Nürburgring auch schon mal irgendwie mit einem Fahrzeug über die Nordschleife gepäst?
2: Ja, mit einem Bobbycar.
1: Mit einem Bobbycar? Was?
2: Es hat angefangen mit 2 Bobbycars, jetzt sind wir schon bei 3. Und dann wird erstmal das Bobbycar-Rennen Richtung Brünnchen runtergefahren. Die Schuhe haben danach ein bisschen weniger Profil bzw. Sohle. Es ist vielleicht nicht ganz ungefährlich, aber es macht einen Heidenspaß. Und man schreit sich einfach noch die Lunge aus dem Leibe. Man schreit die Leute natürlich an, dass sie bitte aus dem Weg gehen sollen, weil so schnell bremsen ist mal nicht.
1: Also ich merke schon, ob Mini-Gefährt oder Riesengefährt, du bist bei allem Scheiß dabei und du bist auf jeden Fall auch für jedes Fünkchen Adrenalin zu haben. Ne?
2: Auf jeden Fall. Ich liebe Adrenalin. Gerade auch, was natürlich schnelle Autos und so angeht, bin ich voll dabei.
1: Geil, Sarah, mit dir kann man eine Menge Spaß haben. Ich merke das schon.
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1: Am Freitag gibt's bei uns in NRW Zeugnisse für viele immer wieder nicht so schöner Moment. Aber Kollege Kevin Zimmer will euch Mut machen. Denn es gibt genug Beispiele, dass man es trotz verkorkster Schulzeit und vielleicht nicht so guten Zeugnissen schaffen kann. Heute anhand des Beispiels Friedrich Merz.
2: Vorab, damit wir uns nicht falsch verstehen, ich habe keine Ahnung, wie das Abiturzeugnis von Kanzler Friedrich Merz aussieht. Anscheinend weiß nur er das, wie er damals im Interview mit der Zeit klar machte.
3: Mein Abiturzeugnis liegt bei mir zu Hause im Tresor und da kommt es auch nicht raus.
2: Aber ich sag mal so, es fühlt sich schon so an, als ob es nicht so richtig genial war. Ja? Man kann sich das gar nicht vorstellen. Ich meine, Merz, das ist der Mann, der heute sagt,
4: mit Work-Life-Balance lässt sich der Wohlstand unseres Landes, den wir heute haben, in Zukunft nicht erhalten.
2: Ja, und Work-Life-Balance klingt für viele rund um Merz wie kein Bock. Vermutlich, weil er es aus seiner Schulzeit selbst kennt.
3: Naja, sagen wir mal so, ich habe in der Tat in der Schule echte Motivationsprobleme gehabt.
2: Merz wechselte sogar das Gymnasium. Nicht ganz freiwillig, das war sogar ein richtiger Rebell. Schuld waren aber die anderen.
3: Ich hatte auch einen Freundeskreis, der mich da eher zusätzlich motiviert hat.
2: Was kann ich, meint er damit die junge Union? Auf jeden Fall hatte das Abiturzeugnis bekommen mit einem Schnitt von, na, ich probier's nochmal, na?
3: Meine Abiturnote bleibt.
5: Wir sind ganz gut am Schätzen.
3: Los.
2: Ja, das kriegen wir aus ihm nicht mehr raus. Es wird eine 3 Komma sein, vermute ich. Die Nachkommastelle, die kriegen wir aber auch noch raus. Da bin ich ja Journalist, deswegen 3,6. Ja, jetzt ist es amtlich ausgewürfelt. Böse Zungen behaupten übrigens, er will das nicht sagen, weil das Abiturzeugnis von Angela Merkel viel besser ist, ja? Die hat ein 1er-Abi. Wollen wir uns das vielleicht nochmal angucken?
3: Kein Bock.
2: Alles klar.
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0: schon wieder fast halb sechs.
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2: Mit Sascha Käfer-Pürz, guten Tag. Es waren volle Tagesordnungen gestern Abend im Bergischen. In mehreren Gemeinden und Städten haben die Räte getagt und unter anderem über den Grundschulausbau diskutiert. So zum Beispiel auch in Rade vom Wald. Michelle Graf berichtet für Radio Berg.
3: Mit dem Grundschulneubau am Berger Hof in Rade wird es jetzt konkret. Gestern wurde beschlossen, dass hier ein modularer Holzbau entstehen soll. Der soll kostengünstiger und deutlich ökologischer sein als die Betonalternative. In Bergisch Gladbach war das Gewerbegebiet West das große Thema. Hier hat sich die Stadt jetzt offiziell das Vorkaufsrecht gesichert. So sollen langfristig Flächen für Unternehmen, Arbeitsplätze und wirtschaftliches Wachstum gesichert werden. In Marienheide sorgte das Thema Glasfaserausbau für Aufregung. Aus wirtschaftlichen Gründen können kleinere Ortschaften erstmal nicht ans Netz angeschlossen werden.
2: Im Prozess um das riesige Waffenarsenal in Remscheid haben zwei der drei Angeklagten gestanden. Die beiden Männer im Alter von 35 und 38 Jahren räumten vor dem Wuppertaler Landgericht ein, beim Hauptangeklagten Maschinenpistolen für rund 2.000 Euro pro Stück und Munition gekauft zu haben. Das Gericht hatte ihnen bei umfassenden Geständnissen Strafen zwischen 2 und 4 Jahren in Aussicht gestellt. Der Hauptangeklagte selbst schweigt weiterhin. Im vergangenen Herbst hatten rund 200 Einsatzkräfte in der Remscheider Innenstadt hinter Geheimtüren und Zwischenwänden rund 300 scharfe Schusswaffen sowie fast 100.000 Schuss Munition sichergestellt. Und jetzt weitere Meldungen kurz und kompakt. In Bergisch Gladbach wurde heute Mittag die neue Sportanlage Katterbach eingeweiht. Sie umfasst 2 Beachvolleyballfelder und 2 Boulebahnen. Damit entstehen neue attraktive Sportangebote, heißt es von der Stadt. 3 Autos und 2 Schwerverletzte. Das ist die Bilanz eines Auffahrunfalls auf der Westtangente in Gummersbach gestern Morgen. Eine 56-jährige Frau fuhr im Kreuzungsbereich der Steinbrückstraße auf einen stehenden Skoda auf, der dadurch gegen einen Ford Ranger geschoben wurde. Schloss Olmbruch in Rösrath bekommt Unterstützung. Die Dr. Jürgen Rembold Stiftung hat 2 Projekte auf dem Schlossgelände gefördert. 3 digitale Informationsbildschirme sollen künftig Besucherinnen und Besucher bei Veranstaltungen besser orientieren und die Medienwerkstatt des außerschulischen Lernorts KLU erhält 15 neue iPads. Damit können Kinder und Jugendliche aus der Region ab sofort unter anderem Musik produzieren, Computerspiele entwickeln und den sicheren Umgang mit dem Netz üben.
0: Danke dir, Sascha. Sag mal, Beachvolleyballfeld, da bin ich ja dabei, ne? Also ja. Am Volleyballfeld sitzen und gucken, so mit Lilechen oder so. Hm. Machst du mit?
2: Ja, finde ich nett.
0: Ne? Ja. Also, wir fahren gleich nach Rösrath. Wetter passt nämlich. Da geht der Abend genauso schön weiter, wie der ganze Tag auch war. Es gibt immer noch viel Sonne, ein angenehmes Lüftchen und nur harmlose Wolken. Dazu sind es bei euch in Oberrad-Steinbrück gerade immer noch 29 und in Engelskirchen-Lope 27 Grad. Morgen geht's mit um die 28 Grad Sonne und harmlosen Wolken weiter. Regen ist dann erst ab Freitag wieder in Sicht.
4: Der Radio Berg Verkehr. Da geht's los mit der A1 Euskirchen-Dortmund. Zwischen Köln-Löwenich und dem Kreuz Leverkusen 10 Kilometer Stau, 23 Minuten plus. Die 1 Dortmund-Euskirchen zwischen Burscheid und dem Kreuz Köln-Nord 7 Kilometer Stau, da müsst ihr eine halbe Stunde mehr einplanen. Eine Viertelstunde länger dauert es gerade auf der 3 Frankfurt-Oberhausen zwischen dem Kreuz Köln-Ost und dem Kreuz Leverkusen stockt's auf 8 Kilometern. 7 Kilometer stockend haben wir gerade auf der 3 Oberhausen-Köln und zwar zwischen dem Dreieck Langenfeld und Leverkusen-Zentrum. Da seid ihr in 10 Minuten durch. 5 Minuten mehr einplanen müsst ihr auf der 4 Köln-Olpe zwischen Bielstein und Gummersbach 1 Kilometer Stau und in der Gegenrichtung genau das gleiche, also A4 Olpe-Köln zwischen Gummersbach und Bielstein 1 Kilometer Stau und 5 Minuten plus und 20 Minuten mehr einplanen müsst ihr noch auf der 4 Olpe Richtung Herlen-Aachen. Zwischen dem Kreuz Köln-Ost und dem Kreuz Köln-Süd gibt es gerade 6 Kilometer Stau.
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0: Mit Katja Effey. Hi, und ihr habt's gehört, für mich wäre die Wunschvorstellung gleich schönes Lilechen draußen sitzen, Wind um die Nase, bisschen Sonne noch ins Gesicht. Ich hoffe, ihr seid auch schon im Feierabend oder zumindest auf dem Weg dahin. Lasst's euch gut gehen, wir sind bei euch, wie immer mit der besten Musik. Miley Cyrus jetzt, Flowers.

0: Cyndi Lauper, Time After Time um 20 vor 6 hier bei Radio Berg. Und ihr Lieben, es wird ernst. Unser Voting zum besten Freibad bei uns im Bergischen, das läuft. Die letzten Wochen haben wir uns bei dem heißen Wetter regelrecht geopfert und alle Kandidaten ausführlich getestet und euch vorgestellt. Wobei, einer fehlt noch. Das Freibad in Wermelskirchen-Dabringhausen. Das macht zwar erst übermorgen zum Start der Sommerferien auf, aber unsere Reporterin Reike Magnitz durfte jetzt schon rein, zusammen mit Katja Salzbanier vom Freibadverein.
1: Und super schön, super erfrischend und einfach nur genial, dass ich hier heute so alleine sein darf. So viel Platz habe ich hier demnächst nicht. Das Freibad Dabringhausen, das hat hier eine ganz besondere Attraktion, die Krake.
2: Genau, das ist der Hit. Die gibt es schon seit Jahrzehnten.
1: Also so eine riesen aufgeblasene, glitschige Halbkugel mit Krakenarmen, wo sich dann Jugendliche versuchen, da gegenseitig hochzuhieven, aber vor allen Dingen wieder runterzuschubsen.
2: Und wenn kleinere dabei sind, da wird den Kleinen hochgeholfen. Die werden festgehalten, damit sie auch mal jemanden runterschubsen können.
1: Dann am Beckenrand sind auf jeden Fall die Tischtennisplatten und da so ein bisschen abgelegen, halbschattig, ein richtig großes Beachvolleyballfeld.
2: Wir haben neu in diesem Jahr auch ein Fußballtennisnetz, ein Planschbecken mit Sonnensegel drüber.
1: Was es hier noch gibt, was man wohl in keinem anderen bergischen Freibad findet, ist eine Wakeboard-Anlage.
2: Die bieten während unserer Schwimmsaison in den Abendstunden Ferienkurse und nach der Saison fahren die tatsächlich bis weit in den Herbst. Die bauen ganz viele Rampen zwischen den Becken auf und springen dann zwischen unseren Becken hin und her. Das ist wirklich tolle Action anzusehen.
1: In der Frittenschmiede, da sind die Jalousien noch runtergelassen.
2: Natürlich gibt es hier die Freibad-Pommes. Ohne geht's doch nicht.
1: Bevor die Besucherströme kommen, nutze ich jetzt nochmal die Gelegenheit und stürze mich nochmal rein.
0: Ja, und ab Freitag dürft ihr dann auch rein ins Freibad in Wermelskirchen-Dabringhausen. Und jetzt könnt ihr schon abstimmen, welches euer Lieblingsfreibad ist. Geht in unserer Insta-Story. Und falls ihr vorher noch ein bisschen Vorbereitung braucht, alle Freibad-Checks

0: Jeff.
1: Viertel vor sechs heißt für mich Katja Effey Feierabend für heute. Ja, ich setze mir jetzt gleich noch ein bisschen in die Sonne und nachher natürlich zweites Halbfinale. Argentinien gegen, ja, wer war es denn nochmal? Ach ja, England.

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1: Mit Ralf Bosse. England gegen Argentinien. Dieses Halbfinale verspricht ein Duell der Generationen. Auf der einen Seite steht Lionel Messi, der mit seinem Spielwitz Argentinien ins WM-Finale führen will. Auf der anderen Seite wartet Englands neue Führungsgeneration um Jude Bellingham. Die Three Lions hoffen nach dem verlorenen EM-Finale 2024 auf den ganz großen Titel. Taktisch treffen zwei unterschiedliche Stile aufeinander. Argentiniens Kontrolle und Geduld gegen Englands Tempo und individuelle Klasse.
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2: Mit Thorsten Adolfs. Guten Abend. Bei der Fußball-Weltmeisterschaft steht heute Abend das zweite Halbfinale an. Der amtierende Weltmeister Argentinien trifft auf das Team, das seit 1966 auf den zweiten Titel wartet. Und das ist England. Infos zur Partie von Ralf Bosse.
1: Im Mittelpunkt steht natürlich Lionel Messi. Der argentinische Kapitän könnte bei seiner letzten Weltmeisterschaft noch einmal Geschichte schreiben. Der 39-Jährige könnte zum zweiten Mal den WM-Pokal gewinnen. Auf der anderen Seite wartet Englands neue Generation um Jude Bellingham, die nach Jahren der Enttäuschungen endlich den großen Titel holen will. Beide Mannschaften haben im Turnierverlauf überzeugt. Argentinien mit Erfahrung und Spielkontrolle, England mit Tempo und individueller Klasse. Der Sieger trifft im Finale auf Spanien.
2: Und jetzt weitere Nachrichten in der Zusammenfassung. Bundesumweltminister Schneider hat ein Online-Portal vorgestellt, das erstmals bundesweit Daten zu Hochwasserressourcen bereitstellt. Das Niedrigwasserinformationssystem NIVIS soll Behörden, Unternehmen und Bürgern zur Verfügung stehen. Die Trockenheit und die Hitze sorgen gerade wieder für Probleme. Viele Kommunen haben die Wassernutzung deshalb schon eingeschränkt. Die Staatsanwaltschaft Dessau-Roßlau hat Ermittlungen gegen den Kabarettisten Uwe Steimler eingeleitet. Es geht um die Störung des öffentlichen Friedens durch Androhung von Straftaten, sagte eine Sprecherin. Steimler hatte bei einer AfD-Veranstaltung gesagt, wenn er Friedrich Merz sehe, frage er sich manchmal, wo eigentlich Stauffenberg sei, wenn man ihn brauche. Stauffenberg ist vor allem bekannt für das gescheiterte Bombenattentat auf Adolf Hitler. Die Sendergruppe Pro7Sat1 will im Herbst mit einem neuen Fernsehsender an den Start gehen. Er soll Sat2 heißen. Mit dem Sender wolle man sich an die Zielgruppe der über 50-Jährigen richten. Der Chef der Sendergruppe Papst sagte der SZ, man werde vor allem auf bekannte Programme aus dem Archiv von Sat1 setzen. Habt ihr schon mal euren Schufa-Score gecheckt? Jetzt wurde bekannt, dass die Auskunft Thai wohl deutlich mehr Daten über uns speichert, als viele dachten. Und zwar auch alte Zahlungsgeschichten, die schon bis zu 10 Jahre zurückliegen. Das haben unter anderem Recherchen der SZ ergeben. Demnach betreibt die Schufa neben ihrer bekannten Datenbank noch ein zweites Archiv. Darin liegen Informationen zu Millionen von Menschen. Das Ganze soll aber kein Grund zur Panik sein. Die Firma betont, dass diese alten Datensätze nur dazu dienen würden, neue Berechnungsmethoden für Kredite zu testen und abzusichern. Die Details würden nicht bei Banken oder Vermietern landen, sondern blieben bei der Schufa unter Verschluss, heißt es. Verbraucherschützer haben da allerdings Zweifel. Das waren die Nachrichten mit Thorsten Adolfs.
3: Das Wetter. Ab übermorgen, da geht's schrittweise wieder runter mit den Temperaturen. Davor geht's morgen leider noch mal kurz hoch. 29 bis 33 Grad maximal. Dazu wieder viel Sonne. Wir freuen uns auf die Nacht jetzt. Tiefsttemperatur dann später 17 bis 12 Grad. Das sind wunderschöne Zahlen.
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3: Im Moment liegen uns keine Meldungen vor. Eine gute Fahrt.

0: Die Hitze liegt ja auch schwer im Magen. Ne? Müssen wir vielleicht was Leichtes essen.
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0: So ein gutes Obst, wenn die Fruchtfliegen nicht schneller sind. Blaubeeren zum Beispiel. Eigentlich ja super Blaubeeren. Wobei, eigentlich auch nicht. Kann ich ein Liedchen von singen.
2: Die Heide.

0: bei Volker Seiler aus dem Frühteam. Und das wird sicher ein Fußballfest. Also bei Argentinien gegen England heute Abend weiß ich das noch nicht ganz genau. Aber morgen in einer Woche, da wird auf jeden Fall gefeiert. Bergisch Gladbach 09 spielt dann in der Belkaf Arena gegen den 1. FC Köln. Der Regionalliga-Aufsteiger trifft auf den Bundesligisten, bei dem Said El Mallah ja wohl noch mit dabei sein wird.
1: Er ist unser bester Spieler. Er war auf jeden Fall entscheidend dafür, dass wir in der Liga geblieben sind.
2: Ich glaube, der gehört zur Mannschaft. Er kann hier der Spieler der Saison werden und er soll noch hier bleiben.
3: Noch schön ein paar Tore für uns klipsen, den Marktwert noch so ein bisschen steigern und dann sind wir, glaube ich, alle happy.
0: Mal sehen, ob er in Gladbach auch trifft. 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

0: Es ist 6:30.
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0: Mit Sascha Käfer-Pütz. Guten Abend. Kurz vor der Sommerpause haben gestern Abend im Bergischen noch einmal mehrere Räte getagt. In Rade vom Wald wurde über den Grundschulneubau am Bergerhof entschieden. Hier soll ein modularer und ökologischer Holzbau entstehen. In Marienheide war das Glasfasernetz Thema. Michel Graf berichtet für Radio Berg.
2: Während in vielen Kommunen der Glasfaserausbau schnell vorangeht, gerät er in Marienheide gerade ins Stocken. Aus wirtschaftlichen Gründen wird der Ausbau durch die UGG in bestimmten Bereichen nicht weitergeführt. Ortschaften wie Erlinghagen, Kotthausen oder Schöneborn bleiben also erstmal ohne Glasfaseranschluss. In der Ratssitzung in Rade vom Wald wurde für ein eigenes Nummernschild mit dem Kürzel RVW gestimmt. Auf Bundesebene wird aktuell eine Umsetzung der Thematik geprüft. Ziel ist es, dass Städte und Gemeinden mit mehr als 20.000 Einwohnern ein eigenes Kfz-Kennzeichen bekommen.
0: Im Prozess um das riesige Waffenarsenal in Remscheid haben 2 der 3 Angeklagten gestanden. Die beiden Männer im Alter von 35 und 38 Jahren räumten vor dem Wuppertaler Landgericht ein, beim Hauptangeklagten, einem 60-jährigen Automechaniker, Maschinenpistolen für rund 2.000 Euro pro Stück sowie Munition gekauft zu haben. Das Gericht hatte ihnen bei einem umfassenden Geständnis Strafen zwischen 2 und 4 Jahren in Aussicht gestellt. Der Hauptangeklagte selbst schweigt weiterhin. Im vergangenen Herbst hatten rund 200 Einsatzkräfte in der Remscheider Innenstadt hinter Geheimtüren und Zwischenwänden rund 300 scharfe Schusswaffen sowie fast 100.000 Schuss Munition sichergestellt. Und jetzt weitere Meldungen kurz und kompakt. Wegen Wartungsarbeiten ist Radio Berg heute Abend zwischen 18 und 20 Uhr nicht über das Web und Smart Speaker wie Alexa und Google Home zu empfangen. Über UKW und DAB Plus sind wir aber wie gewohnt für euch da. Gleich 2-mal in Folge haben Unbekannte einen Schrottplatz in Waldbrühlheim gesucht. In der Nacht auf Dienstag brachen sie das Eingangstor auf und stahlen rund 5 Tonnen Altfelgen. Der Wert ein niedriger 5-stelliger Betrag. Bereits in der Nacht zuvor hatten Unbekannte auf dem Gelände in der Adolf-Kopping-Straße 500 bis 700 Liter Diesel gestohlen, so die Polizei. Der Oberbergische Kreis fördert 20 neue Dorfprojekte. Landrat Klaus Grotens hat dafür die Förderbescheide übergeben. Mit insgesamt 50.000 Euro aus dem Kreishaushalt werden unter anderem ein Gemeinschaftsplatz mit Feuerstelle in Escherhof in Waldbrühl, ein Buhlplatz in Dümmlinghausen in Gummersbach und ein Waldsofa in Erlinghagen in Marienheide unterstützt. Und das waren die Nachrichten mit Sascha Käfer-Pütz. Das Radio Bergwetter, ein warmer Sommerabend bei uns im Bergischen. Die Nacht, die wird klar und weitestgehend trocken. Die Temperaturen gehen auf 13 bis 17 Grad zurück. Morgen am Donnerstag scheint wieder häufig die Sonne und die Höchstwerte liegen bei uns im Bergischen zwischen 28 Grad in Gummersbach und 30 Grad in Bergisch Gladbach. Am Donnerstagnachmittag sind dann allerdings vereinzelt Gewitter möglich.
1: NRW Verkehr.
3: Keine Meldung bei uns aktuell, kommt gut an.
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3: Sebastian Pulli hier. Und warum ist eigentlich über 30 Grad im Auslandsurlaub nicht so schlimm wie über 30 Grad zu Hause? Wahrscheinlich, weil die im Hotel eine Klimaanlage haben. Stellen wir uns vor, wir treiben in einem pinken Flamingo-Schwimmreifen im Hotelpool bei Nacht. Das Lied hier hilft, hat genau die richtige Atmosphäre. Save my love. Schönen Feierabend. Yeah.

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3: Das große Badeseetindern. 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
5: Nein. Freier Eintritt.
4: Parkgebühr natürlich, pro Tag 4 Euro.
3: Was können wir da machen?
6: Schwimmen, was essen, gemütlich.
7: Natur genießen.
6: Ja. Und hier kann man ja auch Bötchen fahren.
4: Wandern, Fahrrad fahren. Man hat hier das Eifelcamp mit sehr vielen Möglichkeiten auch für Kinder. Bietet sich auch hier Yoga an zum Beispiel. Ja, das hat einer angefangen aus Nettersheim. Einmal in der Woche, samstags ist das zum Beispiel. Dann machen sie so Workout hier. Ne? Da gibt es Fitnessgeräte gibt's hier als Sportattraktivität.
3: Kann ich meine Kids mitbringen?
4: Kinder, Hunde, alles. Oma, Opa. Alles geht.
3: Treffen wir uns zum Essen oder nur für Drinks?
4: Genau, wir haben Essen mit, aber es gibt eine wunderbare Snackbude direkt die Ecke rum. Wir haben ja Cocktails, wir haben selbstgemachte Limonaden, wir haben leckeres Bier, selbstgemachte Pizzen haben wir, selbstgemachte Burger.
3: Können wir da chillen?
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0: Morgen. Mit Thorsten Adolfs. Guten Abend. Nach der Hitzewelle mit vielen Todesfällen hat der NRW-Landtag über Konsequenzen diskutiert. Im Mittelpunkt stand die Frage, braucht NRW einen neuen Umgang mit extremer Hitze? Bei uns im Land gab es nach Schätzungen des Robert-Koch-Instituts im Juni über 1000 Hitzetote. Die Opposition hat mehr Klimaanlagen in Schulen, Kitas, Krankenhäusern und Pflegeheimen gefordert. Sie kritisiert die Landesregierung, weil sie in ihren Augen zu langsam handelt. Aus Düsseldorf berichtet José Nasiandi.
1: Die SPD hier im Landtag fordert ein Förderprogramm des Landes für Klimaanlagen, vor allem in öffentlichen Einrichtungen. Fraktionschef Ott sagte, Klimaanlagen dürften nicht länger nur als Stromfresser gesehen werden. In Hitzeperioden seien sie Lebensretter. Auch die FDP verlangt, dass Schulen, Kitas, Krankenhäuser und Pflegeheime besser ausgestattet werden. Die schwarz-grüne Koalition verweist darauf, dass es bereits Maßnahmen bei Klimaschutz und Klimaanpassung gibt. Gesundheitsminister Laumann will jetzt ein Konzept erarbeiten, damit die Klimatisierung zum Beispiel in den Einrichtungen der Langzeitpflege unterstützt werden kann. Außerdem will er prüfen, ob es im Gesundheitssystem ein spezielles Warnsystem für Hitzeperioden geben sollte. Die Landesregierung will vor allem langfristig vorgehen. In den Städten sollen zum Beispiel mehr Bäume und Schattenspender gefördert werden.
0: Und jetzt weitere Nachrichten im Überblick. Das, was 14- bis 17-Jährige in sozialen Medien erleben, ist ein Drahtseilakt zwischen Inspiration und Belastung. So formulieren es die Macher der neuen Gym-Plus-Studie, die in Mainz vorgestellt wurde. Demnach empfinden junge Leute ungewollte Nacktbilder, Mobbing und drastische Gewaltdarstellungen als besonders belastend. Gleichzeitig würden soziale Medien das persönliche Wohlbefinden stärken, zum Beispiel beim Austausch mit Freunden, im Sport oder mit der Familie. Weil das Wasser sehr niedrig ist, ist die Schifffahrt auf dem Rhein eingeschränkt. Binnenschiffe können weniger Ladung aufnehmen als bei höheren Wasserständen. Auch der Duisburger Hafen sieht darin ein Problem. Durch die geringeren Transportmengen pro Schiff würden die Kosten entlang der Lieferkette steigen, heißt es. Gleichzeitig führe die reduzierte Auslastung dazu, dass für die gleiche Warenmenge mehr Schiffe eingesetzt werden müssen. Die Zahl der Toten durch das verheerende Feuer in einem Lokal in Bangkok ist auf 33 gestiegen. Der Brand in der Restaurantbar war am vergangenen Sonntag während eines Konzertes ausgebrochen. Weil es Mängel beim Brandschutz gegeben haben soll, will die Regierung alle Nachtclubs und ähnliche Lokale in Thailand innerhalb der nächsten 30 Tage kontrollieren lassen. England träumt vom ersten WM-Finale seit 1966 und Trainer Thomas Tuchel hat einen ganz speziellen Plan für das Halbfinale heute Abend gegen Argentinien. Tuchel denkt darüber nach, den Superstar der Argentinier Lionel Messi in Manndeckung zu nehmen. Messi hat bei der WM nämlich schon 8 Tore erzielt. Er sehe Dinge auf dem Platz einfach früher als alle anderen, sagt Tuchel. Diese 2 Meter Vorsprung würden ihm auf dem Platz reichen, um für die Entscheidung zu sorgen. Obwohl sich Argentinien in den letzten Runden schwer getan hat und mehrmals in die Verlängerung musste, sieht der Trainer der Engländer die Argentinier als extrem nervenstark. Sie würden auch in brenzligen Situationen nicht in Panik verfallen. Ob das so ist, sehen wir ab 21 Uhr. Dann wird die Partie in Atlanta angepfiffen. Der Sieger des Spiels trifft Sonntagabend im Endspiel auf Spanien. Soweit die Meldungen mit Thorsten Adolfs.
2: Das Wetter.
3: Dass die Schweißdrüsen nicht schon lange aufgegeben haben. Morgen noch mal eine Ecke heißer, 29 bis 33 Grad maximal mit viel Sonne wieder. Aber am Freitag, dann geht's so knapp unter die 30er-Grenze und am Wochenende in die Mit-20er. Immer eine gute Zeit. Jetzt in der Nacht wird's auch wieder frischer. Da landen wir bei 17 bis 12 Grad.
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5: Hier die aktuelle Verkehrslage. A1 Dortmund-Euskirchen zwischen Burscheid und Kreuz Köln-Nord. 6 Kilometer Stau, 28 Minuten Zeitverlust. Weiterhin auf der A3 Oberhausen-Köln zwischen Leverkusen-Oppladen und Leverkusen-Zentrum. 2 Kilometer stockender Verkehr. Zusätzlich auf der A4 Olpe-Aachen zwischen Kreuz Köln-Ost und Kreuz Köln-Süd. 5 Kilometer zähfließender Verkehr, 17 Minuten längere Fahrzeit. Darüber hinaus auf der A43 Recklinghausen-Münster zwischen Senden und Kreuz Münster Süd. 2 Kilometer Stau, 8 Minuten Zeitverlust. Und auch auf der A61 Mönchengladbach-Koblenz zwischen Rheinbach und Auffahrt Grafschaftringen. 3 Kilometer stockender Verkehr. Wir wünschen allen unterwegs gute Fahrt.

Guten Abend, Sebastian Pulli hier und Nico Santos mit Number One. Ist eine richtig tolle Zahl, vor allem wenn es eine Gradzahl ist. Schönen Rest Mittwoch, schönen Feierabend.

0: bei uns jetzt. Die WM in Winzig.
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0: Ja, wir spielen Kicker. Alle Spieler in der Originalgröße von Philipp Lahm. Nein, Scherz. Ihr tretet am Kickertisch gegeneinander an, 1 gegen 1. Und wer in 90 Sekunden mehr Tore erzielt, der fliegt in den Urlaub, wie Christian hier.
2: Das ist der Treffer für Teneriffa. 2:1 Anschlusstreffer. Aber der kommt zu spät. Teneriffa ist gebucht.
3: Super, freue ich mich total. War ein Wahnsinnsspiel. Also, warte mal, ich zitter gerade. So habe ich noch nie Urlaub gewonnen. Ich freue mich ganz toll. Meine Frau darf natürlich mit.
4: Ja, wir sind Eltern von 3 Kindern. Und ja, da sind wir auch mal erholungsbedürftig und freuen uns auf ein paar schöne Tage.
3: Wir sind urlaubsreif.
0: Wenn ihr sagt, das bin ich auch, dann könnt ihr gerne auch mitspielen. Passend zum WM-Finale am Sonntag. Auch unsere Kicker-Finalrunde im Deutschen Fußballmuseum in Dortmund. Und wo geht sie hin? 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
0: Ah, toll. Wenn schon schwitzen, dann bitte wenigstens im Urlaub. 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
1: 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Ich bin euer Gastgeber Andreas Schwann. Bis gleich.
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0: Das Wetter.
1: Wisst ihr noch am Anfang des Sommers, als wir uns beschwert haben, dass ein bisschen frisch ist? Mein Gott, was war ein bisschen frisch schön. Morgen noch mal eine Ecke heißer, leider 29 bis 33 Grad maximal wieder. Viel Sonne dazu. Erst ab Freitag kühlt es dann so langsam wieder runter und in der Nacht jetzt auch. Da haben wir Tiefstwerte zwischen 17 und 12 Grad.
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2: Hier die aktuelle Verkehrslage. A1 Münster-Dortmund zwischen Carmen-Zentrum und Kreuz Dortmund-Unna. 2 Kilometer Stau, 15 Minuten Zeitverlust. Im weiteren Verlauf zwischen Kreuz Leverkusen und Kreuz Köln-Nord 2 Kilometer stockender Verkehr, 12 Minuten Verzögerung. Zusätzlich auf der A4 Köln-Aachen zwischen Kreuz Köln-Gremberg und Kreuz Köln-Süd. 4 Kilometer zähfließender Verkehr, 7 Minuten längere Fahrzeit. Darüber hinaus auf der A43 Recklinghausen-Münster zwischen Senden und Kreuz Münster-Süd 2 Kilometer Stau, 13 Minuten Zeitverlust. Und auch auf der A45 Dortmund-Hagen zwischen Kreuz Dortmund-Witten und Dortmund-Süd 2 Kilometer stockender Verkehr, 5 Minuten Verzögerung. Wir wünschen allen unterwegs gute Fahrt.

Sebastian Pulli hier. Na, wie haltet ihr durch? Liebe Grüße mal an der Stelle an die Musikredaktion. Wir verbitten uns jeden Song, der nach über 22 Grad klingt. Gentleman gleich mit Wildfire. Das sind ja mindestens 100. Tja, für alle, die jetzt denken, wir haben schon Sonnenstich. Radio Gaga. Schönen Feierabend.

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3: Ja, nee, ist klar. Habt ihr eigentlich schon die neue Werbekampagne der Bundeswehr gesehen? Generation Wehrdienst. Ja, ist gerade überall auf Insta, Facebook, TikTok, in der Apothekenumschau. Ja, da haben sie echt mal einen rausgehauen. Das Ziel ist doch, mit den Videos junge Leute für den Wehrdienst zu begeistern. Und da muss ich sagen, ja, mich haben sie mit der Aktion. Ich war schon beim Kreiswehrersatzamt zur Gonadenkontrolle. Ich habe gesagt, hier für mich einmal direkt die gehobene Offizierslaufbahn. Ne? Einstieg mindestens als Oberstleutnant. Fachgebiet strategische Truppenbetreuung. Nach dem Motto Schröder, ein Offizier und Gentleman. Ja, soweit meine Vorstellung. Aber die Dummbratzen meinten, ich wäre im Kriegsfall nicht mal als Geisel zu gebrauchen. Ich weiß nicht, woran es am Ende gescheitert ist. Ob ich beim Bücken zu sehr gehustet habe oder ob sie mit meinem Vorschlag, die Kampfstiefel bei der Bundeswehr konsequent durch Crocs zu ersetzen, einfach überfordert waren. Aber komm, muss ja jeder selber wissen. Von den Jüngern muss man sich dann noch sagen lassen, hey, alter weißer Boomer, was willst du eigentlich noch? Ja, da kann ich nur sagen, ich bin vielleicht ein Boomer. Aber ihr seid die Generation Wehrdienst. Danke, abtreten und steht bequem, ihr Luschen.
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0: bin Thomas Brock. Bundeskanzler Merz sieht die schwarz-rote Koalition gestärkt in die Sommerpause gehen. Die Koalition habe Tritt gefasst, sagte Merz in der traditionellen Sommerpressekonferenz. Die Bilanz sei positiv, die Regierung habe ihren Rhythmus gefunden und trotz mancher Kritik geliefert, etwa vor kurzem bei der Reform der gesetzlichen Krankenversicherung. Merz räumte aber auch ein, dass man noch nicht dastehe, wo er Deutschland gerne sehen wolle.
1: Wir haben viel erreicht, aber es ist noch lange nicht genug. Ich schließe dieses erste Halbjahr mit der Zuversicht ab, dass wir auch im zweiten Halbjahr gute Politik machen für Deutschland.
0: Bundeskanzler Merz. Die Bundesregierung hat eine lange Liste von Maßnahmen zum Bürokratieabbau beschlossen. Vieles davon betrifft den Straßenverkehr. So soll es einfachere Regelungen für Taxiunternehmen geben. Regionale Lkw-Fahrverbote an Feiertagen wie Fronleichnam werden gestrichen. Außerdem reicht künftig das Kennzeichen von E-Autos aus, um in Umweltzonen in Innenstädten fahren zu dürfen. Eine grüne Plakette muss nicht mehr an die Scheibe geklebt werden. Bei der Fußball-WM steht am Abend das zweite Halbfinale auf dem Programm. Gesucht wird der Endspielgegner von Spanien. In Atlanta trifft England ab 21 Uhr auf Titelverteidiger Argentinien.
2: Gegen Titelverteidiger Argentinien geht es für England um mehr als nur Fußball. Die Rivalität beider Nationen ist politisch vom Falklandkrieg geprägt, sportlich vom WM-Viertelfinale 1986 mit der berühmten Hand Gottes. Damals erzielte Diego Maradona für Argentinien ein irreguläres Tor mit der Hand. England-Trainer Thomas Tuchel spricht von einer der größten Rivalitäten im Weltfußball. Nach dem mühevollen Sieg gegen Norwegen muss sich das Team um Bayern-Star Harry Kane und Real Madrids Jude Bellingham gegen Lionel Messi und Co. steigern, um das Endspiel gegen Spanien zu erreichen. Aus London, Philipp Detlefs.
0: Sören Währenskjold hat die 11. Etappe der Tour de France gewonnen. Der Norweger siegte im Massensprint in Nevers in der Mitte Frankreichs. Pascal Ackermann kam als bester Deutscher auf Rang 10. In der Gesamtwertung änderte sich nichts. Der Slowene Tadej Pogacar führt weiter mit gut 3,5 Minuten vor seinem dänischen Rivalen Jonas Vingegaard. Florian Lipowitz liegt auf Rang 6.
3: Das Wetter. Jetzt am Abend müssen wir örtlich mit ein paar Gewittern rechnen. Die treten immer nur in kleineren Gebieten in NRW auf, also können dann auch Starkregen mitbringen, teilweise Hagel und Sturm. Die Temperaturen gehen in der Nacht runter auf 13 Grad und auch morgen starten wir erst sonnig bei Temperaturen sogar bis 32 Grad. Nachher kann es wieder ein paar Hitzegewitter geben.
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5: Hier die aktuelle Verkehrslage. A1 Münster-Dortmund zwischen Carmen-Zentrum und Kreuz Dortmund-Unna. 3 Kilometer Stau, 6 Minuten Zeitverlust. Im weiteren Verlauf zwischen Kreuz Leverkusen West und Kreuz Köln Nord 1 Kilometer stockender Verkehr, 7 Minuten Verzögerung. Zusätzlich auf der A43 Recklinghausen Münster zwischen Senden und Kreuz Münster Süd 2 Kilometer zähfließender Verkehr, 9 Minuten längere Fahrzeit. Darüber hinaus auf der A45 Dortmund Hagen zwischen Kreuz Dortmund Witten und Dortmund Süd 1 Kilometer Stau, 10 Minuten Zeitverlust. Und auch auf der A57 Krefeld-Köln zwischen Dormagen und Köln-Worringen. 1 Kilometer stockender Verkehr. Wir wünschen allen unterwegs gute Fahrt.
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6: Einen wunderschönen guten Abend bei der Bergischen Welle. Mein Name ist Andreas Schwand und ich habe heute die Freunde der anonymen Alkoholiker bei mir zu Gast. Und wir sprechen heute wieder über das Buch, wie Bill es sieht. Gleich, seid ganz gespannt. Jetzt gibt es erstmal Musik.

0: Bei der Bergischen Welle geht es heute um die Freunde der anonymen Alkoholiker. Und vor einer Stunde habt ihr gehört, wir haben ein Thema, ein Leben voller Verdruss. Und die Uschi, die hat gerade einen Mund voll, deswegen kann die besonders gut sprechen.
1: Wenn ich sie nicht zu voll nehme, geht das ja noch.
0: Beständigkeit und Wachstum. So, bitteschön, liebe Uschi, was ist unser Thema heute?
2: Unser Thema ist, aus dem Leben, das wir voller Verdruss uns aufgeführt haben, ein Leben zu erreichen, das wir mit Beständigkeit und Wachstum füllen dürfen. Ein Leben voller Verdruss ist wertlos und führt ins Unglück. Genau in dem Maße, Beständigkeit und Wachstum. Ein Leben voller Verdruss ist wertlos und führt uns Unglück. Genau in dem Maße, wie wir Groll gebären lassen, vergeuden wir wertvolle Stunden. Für den Alkoholiker, dessen Hoffnung in der Beständigkeit und dem Wachstum geistiger Reife liegt, ist das Hegen von Groll eine sehr ernste Angelegenheit, weil er sich damit selbst dem Licht des Geistes verschließt. Die Alkoholkrankheit bricht wieder aus und wir trinken wieder. Und für uns bedeutet zu trinken zu sterben. Wollen wir leben, so mussten wir uns von Furcht freimachen. Verdruss und plötzliche Wut waren nichts für uns. Furcht ist schon für jeden Menschen ein zweifelhafter Luxus, doch für uns Alkoholiker ist Furcht reines Gift.
0: Das ist so das Thema, mit dem wir uns heute beschäftigen werden. Und ich nehme heute mal als erstes den Klaus. Lieber Klaus, bitteschön, wie ist dein Leben voller Beständigkeit und Wachstum?
3: Naja, ich fange mal lieber an damit, womit es angefangen hat, als ich bei den anonymen Alkoholikern angefangen habe. Nämlich ein Leben voller Verdruss, das kann man eigentlich so als Satz nur unterstreichen. Das Leben war am Ende der Saufzeit nur noch von Verdruss bestimmt, egal in welcher Beziehung. Ich war da nur noch eine Marionette des Alkohols. Mein Leben war nur noch bestimmt von der Versorgung mit Alkohol, dem heimlichen Entsorgen des Leergutes und das von morgens bis abends. Und wenn ich sage, ich war eine Marionette des Alkohols, dann meine ich das auch wörtlich so, der bestimmte, dass ich als allererstes mir morgens dann eben einen Flachmann zu besorgen hatte, mittags noch einen zum Essen und dann, wenn endlich Feierabend war, konnte man sich die große Flasche holen. Dann ist eben aber die Frage, was war eigentlich Ursache des Verdrusses, unabhängig davon, dass man irgendwann mal die Schnauze davon voll hatte, eine Marionette zu sein. Aber das kam ja dann erst am Ende der Saufzeit.
0: Wir machen jetzt eine kleine Pause und gleich hören wir den Klaus wieder.

0: Bei der Bergischen Welle sind heute die Freunde der anonymen Alkoholiker zu Gast und ich bin im Gespräch mit Klaus.
1: Was war die Ursache des Verdrusses? Es ist einmal meine Einstellung, ich weiß alles besser, und danach die Einstellung, die anderen, die es ja nicht besser wissen, die müssen sich ändern. Und das natürlich nach meinen Vorstellungen. Das war der primäre Grund für den Verschluss. Nur, die anderen haben das nicht getan, verdammt mal. Die haben sich nicht geändert. Die sind genauso bescheuert weiter durchs Leben gelaufen, wie ich gedacht habe. Und sie haben es, wie gesagt, ums Verrecken nicht getan. Also hatte ich noch mehr Verdruss und damit hatte ich noch mehr Anlass zu saufen. Denn wenn man sich dann über die anderen ärgert, dann hat man ja so richtig, ich sage immer, Anlässe zum Trinken gesucht. Ne? Der Grund, warum ich trinken wollte, der steckte in mir drin. Aber die Anlässe, die hat das dann die ganze Umwelt präsentiert. Am Ende dieses Prozesses war nur noch Verdruss oder, um es jetzt, vielleicht hat das jemand mitgekriegt, der Udo Lindenberg ist ja 80 geworden, der hat ja auch ziemlich nicht in den Alkohol gespuckt eine Zeit lang und der sagte dann mal so richtig gut, mit 4 Promille im Blut geht es einem nicht gut. Der Satz war gut. Ich bin irgendwann mal mit 3,5 Promille in der Klinik gelandet, war auch nicht so gut. Ne? Also das muss man ganz einfach sagen. Das verursacht auch Verdruss. Zum Schluss, wenn man dann merkt, mit 4 Promille geht es einem nicht gut, bleibt nur noch der Groll auf die anderen. Und das ist kein, soll man das sagen, das ist keine Lebensgrundlage. Ne? Wenn ich mich dauernd nur ärgere, hilft ja nichts. Dabei hilft eben Verdruss und Groll überhaupt nichts. Es hat mich nur selbst zerstört. Es war, wie schon Bill das gerade gesagt hat, reine Zeitverschwendung. Ne? Sich über andere aufzuregen, bringt in der Regel überhaupt nichts. Ich musste einfach lernen, meine Umwelt so zu nehmen, wie sie ist. Nur bei Eingriffen dieses Umfelds auf mich selber, dass ich mich dann wehre, das ist wieder was anderes. Aber dieses dauernde Streben danach, die ganze Welt zu verbessern oder zu verändern, das bringt dem Alkoholkranken gar nichts.
0: Wir machen wieder eine kleine Pause und der Klaus kommt gleich wieder zu uns.

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2: Bei der Bergischen Welle sind wir heute wieder mit den Freunden der anonymen Alkoholiker im Gespräch. Und bei mir sitzt immer noch der Klaus.
3: Aber hast du da den Unterschied denn gemerkt, wenn du dich mal wehren musstest, oder hast du dich eigentlich immer gewehrt?
4: Das war ja das Idiotische. In der Saufzeit habe ich mich selten gewehrt. Ne, das Wehren habe ich ja erst hinterher gelernt. Ne, das ist ja, vorher ist ja dann eher im wahrsten Sinne des Wortes runterschlucken, ne? Dann, wenn irgendwas ist, ne, oder das war jetzt vielleicht meine Macke, das hört sich jetzt so nach Opfer an, das glaube ich, war ich nicht. Aber wenn da mir irgendjemand krumm kam, dann habe ich dem irgendwann mal nach 6 Monaten was einen verpasst. Ne, und der wundert sich dann plötzlich, wo das dann herkommt. Aber ich habe 6 Monate, habe ich mir drüber dann gebrütet. Genau das. Oder eben 6 Monate runtergeschluckt. Ne? Aber wie gesagt, das müsste ich alles erst mühsam lernen. Ich hoffe, ich habe es ein bisschen gelernt. Aber solange ich das nicht konnte, so einfach, ja, eben wie der Kölner sagt, jeder Jeck ist anders und lassen doch, ne? Aber solange ich das nicht lernen konnte, konnte ich auch nicht trocken werden. Und ohne Trockenheit gibt es eben kein Leben, ne? Das muss man auch ganz einfach sehen, ne? Ich wäre jetzt tot. Wenn ich damals nicht vor 14 Jahren es geschafft hätte, von dem Scheißzeug die Finger zu lassen, wäre ich jetzt tot. Das muss man ganz einfach sehen, ne? Als weitere Komponente wird heute vom Bill die Furcht genannt. Damit hätten wir eigentlich einen Ritt quer durch die Befindlichkeiten eines Alkoholkranken. Groll und dann Angst. Dann haben wir noch als dritten Punkt, also der mich jetzt nicht betrifft und deswegen kann ich da auch nichts zu sagen, das sind die Depressionen. Also es war dann, als ich bin dann hinterher in der Klinik, in der Langzeittherapie gelandet, man kann sagen, zumindest in meiner Gruppe, es waren entweder Leute, die Angstzustände hatten oder Depressionen. Ne? Und dann war immer die große Frage, was war eigentlich zuerst da? Die Furcht oder der Alkohol? Fakt ist aber, die Angst hat man dann auch weggetrunken. Bei mir war es Angst vor Versagen, was Blödsinn, was eigentlich irgendwo Blödsinn war, aber ist ja auch egal. Nur eben, das war dann hinterher zum Schluss, kam die ganze Furcht, die man vorher sich mit dem Alkohol weggesoffen hat, die kam an allen Ecken und Enden, kam sie zum Schluss wieder raus und da musste man noch mehr trinken. Also es war eine, will ich sagen, Spirale, es war ein Strudel von Alkohol, der dann immer mehr um sich griff. Und wenn man eben im Strudel drin hängt, dann hat man so seine Probleme, da wieder rauszukommen. Ne?
3: Genau, ich unterbreche dich mal gerade, denn ich finde das eigentlich nicht egal, dass die Angst dann noch mehr rauskam. Aber da wollen wir uns gleich darüber weiter unterhalten. Jetzt machen wir erstmal gerade ein bisschen Musik. Der Klaus, der redet heute wieder so viel, das ist ein Schwall, das kriege ich gar nicht gebremst. Aber wir sind gleich wieder da für euch.

0: Bei mir ist heute bei den Freunden an dem Alkoholiker der Klaus. Und der Klaus, der hat uns gerade schon viel über Beständigkeit und Gleichmut, über Verdruss und Furcht erzählt. Und ich habe eben gerade nur so gesagt, dass da die Angst kommt und ich sauf mir das weg und sauf mir das schön oder so, finde ich jetzt ist nicht egal, weil Leute, die sich die Angst wegsaufen, das ist ja nochmal einer obendrauf, oder?
1: Ja, natürlich, dieses Egal war nicht damit gemeint, dass es egal ist, ob man trinkt oder ob man nicht trinkt. Ne? Es ist im Endergebnis für den Alkoholkranken war das egal. Das Endergebnis ist, wie gesagt, der Alkohol kommt hinterher an allen Ecken und Enden raus. Man ersäuft da drin, im wahrsten Sinne des Wortes. Ne? Und entweder man schafft es irgendwie aus dem Strudel rauszukommen oder man geht unter. Das ist einfach unsere Botschaft auch. Ich habe nur zwei Möglichkeiten. Entweder ich mache mich auf den Weg und tu was und komm aus dem Strudel wieder raus oder ich gehe unter. Es gibt nur die beiden Möglichkeiten.
0: Und dieses schöne Wortspiel und ich ersaufe.
1: Ja, ich ersaufe, ja natürlich. Ne? Oder? Ja, es ist einfach schlimm. Oder ich habe es gestern Abend noch im Meeting gesagt. Eigentlich sind wir ja, wir trockenen Alkoholiker sind ja alle Feiglinge. Wir haben Angst vorm Tod gehabt. Also haben uns auf den Weg gemacht und haben nicht mehr getrunken. Ist genau das Gleiche wie mit Zigaretten oder sonst was. Ne? Da muss man erst so richtig einen drüber kriegen und dann, wenn dann der Arsch auf Grundeis geht, dann fängt man an und begibt sich auf den Weg. Aber ich kann nur eins sagen, in den Meetings der anonymen Alkoholiker oder egal welcher Selbsthilfegruppe, da sind ganz viele Leute, die genau den gleichen Scheiß durchgemacht haben. Die verstehen denjenigen, der da hinkommt, der neu ist. Die verstehen die Angst, die verstehen auch die Angst, zu den anonymen Alkoholikern oder sonstigen Selbsthilfegruppen zu gehen. Aber seid feige, wollt weiterleben, seid feige vor dem Tod.
0: Und wir wollen natürlich auch weiterleben, aber auch ein bisschen Musik zwischendurch machen, damit ihr euch ein wenig erholen könnt von dieser schweren Kost.

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1: Bei der Bergischen Welle bin ich immer noch im Gespräch mit Klaus und der hat heute eine Menge zu erzählen.
2: Na gut, aber ich komme noch mal ein bisschen zurück zu dem Ritt durch die Befindlichkeiten von Bill. In der Phase, wo man trinkt, ist eine ganze Zeit lang Alkohol ein tolles Gegenmittel gegen Furcht. Nee, das muss man ganz einfach sagen. Ne? Wenn man Angst hat und dann trinkt man sich 3 Schnäpse, dann ist zumindest die Angst weg. Ne? Nur irgendwann mal muss man trinken, wenn man keine Furcht hat. Man muss morgens trinken, man muss mittags trinken, man muss abends trinken. Ne? Und man kann zwar ursprünglich die Angstzustände wunderbar betäuben, ein tolles Heilmittel, aber wenn ich dann die Grenze zur Erkrankung überschritten habe, das heißt, ich brauche jetzt nicht mehr den Alkohol als Therapeutikum, sondern einfach nur noch, ich muss, weil ich trinken muss. Ne, das hat ja dann nichts mehr mit Verschönigen. Irgendwann mal war das im Arztbrief beschönigt und stand das dann eben da drin. Ne? Also Alkohol wurde als Therapeutikum eingesetzt. Ja, wunderbar. Wunderbares Therapeutikum. Das ist so, ne? Auf jeden Fall kam dann zum Schluss, ich habe es schon mal gesagt, da kam der Alkohol wieder raus, als ich die Grenze überschritten hatte, ne? Der Alkohol beherrschte mich nur noch und die Furcht kam aus allen Ritzen gekrochen. Und jetzt triumphierten nur noch Verdruss, Groll und Angst bis zum Zusammenbruch. Das muss man dann ganz einfach sehen. Nachdem ich dann aber mit Hilfe von unserem Gesundheitswesen und den Freunden von der Art trocken wurde, konnte ich diese tödlichen Komponenten aus meinem Leben beseitigen. Gott sei Dank. Danke.

0: der Bergischen Welle sind wir im Gespräch mit den Freunden der anonymen Alkoholiker. Und
1: ich habe da trotzdem noch mal eine Frage, habe ich noch, genau diese Frage. Du hast jetzt mit dem Alkohol aufgehört, jetzt kommt die Angst und die Furcht und was weiß ich wieder. Wie bist du damit umgegangen? Hattest du da Hilfe? Hattest du da Menschen, die dir Tipps gegeben haben?
2: Zum einen, ich hatte erst angefangen mit einer Einzeltherapie, also sprich beim Psychiater bzw. Psychotherapeuten, Entschuldigung. Ja, das hat allerdings dann eben nicht so viel gefruchtet. Bin dann in eine Langzeittherapie gegangen und dann hatte ich mal 3 Monate Zeit, über mich selbst nachzudenken und schon alleine mal zu sagen, deine ganzen Angstzustände, die du hast, die sind Blödsinn. Ne? Das war, ich sage so, ich hatte es in der Beziehung dann relativ einfach gehabt, weil ich mir einfach sagen konnte, die Versagensängste, die ich hatte, die sind Blödsinn. Ich darf, sagen wir mal, 80% von dem, was ich mache, ist in Ordnung. Ich muss nicht 150% bringen. Ne? 80% reichen und ich darf als Mensch 20% Fehler machen. Aber da musste ich mal die Zeit für haben, selbst drüber nachzudenken, ne? Und eben nicht immer der Perfektionist sein und alles muss sofort und ohne Setzen von Prioritäten erledigt werden. Ich hatte es, muss ich jetzt sagen, hoffe ich, relativ einfach gehabt, wie gesagt, weil das jetzt keine Angstzustände waren, die, ich sag jetzt mal, wie ich es von Bekannten kenne, völlig unmotiviert aus irgendwelchen Ecken kommen, sondern das waren eben bestimmte Situationen im Beruf oder privat, wo man dann einfach sagte, ich habe da Versagensängste, aber ich war nicht dazu in der Lage, über Jahre oder Jahrzehnte mir selbst Fehler zuzugestehen, ne, dass ich Fehler machen darf und das war's, ne.
0: Da, stimmt, da hast du es noch sehr einfach gehabt, weil ich kenne das auch von anderen, die richtige Panikattacken haben und dann, das meinte ich.
2: Ja, so, aber Dank, ne? damit waren diese Furcht- und Angstzustände waren damit weg.
0: Toll. Ja, vielen Dank, Klaus. Heute ist der Klaus hier sehr federführend in dieser Sendung gewesen. Ich möchte euch nur einen Tipp geben, wenn ihr euch ein bisschen wiedererkannt habt, dann würde ich euch gerne eine Telefonnummer verpassen. Das ist die 001573. Ist die Vorwahl, dann 773, dreimal die 9 und die 5, 01573, 773, dreimal die 9 und die 5. Die anderen passen auf, dass ich es richtig sage. Vielen Dank. Also wenn ihr da nichts findet, anonyme-alkoholiker.de, das gibt es auch noch. Es gibt eine sehr schöne Seite inzwischen, da findet ihr alles. Gebt in der Suchmaschine anonyme Alkoholiker ein, da findet ihr alle Meetings und da könnt ihr dann sehen, wo in welchem Meeting ihr landet. Die Seite ist inzwischen sehr, sehr schön aufgemacht. Man kann direkt sehen, zu welchem Meeting, wo der Eingang ist und wie das Gebäude aussieht, wo man da hingehen kann und so weiter, wenn ihr das möchtet. Aber ihr könnt, wie gesagt, diese Telefonnummer anrufen. 01573 773 dreimal die 9 und die 5. So, für diese Sendung heute war es das schon wieder. Ich hoffe, ihr habt ein bisschen verstanden, dass man Angst nicht besiegen muss. Das ist bei jedem unterschiedlich, wie die Angst kommt oder wie man beständig wird und so weiter. Aber ich sehe hier immer wieder schon seit vielen, vielen Jahren, nächstes Jahr jährt es sich zum 30. Jahr. Und das freut mich sehr, dass hier Menschen hinkommen, immer wieder zu uns ins Studio und von ihren Erlebnissen erzählen, als sie noch dem Alkohol verfallen waren. Und wenn ihr da draußen auch den Eindruck habt, ihr seid keine Alkoholiker, dann ist das schon das beste Zeichen dafür, dass ihr einfach mal drüber nachdenken könntet, vielleicht so ein Meeting zu besuchen, weil diese Menschen sind alle total nett und haben Erfahrung. Und damit möchte ich heute diese Sendung beschließen. Also in dieser Sendung gab es dann nur den Klaus und bei denen bedanke ich mich auch. Und dann wünsche ich euch eine gute Zeit, trockene 24 Stunden, wie die anonymen Alkoholiker und die Freunde da sagen. Und wir hören uns im nächsten Monat wieder. Mein Name ist Andreas Schwann. Bis dann.

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1: Ich bin Thomas Brock. Bundeskanzler Merz hat den eingeschlagenen Reformkurs der schwarz-roten Bundesregierung herausgestellt und setzt auf gemeinsame weitere Vorhaben. Die Koalition habe Tritt gefasst, sagte Merz heute bei seiner Sommerpressekonferenz in Berlin.
2: Merz sagte, die Koalition habe ihren Arbeitsrhythmus gefunden und zuletzt wichtige Vorhaben wie die Reform der gesetzlichen Krankenversicherung auf den Weg gebracht. Für die Landtagswahlen im September zeigte er sich optimistisch und bekräftigte, dass die CDU weder mit der AfD noch mit der Linken zusammenarbeiten werde. Eine Reform der Schuldenbremse hält der Kanzler in dieser Wahlperiode dagegen für kaum noch erreichbar. Die geplanten Kürzungen beim Unterhaltsvorschuss verteidigte er, kündigte aber weitere Beratungen dazu in der Koalition an. Thomas Bleskin, Nachrichtenredaktion.
1: Die Bundesregierung hat eine lange Liste von Maßnahmen zum Bürokratieabbau beschlossen. Vieles davon betrifft den Straßenverkehr. So soll es einfachere Regelungen für Taxiunternehmen geben. Regionale Lkw-Fahrverbote an Feiertagen wie Fronleichnam werden gestrichen. Außerdem reicht künftig das Kennzeichen von E-Autos aus, um in Umweltzonen in Innenstädten fahren zu dürfen. Eine grüne Plakette muss nicht mehr an die Scheibe geklebt werden. Künftig sollen alle Vierjährigen in Deutschland vor der Schule zum Sprachtest. Das geht aus dem Entwurf eines neuen Kita-Gesetzes hervor, der deutschen Presseagentur vorliegt. Ministerin Prien will damit die Bildungschancen aller Kinder angleichen.
3: Mehr Kinder in öffentlicher Betreuung, möglichst früh Bescheid wissen, wenn es Probleme gibt und rechtzeitig auf diese Probleme reagieren. Das ist der Kern des Gesetzes, den die Bildungsministerin im Kopf hat. Die Tests sollen auch Vierjährige absolvieren, die nicht in der Kita sind. Grundgedanke dabei ist, dass Kinder nur mit ausreichenden Sprachkenntnissen in der Grundschule dem Unterricht folgen können. Tanja Wagner, Nachrichtenredaktion.
1: Mit zahlreichen Gedenkveranstaltungen hat die Türkei an den Putschversuch gegen die Regierung von Präsident Erdogan vor 10 Jahren erinnert. In Istanbul nahmen Tausende an einem Marsch über die erste Brücke über die Meerenge Bosporus teil. Dort hatten sich am 15. Juli 2016 Putschisten und regierungstreue Sicherheitskräfte schwere Gefechte geliefert. Es gab an dem Tag insgesamt mehr als 250 Todesopfer und mehr als 2000 Verletzte. Der Aufstand wurde schließlich niedergeschlagen.
4: Das Wetter. Heute Abend müssen wir örtlich mit ein paar Gewittern rechnen. Die ziehen nur über kleinere Ecken und bringen Starkregen, stellenweise Hagel und Sturm mit. In der Nacht sinken die Temperaturen dann auf 13 Grad. Morgen geht es dann erstmal sonnig weiter bei bis zu 32 Grad. Später können dann wieder ein paar Hitzegewitter entstehen.
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5: Hier die aktuelle Verkehrslage. A40 Dortmund-Essen zwischen Bochum-Ruhrstadion und Bochum-Freudenbergstraße. 2 Kilometer Stau, 6 Minuten Zeitverlust. Weiterhin auf der A46 Wuppertal-Heinsberg zwischen Düsseldorf-Bilk und Neuss-Üdesheim 1 Kilometer stockender Verkehr, 8 Minuten Verzögerung. Und zusätzlich auf der A57 Krefeld-Köln zwischen Dormagen und Köln-Worringen 1 Kilometer zähfließender Verkehr. Wir wünschen allen unterwegs gute Fahrt.

kurz nach 21 Uhr. Wir können natürlich schon mal über eure Träume reden, die ihr gleich hoffentlich haben werdet. Vielleicht sind es Sweet Dreams. Bessere Überleitung kriege ich heute nicht mehr hin zu den Eurythmics. Und das war schon eine Anstrengung für mich, du. Schönen Abend, Kevin Zimmer hier.

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0: Und hier sind The Hall of Fame, The Script featuring Will.i.am. Euch einen schönen Mittwochabend mit uns. Am Mikrofon ist Kevin Zimmer. Genießt den Sommer.

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0: Das Wetter.
1: Heute Abend müssen wir stellenweise mit Gewittern rechnen. Die treten nur regional und auf kleineren Flächen auf und können Starkregen, teilweise Hagel und Sturm mitbringen. In der Nacht fallen die Temperaturen auf 13 Grad. Da können wir ganz gut bei schlafen. Morgen startet es zunächst sonnig und es wird mit bis zu 32 Grad richtig warm. Danach kann es wieder ein paar Hitzegewitter geben.
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2: A46 Wuppertal-Heinsberg zwischen Düsseldorf-Bilk und Neuss-Üdesheim. 1 Kilometer Stau, 9 Minuten Zeitverlust. Und A57 Krefeld-Köln zwischen Dormagen und Köln-Worringen. 1 Kilometer stockender Verkehr. Wir wünschen allen unterwegs gute Fahrt.

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0: Habt ihr mal darüber nachgedacht, wie viel Energie eigentlich Denken verbraucht? Also ich nicht. Das ist mir zu anstrengend. Forscher sagen, das Gehirn verbraucht 20% unserer Energie. Comedian Hannes Höfer bezweifelt das.
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2: Das Gehirn verbraucht 20% der gesamten Energie, die unserem Körper zur Verfügung steht? Ja, das ist eine krasse Zahl. Aber wirklich auch bei jedem? Also es verbraucht doch nicht jedes Gehirn gleich viel. Ne? Wenn ich einen trainierten Bizeps habe, dann verbraucht er doch mehr Energie als ein untrainierter. Ja, und bei manchen Menschen, würde ich sagen, kommt das Gehirn wahrscheinlich mit 5 oder 6% aus. Mein Kumpel Boogie zum Beispiel, der ist ein super lieber Kerl. Auch toller Bizeps. Aber wirklich ein bisschen langsam in der Schaltzentrale, wisst ihr? Das ist so ein Typ, der gießt auch Seerosen. So einer. Ne? Der will in den Ferien in den Urlaub fliegen, dann ruft er mich an. Ey, Hannes, ist mein Koffer zu schwer? Keine Ahnung, Boogie, wie viel wiegt er denn? Ja, ich habe keine Waage, aber was meinst du denn, Hannes? Boogie, ist am Telefon wirklich schwer zu sagen. Aber selbst wenn ich da wäre, ich habe doch keine geeichte Waage im Arm. Oder der fragt auch ständig, wie spät es ist und dann sage ich, kauf dir doch mal eine Uhr. Dann sagt er, was soll ich denn mit einer Uhr? Ich habe doch eh keine Zeit. Aber ich liebe den trotzdem, weil immer dran denken, wir alle kochen nur mit Wasser. Und manche müssen eben erst den Topf suchen.
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0: Bürokratie beschlossen. Das Kabinett einigte sich unter anderem darauf, etliche Dokumentationspflichten für Firmen abzuschaffen. In Arztpraxen soll die elektronische Überweisung eingeführt werden und bei Verkehrsbauvorhaben sollen Verfahren vereinfacht werden.
1: Rund 600 Millionen Euro jährlich will die Bundesregierung einsparen, indem bürokratische Verpflichtungen für Bürger und Firmen abgeschafft werden. Beispielsweise sollen sich Halter von E-Autos künftig nicht mehr um eine grüne Umweltplakette kümmern müssen. Der Pflichttermin beim Jobcenter soll auch digital per Videoschalte möglich sein. Auch elektronische Arztüberweisungen sind geplant. Und die Bundesregierung will Fahrverbote für Lkw an Feiertagen wie Fronleichnam, Allerheiligen oder dem Reformationstag aufheben. Tanja Wagner, Nachrichtenredaktion.
0: Bundeskanzler Friedrich Merz sieht die schwarz-rote Koalition gestärkt in die Sommerpause gehen. Die Koalition habe Tritt gefasst, sagte Merz in der traditionellen Sommerpressekonferenz in Berlin. Die Regierung habe ihren Rhythmus gefunden und trotz mancher Kritik geliefert, etwa bei der Reform der gesetzlichen Krankenversicherung. Merz räumte aber auch ein, dass man noch nicht dastehe, wo er Deutschland gerne sehen wolle. Wer in einer der Krisenbranchen arbeitet und noch fest in seinem Job ist, tut sich oft schwer, gleichzeitig etwas Neues zu suchen. Die Regierung will hier nun neue Möglichkeiten schaffen und hat grünes Licht für einen Gesetzentwurf zur Job-to-Job-Erprobung gegeben.
2: Die Job-to-Job-Erprobung ist nicht für jeden gedacht, sondern konkret für diejenigen, deren Anstellung absehbar enden wird, weil zum Beispiel der Betrieb 200 Stellen bis in 2 Jahren abbauen wird. Um im Anschluss möglichst ohne Lücke einen neuen Job zu haben, sollen sich Arbeitnehmer künftig ein paar Wochen in anderen Firmen vorstellen und umschauen können. In Absprache mit dem Noch-Arbeitgeber. Während der Erprobung würde sich dann auch klären, ob ich vielleicht noch eine Weiterbildung benötige. Aus Berlin, Lea Matschulat.
0: Lustige Episode vor dem Halbfinalkracher heute bei der Fußball-WM. Schon vor Anpfiff haben sich England und Argentinien das erste Duell geliefert, und zwar auf der Straße. Bei der Anfahrt zum WM-Stadion in Atlanta war der Mannschaftsbus der Argentinier eher gemächlich unterwegs und wurde kurzerhand vom Bus der Engländer überholt. Pünktlich im Stadion waren beide Teams.
3: Das Wetter. Am Abend gibt es bei uns vereinzelt ein paar Gewitter. Die tauchen eher kleinräumig auf und können so Starkregen, teils Hagel und Sturm mitbringen. In der Nacht kühlt es dann auf 13 Grad ab, also Fenster auf. Morgen startet der Tag noch sonnig und es werden bis zu 32 Grad. Später sind dann wieder örtlich ein paar Hitzegewitter möglich.
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5: A46 Wuppertal-Heinsberg. Zwischen Düsseldorf-Bilk und Neuss-Üdesheim dichter Verkehr. 5 Minuten Zeitverlust. Und A57 Krefeld-Köln. Zwischen Dormagen und Köln-Worringen. 1 Kilometer stockender Verkehr. Wir wünschen allen unterwegs gute Fahrt.
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3: So langsam wird's dunkel draußen, die Sonne geht unter. Ich weiß, so kurz nach 22 Uhr ist noch was da. Ja, hier im Studio, da kriege ich ja kein Tageslicht. Also von daher, ich kann das gar nicht so einschätzen. Könnt ihr das einschätzen? Egal. Auf jeden Fall wird sie untergehen, die Sonne. Es ist so, als ob Kato featuring John singen würde, Turn the Lights Off. Ich bin Kevin Zimmer, wünsche euch einen schönen Abend.

0: Ich weiß nicht, wie es euch geht, aber auf einer richtig guten 80er, 90er Party darf dieser Song doch nicht fehlen, oder? Das sind Fury in the Slaughterhouse. Machen seit fast 40 Jahren Musik. Und jetzt kam ihr neues Album raus. Changes. Ja? Wir hatten Kai und Christoph von Fury in the Slaughterhouse zu Besuch bei uns und haben mit ihnen gequatscht. Auch darüber, dass auf ihren Konzerten immer noch super viele neue, junge Fans dazukommen, waren sie sehr begeistert.
1: Weil sie ihre Eltern dazu gezwungen haben.
2: Ja, ich glaube auch. Oder weil ihre Eltern sie zu uns gezeugt haben.
1: Ja, genau, das ist auch der Fall, ja. Nein, wir haben neulich eine Autogrammstunde gemacht und da waren noch ein paar Butchis dabei, die meine Söhne hätten sein können. Und die haben auch gesagt, das haben mir meine Eltern früher immer vorgespielt und ich kenne alle eure Songs und ich finde die alle total super.
0: Ja, handgemachte Musik kommt also doch gut bei den Jugendlichen an. Das ist sehr schön zu hören, gerade in Zeiten von KI und KI-Songs und so. Da sind die Jungs von Fury in the Slaughterhouse nämlich auch, ich sag mal, sehr kritisch.
1: Finde ich scheiße. Weiß nicht, ob man das auf dem Sinne sagen durfte, aber finde ich totale Scheiße.
2: Mal ganz ehrlich, es ist der größte Urheberrechtsraub, der auf dieser Welt je stattgefunden hat, weil sie nehmen unsere Musik, sie nehmen die Musik von allem, sie nehmen das Schaffen der ganzen gesamten Menschheit, lassen es von irgendwelchen Digitalsklaven auf irgendwelche Festplatten ballern, nehmen gigantisch viel Energie, um das Ganze neu durchzuqueren und verkaufen es als ihre eigene Idee.
0: Ja, das neue Album entstand ganz klassisch, können wir sagen, per Hand in einem kleinen, schönen Ferienhaus auf Langeland in Dänemark. Da kam auch der Song Fix This Crack raus.
1: Es geht darum, dass man mit Geld eine Menge Sachen kaufen kann. Kann sich vielleicht das Leben auch hier und da mal angenehmer machen, aber die Sachen, um die es wirklich geht, kannst du dem Kohle nicht kaufen.
2: Ist nicht zu bezahlen.
1: Das ist nämlich sowas wie Liebe und Glück und da wird es dann ein bisschen schwierig mit der Bezahlung. Okay. Da muss ja jeder schon mal durch, oder?
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0: Das Wetter.
1: Am heutigen Abend wird es örtlich gewittrig. Das Ganze beschränkt sich eher auf kleinere Gebiete, kann aber Starkregen, teils Hagel und Sturm bedeuten. In der Nacht gehen die Temperaturen auf 13 Grad runter. Morgen fängt der Tag sonnig an mit bis zu 32 Grad. Später können sich dann wieder ein paar Hitzegewitter bilden.
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2: Hier die aktuelle Verkehrslage. A1 Dortmund-Köln zwischen Kreuz Leverkusen und Kreuz Leverkusen-West 1 Kilometer Stau. Weiterhin auf der A3 Köln-Frankfurt zwischen Kreuz Bonn, Siegburg und Siebengebirge 2 Kilometer stockender Verkehr. Zusätzlich auf der A46 Düsseldorf-Wuppertal zwischen Düsseldorf-Holthausen und Düsseldorf-Eller 1 Kilometer zähfließender Verkehr. Und darüber hinaus auf der A57 Krefeld-Köln zwischen Dormagen und Köln-Worringen 1 Kilometer Stau. Wir wünschen allen unterwegs gute Fahrt.
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1: Schönen Abend mit uns, Kevin Zimmer hier. Gleich noch die Sportfreunde Stiller und Michael Schulte hier in der Playlist. Vorher noch Luis Capaldi, Before You Go. Schönen Abend.
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0: Man will ja eben nur ein paar Minuten zum Bäcker, oder? Das Kind ist gerade erst eingeschlafen und man will erst jetzt nicht unbedingt aufwecken. Also bleibt das Kind eben im Auto. Das macht euch jetzt nicht zu Rabeneltern, aber bei Hitze kann jede Minute zu viel oder gefährlich werden, sagt auch Nico Blum von der Feuerwehr.
1: Mal annehmen, wir hätten jetzt 30 Grad Außentemperatur und wir sind mal nur eine halbe Stunde mal schnell beim Bäcker, dann sprechen wir schon von Temperaturen von ungefähr 46 Grad, die im Auto sind. Wenn wir jetzt tatsächlich auch mal länger weg sind, dann reden wir von Temperaturen von über 60 Grad und das ist für Tiere und Kinder lebensgefährlich.
0: Wenn ihr also bei Hitze ein Kind oder Hund im Auto seht, dann solltet ihr handeln.
1: Wir empfehlen erstmal Kontakt aufzunehmen, vielleicht an der Scheibe zu klopfen, schauen, wie verhält sich das Kind, wie verhält sich der Hund. Sehe ich schon, ist das Kind schläfrig, reagiert sich mehr auf das Klopfen. Auch versucht, den Halter zu suchen. Wenn es jetzt beispielsweise vorm Bäcker steht, das Fahrzeug vielleicht reingehen und sagen, hey, wem gehört denn das Auto draußen? Dann, wenn ich aber sehe oder für mich einschätze persönlich, das ist jetzt hier eine kritische Situation, dann nicht zögern, Rettungskräfte alarmieren, die dann vor Ort den Hund oder das Kind bei Gefahr aus dem Fahrzeug befreien können und bei Bedarf dann auch Rettungsdienst sich versorgen.
0: Und im allergrößten Notfall bedeutet das auch, Scheibe einschlagen und Kind oder Hund selbstständig befreien. Laut Rechtsanwalt Arne Kempkens seid ihr da auch abgesichert.
2: Bei Kindern ist man sogar verpflichtet aus dem Gesichtspunkt der Hilfeleistung. Und wenn man das nicht macht, kann man sich sogar strafbar machen. Also bitte immer die Situation dokumentieren. Fotos machen natürlich, schnell noch. Aber die Dokumentation steht hier nicht im Vordergrund, sondern die Hilfe. Am besten Zeugen dazu rufen. Und man muss noch nicht mal den Schaden zahlen, der dabei notwendigermaßen entsteht. Denn das sind Hilfeleistungspflichten. Und wenn man die erfüllt, kann man sich selbst nicht strafbar machen. Und man macht sich auch nicht schadenersatzpflichtig.
0: Beim Scheibe einschlagen solltet ihr dann natürlich darauf achten, dass ihr die Scheibe nehmt, die am weitesten weg ist. Sonst verletzt ihr die Insassen noch durch Scherben oder so. Und dann mit einem spitzen Gegenstand einfach gegen den Rand des Fensters. So geht's am leichtesten. Im besten Fall nehmt ihr aber das Kind oder den Hund im Sommer doch immer einfach raus aus dem Auto.

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1: Ich bin Diana Kramer. Die Koalition hat Tritt gefasst. Das war die zentrale Botschaft des Bundeskanzlers bei seiner Sommerpressekonferenz in Berlin. Der Frage nach Fehlern wich Friedrich Merz dabei aus. Nach Protest der SPD gegen Einschnitte

0: Beim Unterhaltsvorschuss für Alleinerziehende gibt sich der Kanzler allerdings gesprächsbereit.
1: Es ist ein Schlag ins Gesicht für Alleinerziehende. Der Unterhaltsvorschuss soll nur noch für Kinder bis 16 gelten, nicht mehr wie bisher bis 18. Für Alleinerziehende, deren Partner sich ohnehin drücken, ist der Wegfall von knapp 400 Euro schlicht eine Katastrophe. Das geht so gar nicht, heißt es von der SPD. Merz dagegen sagt, die Kosten für diese Leistung hätten sich binnen 8 Jahren vervierfacht. Angesichts der akuten Finanznot der Kommunen sei das auf Dauer nicht tragbar. Auch könnten 16-Jährige ja schon arbeiten gehen. Tanja Wagner, Nachrichtenredaktion.
0: Die Bundesregierung hat mehrere Maßnahmen zum Bürokratieabbau beschlossen. Vieles davon betrifft den Straßenverkehr. So soll es einfachere Regelungen für Taxiunternehmen geben. Regionale Lkw-Fahrverbote an Feiertagen wie Fronleichnam werden gestrichen. Und E-Autos brauchen künftig beim Befahren von Umweltzonen in Innenstädten keine grüne Plakette mehr. Tanken wird immer teurer. Vor allem Diesel hat sich auf Wochensicht massiv verteuert. Laut ADAC liegt der Preis im bundesweiten Durchschnitt inzwischen bei 2,07 Euro. Grund dafür ist die neue Eskalation zwischen den USA und dem Iran. US-Präsident Donald Trump droht Teheran erneut mit Angriffen auf die zivile Infrastruktur des Landes.
2: Schwere Bombardierung von Brücken und Kraftwerken im Iran, damit droht Trump schon seit Monaten. Der Iran reagiert mit Raketen und Drohnen auf Ziele in der Golfregion und Jordanien. In einer Krisensitzung erörterte Trump eine massiv verschärfte Offensive. Irans Revolutionsgarden drohen mit einer Blockade aller Öl- und Erdgasexporte. Tina Eck, USA.
0: Bei einem Angriff auf offener Straße in Trier ist ein Student getötet worden. Der 22-Jährige wurde laut Polizei von einem Gleichaltrigen mit einem Messer angegriffen. Er starb noch vor Ort. Der Tatverdächtige, ein Afghane, war zunächst geflüchtet, konnte aber festgenommen werden. Die Hintergründe sind noch unklar.
3: Das Wetter. Heute Abend sind örtlich ein paar Gewitter drin, die betreffen meist nur kleinere Gebiete und man kann jetzt noch nicht genau voraussagen, wo es stattfinden wird. Aber wenn sie da sind, bringen sie Starkregen, teilweise Hagel und Sturm mit. Nachts gehen die Temperaturen auf 13 Grad zurück. Morgen beginnt der Tag dann erstmal sonnig bei Höchstwerten bis 32 Grad. Danach kann es erneut ein paar Hitzegewitter geben.
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5: Hier die aktuelle Verkehrslage. A46 Düsseldorf-Wuppertal zwischen Düsseldorf-Holthausen und Düsseldorf-Eller. 1 Kilometer Stau. Weiterhin auf der A57 Krefeld-Köln zwischen Dormagen und Köln-Worringen. 1 Kilometer stockender Verkehr. Und zusätzlich auf der A516 Oberhausen-Eisenheim-Oberhausen zwischen Oberhausen-Sterkrade und Kreuz-Oberhausen dichter Verkehr. 10 Minuten längere Fahrzeit. Wir wünschen allen unterwegs gute Fahrt.
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3: Calvin Harris jetzt bei uns auf der Playlist und er ist ja nicht nur DJ, sondern auch Unterwäschenmodel. Und das jetzt auch für Bademoden. Macht er immer mal wieder. Für einen Luxushersteller zeigt er sich da in Badehose. Er kann sich dummerweise, kann er sich auch, das sage ich voller Neid, kann sich auch sehr gut sehen lassen in Badehose. Also von daher, vielleicht steht er manchmal am DJ-Pult in Badehose da. Nur wir sehen es nicht, weil ja DJ-Pult davor ist. Bei uns ist das jetzt so. Hier ist Calvin Harris. This is what you came for. Ich bin Kevin Zimmer, wünsche euch einen schönen Abend. Bye.

neuer Shootingstar, Holly Humberstone und To Love Somebody. Ob man über sie irgendwann mal einen sogenannten Biopic-Film drehen wird, keine Ahnung. Über Michael Jackson hat man es ja gemacht und man muss ganz ehrlicherweise sagen, es ist der erfolgreichste Biopic-Film aller Zeiten. Das war bisher immer Bohemian Rhapsody, ja, da ging es ja über Freddie Mercury und Queen, aber Michael Jackson hat jetzt diesen Erfolgsfilm über Queen und Freddie Mercury abgelöst. Seit dem Kinostart Ende April dieses Jahres hat Michael laut Verity 1,1 Milliarden US-Dollar umgesetzt. Etwa 371 Millionen entfielen auf den heimischen US-Markt. Der Rest der Welt steuerte rund 630 Millionen Dollar bei. Das sind wahnsinnige Zahlen, muss man wirklich sagen. Also, der Familie von Michael Jackson, der wird's gut tun. Denn dieser Film spült nochmal ordentlich Geld in die Jackson-Kasse. Und hier ist Michael Jackson jetzt mit, wie ich finde, einem der besten Songs von ihm aus den 80ern. Hier ist Beat It. Ich bin Kevin Zimmer, euch einen schönen Abend.

0: Das Wetter.
1: Es sind immer noch ein paar Gewitter möglich. Die treten nur vereinzelt in den kleineren Gebieten so von NRW auf, bringen Starkregen, teilweise Hagel und Sturm mit. Wie gesagt, das kann man sehr schlecht voraussagen, wo es passieren wird. Aber vor allen Dingen im Süden rechnen wir damit. In der Nacht sinken die Temperaturen auf 13 Grad. Morgen startet es zunächst sonnig und mit Temperaturen bis 32 Grad. Im weiteren Verlauf kann es dann wieder ein paar Hitzegewitter morgen geben.
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2: A46 Düsseldorf-Wuppertal zwischen Düsseldorf-Holthausen und Düsseldorf-Eller. 1 Kilometer Stau. Und A57 Krefeld-Köln zwischen Dormagen und Köln-Worringen. 1 Kilometer stockender Verkehr. Wir wünschen allen unterwegs gute Fahrt.
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1: Schönen Abend, hier ist Kevin Zimmer. Vor 2 Jahren erinnern wir uns noch die Fußball-Europameisterschaft. Hier bei uns im eigenen Land. Da sind wir zumindest bis ins Viertelfinale gekommen. Und dann wurden wir von Spanien, nicht ganz fair, wir erinnern uns an den Handelfmeter, der nicht gegeben worden ist, aus dem Turnier geworfen. Und damals hat eine Künstlerin aus Deutschland den offiziellen Song für die Fußball-Europameisterschaft beigesteuert. Leonie heißt sie. Und immer wenn ich Songs von Leonie spiele, erinnere ich mich an eine sehr, sehr schöne Fußball-Europameisterschaft, auch wenn wir nicht Europameister geworden sind. Leonie jetzt bei uns mit Don't Worry. Ich bin Kevin Zimmer.

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0: Aus einem sehr guten Grund, Freitag letzter Schultag, bald gehen also die Sommerferien bei uns los. Dann seid ihr top vorbereitet, denn ihr wisst, wo es hingeht. Heute geht's an den Freilinger See in Blankenheim. Wir haben mal vor Ort nachgefragt. Ja, ist es ein Match oder nicht?
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3: Wir sind in Kreis Euskirchen, Blankenheim, Freilingen, Freilinger See.
2: Muss ich was bezahlen?
4: Nein. Freier Eintritt.
3: Parkgebühr natürlich, pro Tag 4 Euro.
2: Was können wir da machen?
5: Schwimmen, was essen, gemütlich.
6: Natur genießen.
5: Ja. Und hier kann man ja auch Bötchen fahren.
3: Wandern, Fahrrad fahren. Man hat hier das Eifelcamp mit sehr vielen Möglichkeiten auch für Kinder. Bietet sich auch hier Yoga an zum Beispiel. Ja, das hat einer angefangen aus Nettersheim. Einmal in der Woche, samstags ist das zum Beispiel. Dann machen sie so Workout hier. Ne? Da gibt es Fitnessgeräte gibt es hier als Sportattraktivität.
2: Kann ich meine Kids mitbringen?
3: Kinder, Hunde, alles. Oma, Opa. Alles geht.
2: Treffen wir uns zum Essen oder nur für Drinks?
3: Genau, wir haben Essen mit, aber es gibt eine wunderbare Snackbude direkt die Ecke rum. Wir haben ja Cocktails, wir haben selbstgemachte Limonaden, wir haben leckeres Bier, selbstgemachte Pizzen haben wir, selbstgemachte Burger.
2: Können wir da chillen?
4: Ja, kann man wunderbar chillen, die Sonne genießen und einfach die Ruhe.
2: Ist es ein Match?
3: Ja, auf jeden Fall.
4: Ja.
3: Weil es einfach passt.
7: Ja, also auf den ersten Blick
6: gefällt es mir.
7: Sie lässt sich ja überraschen, ja, sie war noch nie hier.
6: So, der Eifel ein bisschen erkunden.
0: Ja, immer mal einfach mal so einen neuen Badesee kennenlernen. Da helfen wir sehr, sehr gerne mit unserem Badesee-Tindern. Und alle Badeseen gibt's natürlich online bei uns zum Nachlesen.

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1: Ich bin Diana Kramer. Titelverteidiger Argentinien steht erneut im Endspiel der Fußball-WM. Die Südamerikaner um Superstar Lionel Messi bezwangen im Halbfinale England mit 2:1. Argentinien trifft damit am Sonntag im Kampf um den vierten WM-Titel auf Europameister Spanien. Bundeskanzler Friedrich Merz sieht die schwarz-rote Koalition vor der Sommerpause auf Kurs. Bei seiner traditionellen Sommerpressekonferenz in Berlin zog er eine weitgehend positive Bilanz der Regierungsarbeit.
2: Die Bundesregierung hat ihren Rhythmus gefunden, trotz mancher Kritik. Wir haben geliefert und wir haben die Dimension der Aufgaben, die vor uns stehen, erkannt. Ich bin und bleibe zuversichtlich, dass es uns gelingt, in den drei Ländern, vor allen Dingen in Sachsen-Anhalt und in Mecklenburg-Vorpommern, zu verhindern, dass es hier eine Mehrheit der AfD nach Mandaten in den jeweiligen Landesparlamenten gibt.
1: Kanzler Merz räumte aber auch ein, dass man trotz vieler angestoßener Reformen noch nicht dastehe, wo er Deutschland gern sehen wolle. Beim Heizungstausch haben Wärmepumpen fossile Heizkessel überholt. Im vergangenen Jahr waren die Geräte in deutschen Wohngebäuden erstmals die am häufigsten eingebaute Heizungsart. Das zeigt eine Auswertung des Instituts der deutschen Wirtschaft.
3: Die IW-Experten sprechen von einer Trendwende. Wer mit einer Wärmepumpe heize, zahle derzeit die niedrigsten Heizkosten. Auch könnten die meisten Geräte im Winter heizen und im Sommer kühlen, ein unschlagbarer Vorteil. Trotz der Sparmaßnahmen der Bundesregierung sehen die Wirtschaftsfachleute die Wärmepumpe weiter auf dem Vormarsch. In den nächsten Jahren wird es den Regierungsplänen zufolge allerdings weniger Zuschüsse geben. Bisher ist beim Umstieg eine Förderung bis zu 70% möglich. Bis 2030 soll der Betrag schrittweise um mehrere tausend Euro sinken. Tanja Wagner, Nachrichtenredaktion.
1: Das US-Militär hat nach eigenen Angaben die zweite Angriffswelle des Tages gegen den Iran gestartet. Diese habe am Nachmittag US-Ostküstenzeit begonnen, teilte das für die Region zuständige Kommando des US-Militärs auf der Plattform X mit. Die regierungsnahe iranische Nachrichtenagentur MEA berichtete von Explosionen und Angriffen in mehreren Regionen des Landes. US-Präsident Donald Trump hatte dem Iran jüngst einmal mehr mit Angriffen auf zivile Infrastruktur gedroht.
4: Das Wetter.
5: Kaum Wolken, dazu trocken, so sieht es nachts und in den frühen Morgenstunden aus. Dazu 17 bis 13 Grad, es gibt also ein bisschen Abkühlung. Tagsüber heute dann wieder viel Sonne, kein Regen bis 33 Grad. Dazu stellenweise einzelne Hitzegewitter möglich. Ja, und der Freitag, der sieht dann wieder wechselhafter aus. Einzelne Schauer und Gewitter sind möglich bis 29 Grad.
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6: Hier die aktuelle Verkehrslage. A44 Dortmund-Kassel zwischen Marsberg und Diemelstadt, 2 Kilometer Stau. Weiterhin auf der A46 Düsseldorf-Wuppertal zwischen Düsseldorf-Holthausen und Düsseldorf-Eller, 1 Kilometer stockender Verkehr. Zusätzlich auf der A57 Krefeld-Köln zwischen Dormagen und Köln-Worringen, 1 Kilometer zähfließender Verkehr. Und darüber hinaus auf der A59 Düsseldorf-Köln zwischen Düsseldorf-Garath und Richrath, dichter Verkehr, 8 Minuten Zeitverlust. Wir wünschen allen unterwegs gute Fahrt.
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5: Guten Abend, guten Morgen. Wir starten ganz entspannt jetzt in diese Nacht mit Musik von Alex Warren. Das ist Fever Dream. Schön, dass ihr zuhört. Kommt gut durch die Nacht mit uns.

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2: Heute Mirja Regensburg.
3: Ich bin total außer Atem. Ich bin eben die Treppe hier hochgelaufen, die Garderobe ist unten und ich habe wieder gemerkt, krass, wie außer Atem ich bin. Und dann denke ich immer, Mann, du müsstest doch mal Sport machen, das wäre vielleicht nicht schlecht, aber ich mache tatsächlich ganz selten Sport. Ich will, dass es was Besonderes bleibt. Obwohl es neulich fast so weit gewesen wäre. Ich hatte so eine Jogging-App ausprobiert, diese Jogging, vielleicht kennt ihr die, also ich habe die einmal, also From Couch to 5K heißt die. Von der Couch zu 5000 Meter ist wirklich für totale Sportmuffel, für totale Couch-Potatoes, für Anfänger. Und auf dem Kopfhörer motiviert dich immer so eine ganz freundliche Stimme beim Laufen und die sagt immer, you're great, you're awesome, you're almost there. Also du bist großartig, du bist fantastisch, du bist fast da, ne? Sagt dir immer wieder, you're great, you're awesome, you're almost there. Dachte ich, geil, wenn ich das nächste Mal Sex habe, lege ich die daneben.
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0: Das Wetter.
1: Ihr habt da nur wenige Wolken über euch. Die bringen jetzt nachts und zum Morgen hin keinen Regen. Es kühlt etwas ab, 17 bis 13 Grad. Tagsüber dann wieder heiße 33 Grad. Dazu viel Sonne, nur ganz vereinzelt sind Hitzegewitter möglich. Ja, und am Freitag dann mehr Wolken. Ab und an Schauer oder Gewitter bis 29 Grad.
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2: Hier die aktuelle Verkehrslage: A46 Wuppertal-Heinsberg zwischen Düsseldorf-Bilk und Neuss-Üdesheim. Dichter Verkehr, 5 Minuten Zeitverlust. Weiterhin auf der A57 Krefeld-Köln zwischen Dormagen und Köln-Worringen. 1 Kilometer stockender Verkehr. Zusätzlich auf der A59 Bonn-Köln zwischen Spich und Köln-Wahn. Dichter Verkehr, 5 Minuten längere Fahrzeit. Und im weiteren Verlauf zwischen Duisburg-Warnheimer Ort und Duisburg-Buchholz, dichter Verkehr, 9 Minuten Zeitverlust. Wir wünschen allen unterwegs gute Fahrt.
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1: Es ist noch ganz früh an diesem Donnerstag. Wir bleiben und sind zusammen wach. Wir und die Jungs von Nickelback auch. Hier ist How You Remind Me. 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

0: So, hinsetzen, 6. Nee, Spaß. So schlimm wird's bestimmt nicht. Am Freitag gibt es in NRW Zeugnisse und für viele ist das ja immer wieder ein nicht ganz so schöner Moment, weil vielleicht die Noten dann doch nicht so gut geworden sind. Aber der Kollege Kevin Zimmer will euch Mut machen und der sagt nämlich, man kann es doch trotzdem schaffen, obwohl man nicht ständig Einsen auf dem Zeugnis hatte. Das braucht man gar nicht. Gibt genug Beispiele dafür. Heute Friedrich Merz.
1: Vorab, damit wir uns nicht falsch verstehen, ich habe keine Ahnung, wie das Abiturzeugnis von Kanzler Friedrich Merz aussieht. Anscheinend weiß nur er das, wie er damals im Interview mit der Zeit klar machte.
2: Mein Abiturzeugnis liegt bei mir zu Hause im Tresor und da kommt es auch nicht raus.
1: Aber ich sag mal so, es fühlt sich schon so an, als ob es nicht so richtig genial war. Ja? Man kann sich das gar nicht vorstellen. Ich meine, Merz, das ist der Mann, der heute sagt,
3: mit Work-Life-Balance lässt sich der Wohlstand unseres Landes, den wir heute haben, in Zukunft nicht erhalten.
1: Ja, und Work-Life-Balance klingt für viele rund um Merz wie kein Bock. Vermutlich, weil er es aus seiner Schulzeit selbst kennt.
2: Naja, sagen wir mal so, ich habe in der Tat in der Schule echte Motivationsprobleme gehabt.
1: Merz wechselte sogar das Gymnasium. Nicht ganz freiwillig, das war sogar ein richtiger Rebell. Schuld waren aber die anderen.
2: Ich hatte auch einen Freundeskreis, der mich da eher zusätzlich motiviert hat.
1: Weiß gar nicht, meint er damit die junge Union? Auf jeden Fall hat er das Abiturzeugnis bekommen mit einem Schnitt von, na, ich probier's nochmal, na?
2: Meine Abiturnote bleibt.
4: Wir sind ganz gut
5: im Schätzen.
1: Ja, das kriegen wir aus ihm nicht mehr raus. Es wird eine 3 Komma sein, vermute ich. Die Nachkommastelle, die kriegen wir aber auch noch raus. Da bin ich ja Journalist, deswegen 3,6. Ja, jetzt ist es amtlich ausgewürfelt. Böse Zungen behaupten übrigens, er will das nicht sagen, weil das Abiturzeugnis von Angela Merkel viel besser ist, ja? Die hatten 1er-Abi. Wollen wir uns das vielleicht nochmal angucken?
2: Kein Bock.
1: Alles klar.
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1: Ich bin Diana Kramer. Das Finale der Fußball-WM ist perfekt. Titelverteidiger Argentinien um Superstar Lionel Messi hat im Halbfinale England mit 2:1 besiegt. Die Argentinier treffen im Endspiel am Sonntag auf Europameister Spanien.
2: Mit einer unglaublichen Energieleistung dreht Argentinien dieses Halbfinale, in dem Anthony Gordon nach 55 Minuten zunächst Thomas Tuchels Engländer in Führung bringt. Aber danach spielt fast nur noch der Weltmeister, der England phasenweise im eigenen Strafraum einschnürt, sich Chance auf Chance erspielt und am Ende verdient siegt. Enzo Fernandes macht in der 85. Minute den Ausgleich, Lautaro Martinez in der 2. Minute der Nachspielzeit den Siegtreffer, jeweils auf Vorlage von Messi. Dem winkt jetzt am Sonntag sein 2. WM-Titel. Thomas Thonfeld, Sportredaktion.
1: Die Kritik der SPD an den Plänen von Familienministerin Karin Prien, den Unterhaltsvorschuss für Alleinerziehende zu kürzen, reißt nicht ab. Mecklenburg-Vorpommerns Ministerpräsidentin Manuela Schwesig kritisiert neben Prien auch Bundeskanzler Merz. Beide hätten die Lebenssituation von Alleinerziehenden und ihren Kindern nicht verstanden, sagte Schwesig dem Spiegel. Viele wären trotz Arbeit auf den Unterhaltsvorschuss angewiesen. Diesen übernimmt der Staat bisher bis zum 18. Geburtstag des Kindes, wenn der Partner keinen Unterhalt zahlt. Laut Familienministerin soll das künftig nur noch bis zum 16. Geburtstag gelten. Kanzler Merz hatte das mit Blick auf gestiegene Ausgaben verteidigt. Schwesig spricht von Sparmaßnahmen

0: zulasten der Kinder. Die Bundesregierung hat weitere Schritte zum Abbau der Bürokratie beschlossen. Das Kabinett einigte sich unter anderem darauf, Dokumentationspflichten für Firmen abzuschaffen.
1: Rund 600 Millionen Euro jährlich will die Bundesregierung einsparen, indem bürokratische Verpflichtungen für Bürger und Firmen abgeschafft werden. Beispielsweise sollen sich Halter von E-Autos künftig nicht mehr um eine grüne Umweltplakette kümmern müssen. Der Pflichttermin beim Jobcenter soll auch digital per Videoschalte möglich sein. Auch elektronische Arztüberweisungen sind geplant. Tanja Wagner, Nachrichtenredaktion.
0: In Trier ist ein Student bei einem Angriff auf offener Straße getötet worden. Der 22-Jährige war laut Polizei von einem Gleichaltrigen mit einem Messer angegriffen worden. Der Tatverdächtige, ein Afghane, konnte festgenommen werden. Die Ermittlungen laufen.
2: Das Wetter.
3: Kein Regen, dazu wenige Wolken und kühl, 17 bis 13 Grad, so sieht es gerade aus. Tagsüber dann bis 33 Grad, dazu viel Sonne, nur ganz vereinzelt sind Hitzegewitter möglich. Und am Freitag wird es dann wechselhaft. Einige Wolken sind dabei, ab und an aber auch Schauer und Gewitter, bis 29 Grad.
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5: A57 Krefeld-Köln zwischen Dormagen und Köln-Worringen. 1 Kilometer Stau. Wir wünschen allen unterwegs gute Fahrt.
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3: In Japan haben sie ja in letzter Zeit immer wieder Probleme mit Bären, habt ihr vielleicht gehört. Die Tiere tauchen jetzt vermehrt in dicht besiedelten Gegenden auf und das ist auch super gefährlich. Ab und an kommt es aber auch zu Vorfällen, die glimpflich ablaufen. Eine Familie in Nordjapan hat zum Beispiel jetzt die Polizei gerufen. Da war ein Bär nämlich in ihrer Küche, hat dann den Kühlschrank aufgemacht, sich da so ein bisschen umgeguckt und das durchwühlt und dann ist er wieder wegspaziert. Gut, ganz ehrlich, vielleicht wollte der sich ein Omelett machen und hat dann gemerkt, wieder keine Eier da. So ein Scheiß aber auch. 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

0: So, Hände hoch, wer immer schon mal schauspielern wollte. Das ist schon eine coole Vorstellung, oder? Ihr hättet jetzt die Chance dazu, so ein bisschen zumindest. Wie wär's, wenn ihr mit euren Kids zusammen euer schauspielerisches Talent so ein bisschen auscheckt? Für den aktuellen Harpe Kerkeling-Film werden nämlich 300 Komparsen gesucht. Sein Buch Pfoten vom Tisch wird verfilmt. Die Dreharbeiten dazu sollen im August und September im Großraum Köln und Dortmund stattfinden. Gregor Weber von der Agentur Eik und Weber, wer wird denn so gesucht an Komparsen?
1: Wir brauchen vor allen Dingen viele, viele Kinder im Alter von 10 bis 12 Jahren, die Schulklasse in den 70er Jahren spielt. Da ist es wichtig, dass die Jungs von den Haarlängen, optisch muss es ja passen, so mindestens bis zu den Ohren die Haare haben und die Mädels gerne bis zur Schulter. Wir haben aber auch viele Szenen, in denen wir Ruhrpott-Gesichter suchen, die Nachbarn. Wir haben Flughafenpassagiere und die Zuhörer einer Autorenlesung.
0: Also eigentlich Menschen so wie du und ich, ne? Gerne auch mit Dialekt aus dem Rheinland oder aus dem Ruhrpott. Die moderne Kurzhaarfrisur ist es aber eher nicht.
1: Ja, also wir haben viele historische Szenen, also 70er Jahre, 90er Jahre, Anfang der 2000er. Da ist es gut, wenn man nicht gepierst ist und keine sichtbaren Tattoos hat und auch keine anrasierten Nacken oder Seiten am Kopf. Aber wir haben auch Szenen, die heute spielen und da können wir alles nehmen, was kommt.
0: Was ist denn bei der Bewerbung wichtig?
1: Also ganz wichtig sind 3 aktuelle Bilder, Fotos von sich zu machen, Porträt, Profil und Ganzkörper, seine Daten eingeben und diese Bilder landen dann hinterher, ist natürlich kostenlos das Casting, ne? Und dann diese Bilder landen dann hinterher bei der Regie, die ihre Auswahl trifft.
0: Ja, ab sofort könnt ihr euch als Kerkeling-Komparse bewerben im Großraum Köln und Dortmund wird ab August der Film Pfoten vom Tisch verfilmt. Bis zum 11. September könnt ihr euch bewerben unter harpe-casting.de.

0: Das Wetter.
1: Kaum Wolken, dazu trocken, so sieht es nachts und in den frühen Morgenstunden aus. Dazu 17 bis 13 Grad, es gibt also ein bisschen Abkühlung. Tagsüber heute dann wieder viel Sonne, kein Regen bis 33 Grad. Dazu stellenweise einzelne Hitzegewitter möglich. Ja, und der Freitag, der sieht dann wieder wechselhafter aus. Einzelne Schauer und Gewitter sind möglich bis 29 Grad.
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2: A57 Krefeld-Köln zwischen Dormagen und Köln-Worringen, 1 Kilometer Stau. Und A59 Bonn-Köln zwischen Köln-Lind und Köln-Wahn, dichter Verkehr, 5 Minuten Verzögerung. Wir wünschen allen unterwegs gute Fahrt.
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1: Einen schönen, sehr, sehr, sehr, sehr frühen Donnerstag wünsche ich euch. Schön, dass ihr zuhört, dass ihr dabei seid. Ich habe jetzt eine super coole Nummer aus dem Jahr 2007 für euch. Das sind die Plain White Tees mit ihrem Übersong Hey There, Delilah für euch.

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0: Hallo zusammen. Und wir baden und baden und baden weiter für euch. Wir stellen euch weiter fleißig die besten Badeseen in NRW vor, so kurz vor den Sommerferien, dann seid ihr top vorbereitet. Und jetzt geht's an den Freilinger See in Blankenheim. Der Kollege Niklas Lünebach hat da für euch vorbeigeschaut.
1: Ja, wir starten den Trip auf dem Parkplatz, so ein kleiner Schotterparkplatz. 4 Euro für den ganzen Tag. Und das ist ja, also das zahlt ja an manchen Städten für eine Stunde. Es geht hier so einen kleinen Hang runter und dann sieht man schon dahinter direkt noch ein bisschen Wald, so ein kleiner Hügel, so ein kleiner Berg dahinter. Also wirklich malerisch schön sieht das aus. Hier unten, da sieht man auch direkt am Ufer so ein paar Tretboote. So einen kleinen Schwan oder auch welche mit Rutsche. Heißt, kannst hier richtig schön auf den See paddeln und dann einfach schön reinrutschen. Und hier vorne, da pumpt schon einer sein Stand-Up-Paddleboard auf. Bist schon sehr am Schwitzen. Wie oft seid ihr hier?
2: Gelegentlich. Wir sind nicht von hier, kommen von Köln. Dann muss man immer überlegen, lohnt sich das?
1: Warum dann von Köln aus hier hin zum Freilinger See?
2: Köln ist alles voll. Und hier ist es noch halbwegs leer, entspannt, ein bisschen relaxter. Man kann in Ruhe Sub fahren. Der See ist nicht zu voll, nicht zu viele Schwimmer.
1: Und direkt hier, wenn wir ein paar Schritte weitergehen auf der Wiese, ein riesen Spielplatz sogar für die ganz, ganz Kleinen mit einem kleinen Wikinger-Schiff, was da aufgebaut ist sozusagen, mit einer Rutsche runter. Natürlich, klar, eine Schaukel, eine Wippe. Also da kann man auch mit den ganz, ganz Kleinen draufgehen und die Zeit verbringen. Hier ist so eine kleine Absperrung, so ein Holzbrett. Da können wir jetzt einfach mal drunter durch. Und dann sind wir hier auf der Hundewiese. Da hört man es schon. Da können die Hunde auch mal baden. Also man kann nicht nur Kinder mitbringen, sondern Hunde auch.
3: Ah, super. Ne? Also ich habe das zufällig hier in Google Maps entdeckt, ne? Dass hier abgetrennt der Hundebereich ist und ist rein. Und das Wasser hier, ne? Also auch sehr klar. Also bin ich begeistert.
0: Hervorragend. Übrigens, alle Seen, die wir euch vorgestellt haben, findet ihr auch nochmal online bei uns.
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1: Ich bin Diana Kramer. Titelverteidiger Argentinien steht erneut im Endspiel der Fußball-WM. Die Südamerikaner um Superstar Lionel Messi bezwangen im Halbfinale England mit 2:1. Argentinien trifft damit am Sonntag im Kampf um den vierten WM-Titel auf Europameister Spanien. Die Koalition hat Tritt gefasst. Das war die zentrale Botschaft des Bundeskanzlers bei seiner Sommerpressekonferenz in Berlin. Der Frage nach Fehlern wich Friedrich Merz dabei aus. Nach Protest der SPD gegen Einschnitte beim Unterhaltsvorschuss für Alleinerziehende zeigte sich der Kanzler zumindest gesprächsbereit.
2: Es ist ein Schlag ins Gesicht für Alleinerziehende. Der Unterhaltsvorschuss soll nur noch für Kinder bis 16 gelten, nicht mehr wie bisher bis 18. Für Alleinerziehende, deren Partner sich ohnehin drücken, ist der Wegfall von knapp 400 Euro schlicht eine Katastrophe. Das geht so gar nicht, heißt es von der SPD. Merz dagegen sagt, die Kosten für diese Leistung hätten sich binnen 8 Jahren vervierfacht. Angesichts der akuten Finanznot der Kommunen sei das auf Dauer nicht tragbar. Auch könnten 16-Jährige ja schon arbeiten gehen. Tanja Wagner, Nachrichtenredaktion.
1: Beschäftigte sollen künftig leichter eine neue Stelle ausprobieren können, ohne beim alten Arbeitgeber kündigen und beim neuen schon zusagen zu müssen. Dafür soll eine Job-to-Job-Erprobung eingeführt werden, für die das Bundeskabinett grünes Licht gegeben hat.
3: Die Job-to-Job-Erprobung ist nicht für jeden gedacht, sondern konkret für diejenigen, deren Anstellung absehbar enden wird, weil zum Beispiel der Betrieb 200 Stellen bis in 2 Jahren abbauen wird. Um im Anschluss möglichst ohne Lücke einen neuen Job zu haben, sollen sich Arbeitnehmer künftig ein paar Wochen in anderen Firmen vorstellen und umschauen können. In Absprache mit dem Noch-Arbeitgeber. Während der Erprobung würde sich dann auch klären, ob ich vielleicht noch eine Weiterbildung benötige. Aus Berlin, Lea Matschulat.
1: Das US-Militär hat nach eigenen Angaben einen Tanker angegriffen, der einen iranischen Hafen am Persischen Golf ansteuern wollte. Der unbeladene Öltanker habe verschiedene Warnungen ignoriert und versucht, gegen die US-Blockade von iranischen Häfen zu verstoßen.